Das sind Benny Hill. Das sind Benny Hill mit Cleveland Watkins. Auf Metalheads erschienen mit Metaphors heißt der Track. Und jetzt gleich noch was von Goldie. Oldschool von Goldie. Neu rausgekommen. Wieder Zandrin Ultrawide mit dem Thema noch 10 Minuten bis 20 Uhr live hier aus der Wüstenwelle 96.

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Die Ultrawide Showkit neigt sich dem Ende zu. Mit der Neue für euch jetzt in 2 Stunden im Studio Andreas Oertler am Mikrofon an den Plattentellern. Das ist DJ Concept mit Dreams. Und der Wilma von Estason Reggae, hier auf Wüstenwelle, der legt schon die erste Platte auf. Ich hoffe, ihr seid in 5 Minuten in den Startlöchern, wenn es Reggae und Dub und Roots hier auf der Wüstenwelle gibt. Ja, Mann. Und ich sag tschüss, ciao, bye, bye.

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0: Einen wunderschönen guten Abend hier bei Ultimas Lagrimas auf der Wüstenwelle 96,6 MHz, eurem freien Radio für Tübingen, Reutlingen, Rottenburg und den Zollernalbkreis. Ultimas Lagrimas, das ist eure Fachsendung für schwarz-bunte Musik. Ja, und wenn der eine oder andere sich gerade wundert, wer zum Henker spricht denn da ins Mikrofon? Ich bin es, Patrick Raul, eigentlich Sendungsmachender von der Sendung Soundtracks und mehr und der anderen Sendung Pickup, manchmal aber auch Gastmoderator hier bei Ultimas Lagrimas. Ja, und der Hauptmoderator der Sendung, der DJ Krüser, der befindet sich gerade im Urlaub, irgendwo im Norden Polens. Und der andere Moderator, der gute Wolf, der ist aus familiären Gründen gerade noch verhindert. Er wird aber später hier im Studio dazustoßen. Derweil mache ich hier den Anfang der Sendung Ultimas Lagrimas. Und ja, wie der DJ Krüser es so sagen würde, wir haben euch heute wieder ein Kessel Buntes mitgebracht. Ein Thema gibt es heute nicht im August. Daher wird auch die Musik, die wir spielen, so rein zufällig gespielt, also alle möglichen Genres, was das anbelangt, also Darkwave, Gothic Rock, Synthpop, EBM, vielleicht auch Argotech, werden hier nicht wirklich so in spezifischen Themen hier untergebracht und von daher machen wir das, wie gesagt, ein bisschen zufällig. Ja, was wir gerade gehört haben, war Musik aus Frankreich und zwar von der Band Minuit Machine. Das ist ein Musikprojekt aus Paris. Anfangs ja zu zweit mit den weiblichen Mitgliedern, jetzt muss ich aufpassen mit der Aussprache, Hélène de Toury und der anderen Dame namens Amandine Stewie. Hélène de Toury ist allerdings vor ein paar Jahren aus dem Projekt ausgestiegen. Jetzt ist nur noch Stewie übrig geblieben. Sie betreibt aber das Projekt weiter. Und gerade haben wir aus dem Album Infrarouge aus dem Jahr 2019, da waren sie noch zu zweit, das Stück Empty Shell gehört. Und wir machen weiter mit der meistgespielten Band hier bei Ultimas Lagrimas mit der elektronischen Tanzkapelle Kontrast. Ja, Kontrast kommen aus Diepholz in Niedersachsen. Ja, und was soll man sagen? Also Kontrast haben übrigens letztes Jahr bei uns hier in den Radioräumen der Wüstenwelle tatsächlich live gespielt. Im Rahmen der Sendung Pickup und in Kooperation mit der Sendung Ultimas Lagrimas natürlich. Und dank dem guten Wolf, der hat alles organisiert, also die Band tatsächlich hierher nach Tübingen hergebracht und dann haben Kontrast hier an einem Wochenende, an einem Samstagabend im November 2025 hier performt. Ein bisschen Publikum war mit dabei, nicht so viele Leute, aber dennoch war das ein sehr schöner Abend und der Band Kontrast hat es super viel Spaß gemacht, bei uns zu spielen. Und ja, aus dem Konzert wollen wir euch natürlich einen Track nicht vorenthalten, den sie da bei uns performt haben. Und das ist das Stück Kassettenmensch. Und das wiederum hört ihr jetzt natürlich in der Live-Version und nicht in der Studio-Version von Kontrast. Kassettenmensch von der Pickup-Radio-Session aus dem November 2025 live hier bei der Wüstenwelle. Und was wir danach so spielen, oder ich in dem Fall, bis der Wolf hier noch dazu stößt, da seid gespannt, was da so auf euch zukommt. Bis gleich. Erstmal Kontrast mit Kassettenmensch. Bitte sehr.
1: Der Kassettenmensch.

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0: Hallo Freunde der Nacht, hier ist Ultimas Lagrimas auf der Wüstenwelle und jetzt sind wir endlich zu zweit. Mich hat es ein bisschen zeitlich verspult, familiär bedingt hat der kompetente Stellvertreter Patrick hier zu meiner Seite ja schon anklingen lassen. Ja, wunderbar, schön, dass wir da sind und ich muss sagen, die erste Stunde Ultimas Lagrimas an diesem 11. August 2026 war hervorragend, hat perfekt gepasst. Herzlichen Dank, dass du uns den Arsch gerettet hast, weil es
1: Gern
0: war
1: geschehen.
0: Aus planerischen Dingen nicht möglich, dass ich pünktlich um 22 Uhr da war. Jetzt sind wir zu zweit. Der Patrick vertritt den DJ Grüßer und die erste Stunde war wunderbar, muss ich sagen. Also ich habe größtenteils nur der Musik folgen können. So ab 22.08 Uhr etwa saß ich im Auto und bin hierher gefahren und es war wunderschön und nicht zuletzt auch die meisterliche Version unserer heutigen Neuvorstellung des Monats. Ja, das war vorhin Kontrast, der Kassettenmensch. Ich denke, du hast gesagt, dass es eine Live-Aufnahme war.
1: Richtig, von der Pickup-Radio-Session aus dem vergangenen Jahr. Auch
0: 29. November.
1: 29. November.
0: Und um jetzt mal auch ein bisschen hier noch Hype zu machen. Also erstens, der liebe Patrick Raoul neben mir hat den Live-Mix gemacht. Er sagt, es ist ein Rough-Mix und es mag ja eine Rough-Version sein. Es klingt aus meinem Gefühl nach trotzdem besser als auf dem Album. Noch besser, ja.
1: Man ist selbstkritisch, aber
0: ja,
1: wenn man ein
0: besser.
1: Positives Feedback bekommt, dann ist es doch schon mal was.
0: Und es liegt aber auch dran am Gesang. Ich fand bei uns im Studio hier, der Roberto und die Nebelgeist, die waren stimmlich besser als auf dem Album, obwohl sie da bestimmt mehr als einen Take hatten. Es war hervorragend und es war eine tolle Version. Danke, dass du die jetzt extra noch eingespielt hast als unsere Neuvorstellung. Das neue
1: Sehr
0: Album
1: gern.
0: Von Kontrast, Imperium Proteus, der zweite Teil ihres Doppelalbums, gibt es jetzt, glaube ich, seit dem 10. Juli. Wir haben ja letzten Monat, als der Grüßer hier im Studio, beziehungsweise in der Vorproduktion saß, schon einen Titel gespielt. Was war das nochmal? Nicht ewiglich, sondern Sekundenlicht, genau richtig. Und nächsten Monat gibt es dann vielleicht ewiglich zu hören als Teil von Original und Fälschung. Ihr werdet es dann nächsten Monat verstehen. Jedenfalls, das Album gibt es. Es gibt jetzt beide Alben auf Albumteile auf Vinyl. Es gibt eine CD mit einer Widmung auch an die Unterstützer. Sage ich mal Hallo, ich bin auch dabei. Na gut. Ja, und es wird auch noch eine Kassettenversion tatsächlich geben zum Jahresende. Voraussichtlich hat der Robert mir geschrieben, müssen wir mal schauen, was wir davon spielen. Kontrast wird weiterhin bei uns im Programm sein. Und ja, wenn ich mal irgendwann Zeit erübrigen kann, vielleicht gibt es dann auch mal wieder einen Electric Toys Remix von Kontrast. Aber jetzt haben wir uns genug im Kreise gedreht. Wir schreiten voran in die zweite von vier tollen halben Stunden.
1: Genau, allerdings müssen wir noch erwähnen, was wir gerade noch an Songs gehört haben. Mhm. Gerade eben haben wir, Überraschung, Überraschung, The Minimal
0: Local
1: Trees
0: Heroes,
1: gehört.
0: Genau.
1: Jawohl.
0: Die waren ja letztes Jahr beim Tag Bizarre und sie
1: und
0: kommen
1: auch
0: hoch.
1: Im Februar 2025 das
0: genau.
1: zweite Mal bei Pickup und haben eine Pickup-Radio-Session hier gegeben. Und
0: wieder meisterlich abgemischt vom Dr. Patrick hier.
1: Und ja, im Sommer 2025 haben sie dann ihr Album Time herausgebracht und gerade eben haben wir von der Schallplatte.
0: Ja, lilanes Vinyl, wunderschön.
1: Da haben wir das Stück Fake Visions gehört. Mhm. Passt sehr gut, gerade auch zu der politischen Situation gerade in der Welt. Egal ob Ost und West, genau.
0: Mhm.
1: Aber mehr braucht man nicht dazu sagen. Ein Name in dem Song wird erwähnt. Wir verraten nicht welchen. Wenn ihr genau zugehört habt, dann habt ihr sicherlich herausgefunden, welcher genannt wurde.
0: Ich habe es nicht rausgehört, aber ich muss mal noch mehr den Text durchlesen. Aber wir werden nachher nochmal ein bisschen politischen, kleinen politischen Block müssen wir ja und senden Grüße nach Polen zu unserem dritten Mann. Und ja, aber jetzt geht es erstmal nicht mit Local Heroes weiter.
1: Genau, also noch zuvor haben wir noch einen anderen
0: noch
1: Song gehört.
0: Ja, sorry.
1: Und zwar, da müsstest du nochmal die Textdatei aufrufen, denn ich habe hier schon wieder den Namen vergessen der Band. Genau,
0: Forever
1: zwei
0: Grey.
1: Stück. Forever Grey, das ist eine Cold- und Darkwave-Band aus L.A. in Kalifornien. Und da haben wir aus deren Album ist mir gerade entfallen. Auf
0: Ach,
1: jeden
0: jetzt.
1: Fall haben wir das Stück The Other Side gehört.
0: Mhm, war sehr schön.
1: Und dann hatten wir nochmal zuvor einen Track und zwar von der Isländerin Solveig Matadyr. Und zwar kommt die aus Reykjavik in Island, wie gesagt. Und ihres Zeichens Mitglied bei der Post-Punk- und Darkwave-Band Kelan Mikla.
0: Ja, kennen treue Hörer von Ultimas Lacrimas natürlich, und das wird ihn größer, wenn er die Sendung danach hört, natürlich auch besonders freuen. Er hat ja ein Herz für Kelan Mikla und für Island sowieso, also hervorragend. Ich habe ja gesagt, Patrick ist einfach unser dritter Mann, auch wenn er erst zum zweiten Mal in voller Länge hier im Studio sitzt,
1: genau.
0: De facto. Passt dazu.
1: Und da haben wir von ihr das Stück Dystopian Boy gehört. Mhm. Genau. So, jetzt können wir voranschreiten.
0: Genau, wir bleiben mal noch bei einer Sängerin. Ich weiß über das Projekt jetzt nichts, aber der Grüßer hat uns das als Neuvorstellung ans Herz gelegt. Und wir hören jetzt von einer Band oder Sängerin, ich weiß es nicht, müssen wir raussuchen. Agnes, also mit I, nicht mit E. Und ein Stücklein, das heißt da Goddess. Ja, also wie die Göttin, Goddess, aber halt mit Goth wie Gothic. Und ja, mir hat es gut gefallen, deswegen habe ich es als Neuverstellung tatsächlich ins Programm aufgenommen. Mhm. Und ich denke, wir sollten nochmal danach mit unseren nächsten Local Heroes weitermachen.
1: Sehr gern.
0: Mit Plastikstrom. Ich weiß jetzt nicht, ich hätte Eskalation, den Titelsong von ihrem aktuellen Album, gespielt. Aber
1: sehr
0: wir
1: gerne.
0: Können auch was ganz anderes, wenn dir was besser gefällt.
1: Nö, also Eskalation passt sehr gut.
0: Genau. Und danach gibt es bestimmt noch Musik. Wir machen einen längeren Musikblock. Jetzt haben wir doch auch sehr lange geschwätzt. Aber
1: richtig.
0: Die beiden Titel haben wir jetzt schon mal in der Pipeline. Und ja, dann würde ich sagen, überlegen wir uns, was wir danach noch spielen.
1: Genau.
0: Okay.
1: Lass uns loslegen mit der nächsten Musik.
0: Wenn du mir sagst, wie es losgeht.
1: Und zwar hier auf On drücken, bitte.
0: So einfach kann es sein.
1: Ja.

0: Oh ja, sind Freunde elektrisch? Frage ich mich auch manchmal. Meine Freunde sind aus Fleisch und Blut, aber ich mag auch gern elektrische Gegenstände und Instrumente. Und das war eine sehr gelungene Coverversion von einem alten Song von Gary Newman aus den, oh, wann war denn das?
1: 1979, glaube
0: 1979,
1: ich.
0: glaube ich. Ja, du könntest recht haben. Ja, Our Friends Electric, gecovert von Linientreu. Ich weiß über dieses deutsche Projekt nicht mehr, als dass die wohl irgendwie ein Album rausgebracht haben. Sternenkinder 2003, wenn ich es richtig im Kopf habe. Ich habe die ganze Platte durchgehört und so leid es mir tut, das war der einzige Song, der wirklich gut war. Also der Grüßer mag es anders sehen, aber ich habe die CD dann einfach weiter verschenkt. Ja.
1: Okay. Ja, und davor hatten wir ja aus der Rubrik Original und Fälschung ein Stück von im Original von Sisters of Mercy, Neverland. Und
0: Das ich
1: hier,
0: gar nicht kannte. Verrückt, oder?
1: ja, das ist aus dem Album Floodland. Davon existierte in den 80er Jahren nur ein Fragment davon, also eine dreiminütige Version. Aber im Jahr 2006 haben Sisters of Mercy in einer Reissue-Version das 12-minütige Stück dann veröffentlicht.
0: Und das war dann die nochmal gekürzte Coverversion von The Long Losts.
1: The Long Lost, genau. Ja, gut, 6 Minuten lang, aber immerhin, sagen wir es mal so.
0: Woher
1: Und
0: kommt die Band, weißt du das?
1: ja, die kommen, das ist ein Duo, und die kommen aus Smithtown. Das liegt auf Long Island in New
0: Okay.
1: York.
0: Ich höre lauter so Ami-Zeug hier.
1: Also, manche Sachen sind gut, sage ich mal, ne?
0: Absolut.
1: Also, aktiv sind sie seit 2013, soweit ich weiß. Die Mitglieder sind Anka McGowan und Patrick McGowan, also ein verheiratetes Paar. Ihre Musik geht in Richtung Gothic Rock. Sie nennen ihren Stil allerdings auch New Gothic Rock. Also, in unserer Sprache würden wir das, glaube ich, Neo-Gothic.
0: Oh,
1: Ne?
0: wenn du es
1: Und.
0: sagst. Also ich
1: Aber.
0: kann nur erwähnen, dass Andrew Eldritch sich ja immer gewehrt hat, dass Sisters of Mercy als Goth oder Goth Rock eingestuft wurde. Er hat immer gesagt, nee, wir sind Post-Punk, also insofern. Naja.
1: Naja, auf jeden Fall zu der Musik von The Long Lost ist zu sagen, dass sie nicht nur für Gothic-Fans gedacht ist. Also ihr Markenzeichen bei ihrer Musik sind auf jeden Fall Orgelklänge, die in fast jedem Song zu hören
0: Sehr
1: sind.
0: schön.
1: Und gerade eben auch bei ihrer Coverversion von Neverland war da im Hintergrund eine Orgel zu hören. Und das macht ihre Musik so besonders, weil nicht nur, wie gesagt, Gothic-Fans ihre Musik hören können, sondern ihre Musik kann auch bei Halloween-Partys gespielt werden, weil
0: Als
1: da
0: ob
1: so,
0: sich das ausschließt.
1: ne, weil da sich auch die eine oder andere Tanznummer da auch drunter befindet bei deren Stücken.
0: Ja,
1: Ja,
0: wunderbar. Ja,
1: und genau.
0: davor hatten wir dann nochmal Original und Fälschung und das war von Gary Watts und er hat sich mit einem ehemaligen Musiker wieder zusammengetan, dessen Namen ich jetzt gerade vergessen haben ist. Auf jeden Fall, die beiden arbeiten wieder zusammen. Die waren wohl früher schon Nature of Wires und sie haben mal wieder die Sängerin, die sich hinter dem Projektnamen Machina X verbindet. Ich glaube, Lady B irgendwas wieder dazugenommen und eine Coverversion von Ice House aus dem Jahr 1982 gemacht, Hey Little Girl, ja. Also fand ich jetzt, war jetzt mal was ganz anderes, also kann man sich schon anhören. Also das Original mag ich eigentlich auch ganz gern. Ich habe mir unlängst auf dem Flohmarkt für irgendwie 3 oder 5 € das Album gekauft von Ice House. Ja, würde ich jetzt vielleicht nicht unbedingt in unserer Sendung spielen, aber
1: Die
0: ich habe
1: Schallplatte
0: eine
1: wahrscheinlich, ne?
0: Schwäche für 80er Musik und deswegen musste das einfach sein. Für so wenig Geld, da kann man schon mal zugreifen. Naja, gut. Ich weiß nicht, wie es euch geht, aber hier im Studio ist es mordsmäßig heiß und da draußen ist es heiß und an manchen Stellen in unserem Land heißt es im wörtlichen und auch im übertragenen Sinne, Deutschland brennt. Und deswegen steigen wir jetzt in unseren leicht politischen Musikblock ein mit dem
1: Bevor wir
0: Lied
1: das machen,
0: Steinkind.
1: genau, bevor wir das aber machen, haben wir vor den originalen Fälschungen noch Plastikstrom gehört,
0: Ganz
1: und zwar mit
0: genau.
1: dem Stück Eskalation aus dem gleichnamigen Album.
0: Wie angekündigt, genau,
1: Genau.
0: richtig. Also Steinkind mit Deutschland brennt und dann bleibt es erstmal ein paar Lieder weit deutsch und politisch. Also, naja, ihr werdet es ja hören.
1: Ab dafür.

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0: Ja, der falsche Kuss. Das war ein Stahlnetz aus dem Jahr 1982 und die gibt es im Oktober in Reutlingen zu hören. Bin mal gespannt. Also ich möchte gern hin und der Grüße auch. Und der Patrick ist bestimmt auch wieder mit im Boot und vielleicht auch der eine oder die andere treue Hörerin von Ultimas Lagrimas. Ich bin zum Beispiel sicher, dass unsere liebe Sandy, die jetzt heute nicht live zuhört, aber die Sendung dann auf CD bekommt, auch dabei sein wird. Ja, Stahlnetz davor gab es extra breit, ist ja von der Zeit her ungefähr ähnlich. Polizisten und davor gab es dann unseren doch noch etwas politischeren Block. Aber ihr habt es ja gehört. Sagen wir jetzt einfach nichts mal dazu.
1: Okay.
0: Aber wir machen weiter mit neuer Musik. Also für mich ist sie neu und da Patrick weiß, was als nächstes kommt.
1: Ja, da haben wir eine weitere Gothic-Rock-Band auflegen und zwar wieder aus Kalifornien. Heute bin ich amerikanisch unterwegs. Das hat der gute Wolf gerade neben mir da tatsächlich gemerkt. So, ja, Ashes Fallen heißt diese Band. Ist eine Modern Gothic Rock Band aus Kalifornien, aktiv seit 2019. Dahinter stecken die Musiker James Perry, Michelle Perry und Jason Shaw. Und von denen hören wir das Stück Reborn in the Cleansing Fire.
0: Wiedergeboren im reinigen Feuer. Ja, und Tylo kommt danach. Ach, noch
1: Richtig.
0: eine Ami-Band.
1: Nein,
0: Ah.
1: zwar eine Künstlerin, keine Band, aber auch aus den USA, aber aus Seattle, Washington. Und zwar ist das eine Musikerin und Songwriterin namens Tylo Gardner. Aktiv seit 2020. Sie selber spielt Instrumente wie Gitarre und Bass. Und ihre Musik geht in Richtung Goth, Doom, beziehungsweise Alternative. Ja, und in dem Song, da wird man das auch gleich hören, da geht es um die Themen Tod, Einsamkeit, Frustration. Und von ihr hören wir da das Stück Unmaken aus
0: Unmaking,
1: der EP of Rot and Rebirth.
0: ja. Klingt spannend. Und nachdem wir jetzt schon Frauenpower haben, habe ich gedacht, jetzt hängen wir doch einfach noch unsere beliebte Rain aus. Kommt sie aus Schweden? Also, ich glaube, eigentlich ist sie finnischstämmig, aber sie ist in Schweden groß geworden. Mit dem Titel Power and Passion. Ist jetzt, glaube ich, vom letzten Jahr, wenn ich es richtig weiß. Und wir hören den Wax oder Wax, Wax, Wax, Wax. Den Wachsschwingen-Remix sozusagen. Genau. Und ja, ich habe mich vergangene Woche mit einem Bekannten über das Thema IBM unterhalten und mir ist tatsächlich aufgefallen, ja, Rain ist eigentlich eine relativ moderne Vertreterin vom weiblichen EBM, Electronic Body Music. Sollten wir auch öfter mal im Programm haben. Ja, und dann werden wir noch unsere Rubrik Altmetall anhängen. Und ja, Sandy, das ist für dich wie gewünscht. Wirst du ja gleich hören.

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0: Ja, Annihilator aus dem Jahr 1989, unser Altmetallstück der Woche. Alison in Hell auf besonderen Wunsch von Sandy, die jetzt heute wohl in Dunkeldeutschland im Urlaub ist, wenn ich es richtig verstanden habe, oder auf der Alp, keine Ahnung. Jedenfalls Hörerwunsch und das hat perfekt in unser Programm gepasst. Schön, das mal wieder zu hören, auch in voller Länge. Ja, gutes Stück Power Metal aus den frühen Jahren sozusagen. Ja, finde ich gut. Ja, jetzt machen wir mit was völlig anderem weiter. Leider mit etwas Traurigem. Ihr habt es gehört, vor einigen Wochen ist ja die Sängerin Bonnie Tyler gestorben mit ihrer kratzigen Stimme. Aber die hat doch ein paar ganz gute Liedlein gehabt und manche von euch mochten die bestimmt. Wir werden sie aber trotzdem nicht spielen. Aber ein Lied von ihr, nämlich Total Eclipse of the Heart. Und ja, da gibt es einfach einen schönen Twist bei der Sache. Ich habe nämlich eine Bitpop-Cover-Version von dem Lied rausgesucht. Also alles schön im Synthesizer-Computer-Spiele-Sound. Ja, wunderbar. 8-Bit-Universe nennt sich das Projekt. Weiß ich sonst nichts drüber. Egal.
1: Soundchip wahrscheinlich, ne?
0: Klingt wie alle anderen Projekte, aber es ist sehr gut gemacht und deswegen gibt es es zu hören. Und wenn wir schon bei Computermusik sind, gibt es noch einen Klassiker sozusagen aus dem Bereich der Spielemusik, nämlich das Original von, wie heißt das Lied? Zombie Nation, glaube ich. Aber das, werdet ihr jetzt hören, ist das Original. Es hat auf dem C64 ein Komponist für ein Spiel geschrieben, das da hieß Lazy Jones und das Stück heißt eigentlich Stardust und der Musiker war David Whittaker. Es geht nur 1 Minute 20 und schön im C64-Sound. Und danach gibt es dann noch eine Depeche Mode-Ecke, aber da sagen wir dann zum Abschluss der Sendung noch was dazu. Das wird auch noch eine kleine Überraschung.
1: Alles klar.
0: Viel Vergnügen damit.
1: Dann machen wir das so.

0: Ja, jetzt haben wir doch noch ein bisschen Country hier in Ultimas Lagrimas an diesem 11. August 2026 ins Programm gebracht. Ja, das war eine Coverversion von einem Projekt namens Xanu. Die machen sonst eigentlich sehr nah an den Original klingende Synthi-Versionen. Und das war einfach eine Country-Version von Just Can't Get Enough von Depeche Mode. Und es war unser letzter regulärer Song in der heutigen Ausgabe von Ultimas Lagrimas. Ja, neben mir saß der famose Patrick Raoul am linken Mikrofon.
1: Und am rechten Mikrofon, da war der gute Kollege Wolf.
0: Nach wie vor bin ich noch, genau richtig. Ja, das war unsere heutige Sommersendung sozusagen. In 4 Wochen gibt es den DJ Grüßer und meine Wenigkeit wieder zu hören, hoffentlich. Ich bin eigentlich sicher. Wir müssen halt schauen, wahrscheinlich werden wir wieder vorproduzieren, aber so mal wieder richtig live zu machen, war ja auch sehr vergnüglich und auch ein kunterbuntes Programm gut zusammengestellt. Ja, wir haben noch kein Thema, vielleicht fällt uns was ein, aber ihr bleibt auf jeden Fall uns treu, schaltet wieder ein und das genaue Datum weiß ich jetzt gar nicht auswendig. Einfach in 4 Wochen ab dem Zeitpunkt, an dem ihr das jetzt heute hört. Genau. Ja, zum Schluss gibt es noch ein bisschen ein Instrumentalstück von Après la Nuit, The Sorrow of Solitude. Das werden wir nicht ganz ausspielen können. Ist ja gleich Mitternacht, 1 Minute noch. Aber das war's für heute und wir wünschen euch eine gute Nacht.
1: Und wir hören uns dann in 4 Wochen wieder, beziehungsweise ihr hört den DJ Grüßer und den famosen Wolf wieder hier im Studio.
0: Und dich bestimmt auch mal wieder.
1: Genau. Macht's gut, habt eine schöne Nacht und
0: träumt schön.

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0: Verantwortlich für diese wirklich nette, kleine, wunderbar durchgedrehte und musikdurchgemischte Sendung waren Gernot Rother
1: und Dennis Bartel.
0: Und wir wünschen jetzt noch ganz viel Spaß, ganz, ganz viel Spaß im weiteren Programm. Aber wir gehen hier einfach so heraus, nee, wir haben nur zwei Nummern und die haben wir euer so um die Ohren.
1: Viel Vergnügen noch und bis bald.
0: Tschüss.

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1: 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Heute zum Thema ADHS und ADHS. Heute begrüße ich als Studiogäste Elisha, Fani, Jule und Lilly. ADHS, ihr habt alle eine Diagnose? Also mit Brief und Siegel, ADHS.
2: Ja, genau, mit Stempel.
1: Gibt es welche unter euch, die meinen, dass sie vielleicht auch einen Autismusanteil hätten?
3: Ja, und hab da auch eine Diagnose und hab auch mittlerweile den Schwerbehindertenausweis.
1: Ja, so geht's mir auch. Wie würdet ihr charakterisieren? Was ist ADHS? Was ist ADHS für euch?
4: Ich finde das voll schwierig zu beantworten, weil ich kenne ja nichts anderes. Also ich wüsste ja nicht, wie es nicht ist, ADHS zu haben. Und klar, ich kenne die Diagnosekriterien. So, ich weiß, welche Sachen ich gemeinsam habe mit anderen Leuten, die ADHS haben. Aber ich finde, es ist so ein umfassendes Thema, dass es sich ja nicht nur auf irgendwie so einen Bereich oder so beschränken würde. Ich finde, das ist so ein totaler Lebensbegleiter in irgendwie allen Situationen. Und sei es eben so eine Prokrastination von ganz vielen Dingen, auch Sachen, die einem Spaß machen oder so. Und für mich ist es auf jeden Fall auch einfach einen sehr lauten Kopf zu haben, einen sehr aktiven Kopf, der super schnell hin und her springt, sehr viele Eindrücke aufnimmt, die nicht so gut filtern kann dann, was da alles kommt und damit irgendwie versucht, so umzugehen, glaube ich.
5: Ja, ich glaube, das wäre auch das Erste, was mir dazu eingefallen ist. Ich beschreibe das immer sehr gerne als so Radiosender, die gleichzeitig im Kopf laufen und die sind alle gleich laut. Auf zwei Kanälen läuft vielleicht auch noch ein Lied oder so. Und ja, je nachdem, der eine erzählt eine Geschichte, der andere sagt mir, du musst eigentlich noch das machen. Der andere sagt, vielleicht chillen wir auch heute eigentlich nur ein bisschen. Und das vermischt sich dann ganz stark. Und es wird dann ganz schwer, aus diesen ganzen Kanälen, die da gleichzeitig laufen, irgendwie zu selektieren und rauszusuchen, was möchte ich denn davon jetzt machen? Möchte ich dem Lied zuhören oder möchte ich jetzt der tatsächlichen Aufgabe nachkommen, der ich mich eigentlich gerade widmen wollte? Und das, finde ich, ist bei mir auch sehr präsent.
6: Ich habe auch für mich gemerkt, also so mir war schon klar, dass ich ADHS habe, als ich natürlich mich darum gekümmert habe, die Diagnose zu bekommen und zu den ganzen Arztgesprächen und so gegangen bin. Aber mir ist, glaube ich, erst richtig klar geworden, wie viel von meinem Alltag davon bestimmt wird, als ich tatsächlich angefangen habe, Medikamente zu nehmen. Weil so, das ist ja mein Leben, das ist meine Wahrnehmung von der Welt. Und das sind ja voll oft auch ganz banale Dinge, mit denen man vielleicht gar nicht über Leute redet, wie verschieden so da die Wahrnehmung ist. So wie du sagst, so mit diesen Radiosendern, vielleicht ist es ja normal für alle Menschen, so ganz viele oder auch teilweise wirre Gedanken auf einmal zu haben. Und dann, als ich halt das erste Mal tatsächlich mit Therapie angefangen hatte und auch Medikamente genommen habe, habe ich gemerkt, so hey, krass. Am besten kann ich das vielleicht beschreiben, wie davor war das so ein brennend heißer Sommertag, so gefühlt, also so meine Gefühlswelt, so alles kommt auf einmal auf einen runter und es ist so ein bisschen überfordernd und alles ist so ein bisschen unangenehm und zu viel und ich merke, dass ich so gar nicht körperlich in dem Zustand bin, irgendwie so alles gleichzeitig so die Aufmerksamkeit zu geben, die ich dem eigentlich geben wollen würde. Und so mit den Medikamenten war das dann eher wie so wenn du morgens rauskommst und es noch so ein bisschen nebelig ist und so, also gar nicht als Negativbeispiel, sondern für mich ist es tatsächlich was sehr Positives, so dieses, alles fühlt sich so ein bisschen entfernter an und so, als könnte ich mir auf einmal wie so aussuchen, welcher Sache ich jetzt meine Aufmerksamkeit gebe und als hätte ich so ein bisschen mehr Abstand Abstand zu allem und könnte halt wählen, wem ich die Aufmerksamkeit gebe. Und auch, also als wäre das nicht so eine impulsive Entscheidung, sondern halt eine Entscheidung, die ich treffen kann und nicht eine, die halt irgendwie von mir getroffen wird, bevor ich überhaupt gemerkt habe, dass ich sie getroffen habe. Also gerade diese Impulsivität war so ein Riesending, was ich aber auch echt erst, nachdem ich angefangen habe, Medikamente zu nehmen, gemerkt habe, wie krass mich das eigentlich eingeschränkt hat. So davor war mir schon bewusst, das schränkt mich ein, in vielen Bereichen meines Lebens. Aber so erst, als das halt weg war, zu einem ganz großen Teil, habe ich gemerkt, so wie erleichternd das war. Und ich nehme mal an, dass das so ist, wie neurotypische Menschen sich zum Teil fühlen. Vor allem auch nach ganz vielen Gesprächen mit neurotypischen Menschen in meinem Freundeskreis dann auch. Aber ich weiß nicht, ich habe auch sehr viele Menschen in meinem Freundeskreis, die sich vielleicht mal auf ADHS testen lassen sollten. Das heißt, ich habe da jetzt auch nicht unbedingt vielleicht die besten Referenzbeispiele für, was denn so ein normal, in Anführungszeichen, Zustand wäre.
3: Ja, also ich kann dazu sagen, dass ich das mit diesem sehr lauten Kopf erst so richtig kennengelernt habe, als ich tatsächlich dann eben auch in einer schweren Depression drin war und in einem Burnout und so und einfach nicht mehr konnte. Aber vorher kannte ich das eigentlich auch gar nicht, weil ich dann immer sehr in meiner eigenen Welt gelebt habe und ja, in meinem Kopf gelebt. Und das ist tatsächlich was, was mit den Medis auch so ein bisschen eingeschränkt wird, dass ich gar nicht mehr so sehr in meinen Kopf, in meine Fantasien irgendwie dann abhauen kann, um so dieses Ganze, was eben auf einen so drumherum her einprasselt, auszublenden. Dieses Selektieren ist halt einfach das, was dann eben auch wahnsinnig anstrengend ist.
6: Hast du das Gefühl, dass da der Autismus auch bei dir mit reinspielt?
3: Ja, definitiv. Also es ist ja so, dass Autismus und ADHS erst in dem neuen Diagnosebuch ICD-11 zusammen diagnostiziert werden können. Also ich glaube erst seit 2015 oder sowas. Und man sagt ja, dass man so ein bisschen, um das zu testen, bei ADHS, also Autismus und ADHS-Verdacht, die ADHS-Medikamente geben kann und dann gucken, wie es wirkt und wie autistisch man dann wird. Und das merke ich halt vor allem mit diesen sensorischen Sachen, die ich dann gar nicht mehr so sehr ausblenden kann. Also ich merke das ADHS vor allem an meiner Arbeitsweise, an dem Chaos, was, also dass ich wirklich nur drauf anspringe, wenn es mich selber interessiert. Also wirklich diese 5 Kriterien, wie man dann diese Blockade im ausführenden Aktivitäten übergehen kann. Und das ist ganz zentral bei mir mit dem, es muss irgendwie spannend sein, ich muss mich dafür interessieren, es muss neu sein, es muss irgendwie gerade super dringend sein oder so. Und dann funktioniert's.

0: Drittens, Empfindlichkeiten gegenüber Störungen durch Umgebungsreize. Das ist wohl auch wieder eher ein autistischer Punkt, oder?
1: Ich würde auch sagen, also klar, es steht nicht in den ADHS-Diagnosekriterien drin. Also danach wird nicht diagnostiziert, aber die meisten Leute, die ich kenne und mich auch selbst eingeschlossen, spielen so sensorische Sachen und Reize eine ganz große Rolle und ist auch eine von den Sachen, die natürlich schöne Sachen mit sich bringt, weil man Sachen intensiv wahrnehmen kann, sehr angenehme Sachen, aber die auch extrem belastend einfach ist. Also ich zum Beispiel studiere eine Naturwissenschaft und ich bin auch viel im Labor. Unsere Labore sind super hell, super laut, da sind extrem viele Menschen. Und wenn ich nach einem Labortag nach Hause komme, dann muss ich mich erstmal sofort hinlegen, weil ich kann nicht mehr. Weil das so viele Reize waren, den ganzen Tag über, die da auf mich eingeprasselt sind, dass ich mich erstmal davon ausruhen muss. Und das ist schon besser geworden. Bei mir gab es eine Zeit lang, da war das auch noch sehr viel schlimmer. Da hat, glaube ich, bei mir aber auch Depressionen und so reingespielt, wo ich regelrechte Panikattacken vor Überreizung gekriegt habe, wo ich nur noch in einem dunklen Raum liegen konnte und gedacht habe, ich sterbe jetzt, weil wenn ich noch irgendeinen Reiz mitkriege.
0: Ja.
2: Ja.
0: Es ist interessant. Also,
2: bei mir ist es auch ähnlich, wie Lilly gerade beschrieben hat. Also ich arbeite in der Kita. Und das sind sehr viele Kinder, die die ganze Zeit da sind und laut sind und viel Kapazität einfach auch fordern. Und das ist auf der einen Seite auch richtig schön, aber auf der anderen Seite merke ich immer wieder, wie hilfreich auch das Methylphenidat ist in dem Kontext, weil ich dann nicht so schnell reizüberflutet bin. Die Geräusche, die um mich sind, die sind nicht alle gleich laut zum Beispiel. Das ist auch ein ganz, ganz hilfreicher Aspekt, den das Medikament da mit sich bringt. Und ich musste vorhin auch dran denken, bei etwas, was du erzählt hattest. Ich weiß aber gerade gar nicht mehr genau, was es genau war. Aber ich glaube auch in Bezug zum Selektieren. Wenn viele Kinder auf mich einreden, dann sage ich oftmals zu den Kindern, okay, wie viele Elishas könnt ihr sehen? Und dann sagen die, ja, eine. Und dann bin ich so, okay, wie vielen Kindern kann eine Elisha zuhören? Und dann sagen die Kinder, ja, einem. Und ich bin so, ja, genau. Und ich glaube, so ähnlich ist das auch mit den verschiedenen Radiosendern im Kopf. So, man kann wirklich gezielt nur einem Radiosender zuhören eigentlich. Aber dadurch, dass es halt so viele gleichzeitig sind und so viele Reize gleichzeitig, ist man von dem her ja schon sehr überreizt im Kopf allein. Und wenn dann von außen noch ganz viele verschiedene Reize auf einen einprasseln, dann kann das ganz schnell Reize in jeglicher Form, also sei es jetzt Stoffe oder Licht oder Wind, Kälte, Wärme, das sind ja Lautstärke, ganz viele verschiedene Dinge.
0: Also ich habe ein Problem vor allem mit Lichtern, Tönen in der Öffentlichkeit, das wird teilweise immer schlimmer gemacht. Blinken und piepen, wenn die Bustüren schließen, dann piept es völlig schrecklich. Ich habe dann Gehörschutz auf, damit ich es nicht mehr höre und deshalb höre ich auch andere Gefahrenquellen nicht mehr. Mhm. Also geht das nach hinten los. Die Fahrradscheinwerfer, zu grell, falsch eingestellt. Die Tagverlichter von den Autos, entsetzlich. Und dann nachts die Straßenbeleuchtung, die in die Fenster reinleuchtet.
3: Also vielleicht auch direkt dazu zu diesen viele Reize auf einmal. Also ich forsche gerade auch zu ADHS und was halt in der Literatur viel zu sehen ist, ist, dass, also es wird immer so ein bisschen, wenn man sich an sich so Gehirn anschaut und wie das so funktioniert, gibt es halt immer so dieses Begriffe von, es gibt einmal dieses Top-Down, also von oben nach unten, das heißt also dieses gewollt über was nachdenken und das dann eben aussprechen, also halt von einem Gedanken zu einem Aussprechen, zu einem Filtern, zu einem was aktiv wahrnehmen und Bottom-Up gibt es dann, das ist halt das Inverse davon, so ich sehe ganz viele blinkende Lichter und irgendwas davon kommt in meinem Gehirn an, mehr oder weniger gefiltert. Und was halt echt so über die Jahrzehnte jetzt immer wieder in verschiedensten Studien gezeigt wurde, ob es jetzt halt mit visueller Wahrnehmung ist, mit auditorischer Wahrnehmung, ist, dass bei ADHS dieses Bottom-up viel, viel stärker ist als bei neurotypischen Menschen. Es gibt wenig Vergleichsstudien, wo explizit mit Autismus verglichen wird, muss man dazu sagen. Und es gibt ja eine sehr hohe Überschneidung zwischen den beiden. Das will ich gar nicht ausschließen, dass in diesen ADHS-Studien auch Menschen mit Autismus dabei gewesen sein könnten. Aber es scheint ein sehr großes Problem zu sein, dass einfach diese Reize von außen erstmal irgendwo ankommen. Also so dieses Bottom-up ist viel zu stark und so dieses von oben runter, dieses so aktiv das richtig filtern zu können, bevor es überfordernd wird, das findet halt nicht so richtig statt oder nicht genügend statt. Aber das Schöne ist, dass echt viele Studien jetzt auch schon gezeigt haben, dass wenn eben richtig eingestellte Medikamente genommen werden, dass das komplett negieren kann, fast schon. Mhm. Also dass so dieses Filtern auf einmal gut funktioniert und dass die Leute sich viel weniger unwohl fühlen oder viel weniger das Gefühl haben, mit Reizen bombardiert zu werden. Ja. Und das ist ja auch genau das, was ihr gerade eigentlich alle beschrieben habt. Also das ist nicht nur subjektive Wahrnehmung, sondern es gibt so viel Forschung zu genau dem.
4: Also mir war das vorher überhaupt nicht bewusst, dass ich irgendwie so reizempfindlich bin. Ich wusste, dass ich ein bisschen lichtempfindlich bin und habe während meiner Studienzeit super krass an Migräne gelitten. Also wirklich so 2 Migräneanfälle, manchmal pro Woche, dann irgendwie über einen Monat verteilt und so. Und ich wusste nicht, dass das eben mit diesen Reizüberflutungen auch zusammenhängt, mit dem Stress und so weiter und so fort. Und bei den Migräne-Sachen, das habe ich jetzt irgendwie ganz gut im Griff, auch durch Blutdruckmedikamente und so. Aber tatsächlich mit dem Lisdexamfetamin nehme ich die Reize, ich würde nicht sagen krasser, aber gezielter wahr, weiß, was mich stört. Und das ist irgendwie so ein bisschen so ein Ding zwischen Pest und Cholera. Auf der einen Seite merke ich einfach viel früher, wo meine Grenzen sind, aber die sind einfach viel weiter weg von dem, was ich eigentlich aushalten wollen würde, können. Ja. Und das ist krass, wie sehr diese Wahrnehmung jetzt einfach auch durch die Medikamente einfach nochmal ganz anders gefiltert wird. Ne? Also so dieses, es war mir überhaupt nicht bewusst, dass ich da so anfällig drauf bin. Gut, ich habe immer schon Kopfhörer und versucht irgendwie mich so ein bisschen abzuschotten, aber ganz unbewusst eigentlich.
0: Mhm. Ich habe mir gerade vorhin überlegt, ich hatte euch gefragt, ADHS, was ist das für euch? Und das Problem, das aufgetaucht ist, war, wir sind noch immer so. Also ich weiß doch nicht, was an mir anders ist. Und deshalb können wir vielleicht auf den Blick anders richten. Was seht ihr an den anderen Leuten, das anders ist als bei euch, um daran vielleicht irgendwie festzumachen, was ist denn nur ADHS oder wie zeigt sich das?
3: Andere Menschen sind so langsam. Es kann so frustrierend sein.
5: Ja. Ja, das war bei mir, glaube ich, auch immer ein großes Frustrationsding als Kind, weil alle anderen immer so viel langsamer im Reden waren oder im irgendwas anderes tun oder in der Schule auch so im Aufgabenlösen und dann war ich schon fertig oder ich habe es halt irgendwie schnell gemacht oder schnell gedacht und alle anderen sind noch gar nicht bei dem Gedanken da an der Stelle gerade angekommen. Da muss man, glaube ich, sehr seine Frustrationstoleranz trainieren. Und das ist ja ein bisschen schwierig mit ADHS, so Frustrationstoleranz.
2: Absolut. Ja, was mir auch oft auffällt, ist, wenn man so eine Anleitung für irgendwas bekommt oder so eine Aufgabe, die ein bisschen länger ist als nur so ein Satz oder so, ich lese die nie bis zum Schluss. Und meistens fällt mir das dann auch auf die Füße, so wenn dann Personen so sind, so, hey, hast du die nicht gelesen, die Aufgabe steht doch drin? Und ich bin so... Leider habe ich die nicht ganz gelesen und dachte einfach, ich kann sie schon lösen, ohne sie zu lesen. Und ich glaube, das ist auch was ich niemals so richtig rauskriegen werde. Also ich werde die Aufgaben, wenn ich Aufgaben zu lösen habe, immer lösen, ohne die Aufgabe richtig gelesen zu haben.
0: Das ist mir auch passiert. Dann habe ich was anderes gemacht, als eigentlich gefragt war.
2: Ja.
4: Das Anderssein, also das ist, was mich schon seit jeher begleitet, so dieses Gefühl, irgendwas ist anders oder irgendwie ich bin anders oder auf der einen Seite, dass andere Menschen dann teilweise sehr langsam sind, ist aber tatsächlich bei mir auch so ein bisschen eine Kehrseite der Medaille sozusagen, weil ich in manchen Sachen auch wahnsinnig langsam bin und ich bin jetzt auch gefühlt mit den Medikamenten so wahnsinnig langsam mit allem geworden und letztendlich war für mich eigentlich eher immer so diese emotionale Instabilität ein Ding, dass ich mich immer wahnsinnig verletzt gefühlt habe von den Menschen um mich herum, auch immer gesagt bekommen habe, dass ich irgendwie anders bin, auf der einen Seite positiv, sehr reif für ihr Alter oder sonst irgendwas, also von Erwachsenen dann immer eigentlich sehr positiv angenommen wurde und von Gleichaltrigen immer so, ja, du bist komisch. Und letztendlich hat sich das auch nicht aufgelöst. Also ich komme tatsächlich mit Gleichaltrigen immer noch nicht so richtig, also weil ich mich jetzt jünger fühle, als ich bin. Also ich fühle mich irgendwie wie Mitte 20, dabei bin ich jetzt Mitte 30. Und ja, für mich war immer so dieses, irgendwas ist an mir zu viel und gleichzeitig zu wenig, so dieses Spannungsfeld irgendwo.
1: Mhm. Ich finde, das ist eine richtig tolle Beschreibung mit dem gleichzeitig zu viel und zu wenig. Mhm. Das habe ich auch immer so erlebt. Also ich habe auch von Anfang an immer das Gefühl gehabt, irgendwas an mir passt nicht und ich bin nie richtig auf der gleichen Wellenlänge wie die Leute. Besonders als Kind war das für mich ein ganz, ganz großes Ding. Ich würde sagen, so eine richtige Freundin hatte ich so das erste Mal in der 7. Klasse. Eine Person, wo ich das Gefühl habe, wir verstehen uns. Dazu muss man auch sagen, die wartet auch gerade darauf, dass sie ADHS-Testung machen kann. Das finde ich, merkt man dann auch spät. Also ich habe jetzt halt sehr viele Leute um mich rum, die selber ADHS haben, wo ich gemerkt habe, das ist einfach ein ganz anderes Verständnis voneinander und man lernt sich, also auch wenn man es gar nicht weiß voneinander, dass man es hat, man findet sich sehr viel schneller. Deswegen fällt mir dann oft mein quasi Anderssein gar nicht mehr so dolle auf, ja, weil ich eben von so Leuten auch umgeben bin. Aber ja, ich glaube, das ist trotzdem immer so eine große Sache.
0: Das ist noch so ein Punkt, dass man andere erkennt, die Artgenossen sozusagen. Habt ihr das auch öfters erlebt?
2: Ja. Also es ist natürlich super krass jetzt zu sagen, ja, ich kann erkennen, wenn andere Leute ADHS haben oder so. Also das ist natürlich auch echt ein krasser Take. Aber klar, es matcht schon auf einer ganz anderen Ebene. Also es ist viel leichter, mit den Menschen zu interagieren irgendwie. Und wenn man es voneinander nicht weiß, dann ist natürlich im Hinterkopf schon so, hast du vielleicht auch irgendwie, bist du auch neurodivergent oder auf dem Spektrum irgendwo. Das ist ja dann egal, ob es jetzt letztendlich die ADHS-Diagnose ist oder irgendwas anderes. Aber da ist einfach eine ganz andere Connection von vornherein da oder ein ganz anderer Umgang miteinander.
3: Also ich denke, bei mir ist, also dem kann ich mich echt nur anschließen, so die Freunde, Freundinnen, die ich damals auch in der Schule schon hatte, mit denen ich jetzt mittlerweile auch zum Teil wieder Kontakt habe, das sind einfach eigentlich nur entweder sehr queere Menschen oder sehr neurodivergente Menschen. Und so damals in der Schule, so keine Ahnung, so ab der 6., 7. Klasse hat man sich halt irgendwie wahrscheinlich nicht komplett zufällig gefunden, aber sich halt angefreundet, dann teilweise ein paar Jahre verloren oder so. Aber so, es ist schon krass, so im Nachhinein zu sehen, okay, jetzt, wo wir halt alle sozusagen fertig diagnostiziert sind oder uns selbst gefunden haben, auf die eine oder andere Weise, so dann wieder zu reconnecten und zu merken, okay, keiner von uns war so richtig neurotypisch oder cis-heteronormal. Und ja, das ist schon irgendwie so interessant zu sehen, weil auch wenn man sich Leute sucht, um zu vergleichen, so habe ich jetzt wirklich ADHS, lass mich mal kurz meinen Freundeskreis anschauen, so habe ich gemerkt, okay, ich habe einfach keinen richtigen Referenzwert jemals gehabt, weil die Leute, mit denen ich im Nachhinein wieder Kontakt habe oder auch mein momentaner Freundeskreis, ist halt einfach zu auf irgendeinem Spektrum oder zu queer, um halt Normalpersonen, sage ich mal, zu entsprechen, die halt erwartet wird.
4: Ja, also wenn ich so dran zurückdenke, also so die ganzen Sachen, wo ich hin musste, also so Schule,

0: ganz viel ADHS haben wir hier. Sehr cool.
1: Die Sachen auf den letzten Drücker erledigen. Was? Wie geht's? Ja, man prokrastiniert so lange, bis es soweit ist, bis man keine Zeit mehr hat. Also ich kenne das auch, also wenn ich auf Prüfungen gelernt habe, 2 Wochen vorher, was soll ich hier machen? Mhm. 2 Tage vorher, okay, jetzt gilt's und dies und das und jenes. Und ich meinte eigentlich auch, dass ich damit besser dran wäre. Nur könnte man auch sagen, naja, man ist da nicht so gründlich und man ist auch nicht so vollständig. Und die allerbesten Noten habe ich dann auch nicht gekriegt. Dann hat es halt bloß zu einer 2 gereicht. Wie ist es bei euch so?
0: Ich würde sagen, ich bin gerade so ein bisschen in dem Modus, weil ich schreibe nächste Woche Klausuren, wo ich jetzt noch nicht ganz so viel für gelernt habe und wo das jetzt unter anderem auch noch heute nach der Aufnahme ganz wichtig ansteht, weil ich mich davor jetzt auch so ein bisschen gedrückt habe die ganze Zeit und weil sich wie so ein Riesenberg auch angefühlt hat. Und ich finde, wenn man so merkt, oh Gott, das sind so große Aufgaben, fällt es mir persönlich sehr schwer, da über das Hindernis hinwegzukommen, das anzufangen. Und dann dauert es halt sehr lange, bis ich dann irgendwann anfange, die Aufgaben auch anzugehen. Und dann wird es sehr spät meistens.
2: Mhm. Ja, ja. Ich kenne das auch sehr gut. Und ich hatte, das ist auch immer so ein Zyklus, ne? Also so Semesterende kommt, man weiß, die ganzen Abgaben und Klausuren stehen an. Dann macht man alles auf den letzten Drücker und man kommt gerade so damit durch. Und die Noten sind auch, wie du gesagt hast, so in Ordnung. So, mhm. Es könnte besser sein, aber es könnte auch so viel schlechter sein. Und dann nimmt man sich fürs nächste Semester vor, dass alles besser wird. Und das funktioniert so die ersten 3 Wochen. Und dann ist auf einmal wieder Semesterende und man hat genau das gleiche Dilemma. Und ich habe bis heute noch keine Lösung dafür gefunden. Also ich habe mein Studium jetzt zum Glück erfolgreich abgeschlossen, mhm, und hoffe, dass ich nie wieder in diese Situation reinkomme, wo das so geballt am Ende vom Semester so ein Riesenberg vor einem ist. Aber ich glaube, das ist eine sehr unrealistische Hoffnung und vielleicht habt ihr ja coole Tipps dafür.
3: Ja, die Prokrastination, ich wusste nicht, was es ist, bis ich das Studium angefangen habe. Ich habe Komparatistik, also vergleichende Literaturwissenschaften und Kunstgeschichte studiert und auch erfolgreich abgeschlossen. Ist jetzt auch schon ein paar Jährchen her. Aber das, was ich in der Schule irgendwie überhaupt nicht wahrgenommen habe, dieses alles auf den letzten Drücker machen, das war für mich so selbstverständlich. Überhaupt nichts, wo ich irgendeinen Gedanken dran verschwendet habe, dass ich meine Hausaufgaben noch irgendwie im Bus dahin schmiere oder was auch immer. Und das wird dann halt echt zu einem ganz massiven Problem, wenn du wirklich dann vor diesem Berg sitzt und total paralysiert bist, weil du weißt, dass die Zeit jetzt nicht mehr reicht. Und gut, du hast noch die 3 Versuche oder sonst irgendwas, aber da ballt sich ja wahnsinnig viel auch an sich selber dann irgendwie wirklich sehr unter Druck setzen und schlecht machen und sehr viel Schuldgefühl dann eben auch, dass man es einfach nicht auf die Reihe kriegt und man weiß es einfach. Und ich meine, ich habe meine damals erste Hausarbeit mit dem Taxi zur Uni gefahren, um sie noch rechtzeitig abzugeben. Und dieses Prokrastinieren war dann in den höheren Semestern dann so massiv ein Problem, dass ich dann echt heulend im Büro saß und gesagt habe, ich krieg das mit der Hausarbeit nicht hin. Und die hat mir dann dies von der psychotherapeutischen Beratungsstelle der Uni gegeben, die dann mich in einen Antiprokrastinationskurs geschickt haben, wo ich, glaube ich, dann eigentlich auch wirklich inmitten von den anderen ADHSlern saß, von denen niemand wusste, ja, dass es ADHSler sind. Und tatsächlich ist das dann eben auch so ein Ding, was sich durchzieht. Und klar, es war im Studium anstrengend und stressig, aber tatsächlich noch in so einem Rahmen, dass ich das im Bereich meiner Möglichkeiten dann schon irgendwie hinbekommen habe. Jetzt, wo die Uni nicht mehr, es erstreckt sich ja wirklich auf alles. Also meine Briefe mache ich immer sofort auf, weil zum Beispiel in der ADHS-Gruppe einer war, der dann meinte, er ist total panisch, weil er einfach einen Riesenberg an ungeöffneter Post hat und mir das so wahnsinnig leid tat, weil ich das so mitfühlen konnte, dass ich ganz viel Angst davor habe, meine Post liegen zu lassen, die sofort aufmache und dann sehe, ich habe noch irgendwie 3 Wochen, bis ich das und das erledigen muss. Und dann fängt die Prokrastinationsuhr an zu ticken, bis ich es irgendwie vergesse, der nächste Brief kommt und so weiter und so fort. Und das letzte Mal, dass ich so richtig schön prokrastiniert habe, musste ich auch richtig tief in die Tasche langen und über 300 Euro Strafgebühr für überzogene Ausleihgebühren an der Uni-BIP zahlen. Ja. Und das wird immer so ein bisschen niedergemacht, wie sehr das einfach blockieren kann. Also es ist nicht nur, man bekommt ja gesagt,

0: okay, das ist Faulheit und so weiter und so fort. Letztendlich habe ich für mich gemerkt, dass es dann immer so ein Angstding ist und das zieht sich eben durch alle Lebensbereiche auch durch, ne?
1: Ja. Das kann ich sehr gut nachvollziehen. Also mir fällt da bei Prokrastination immer ganz arg auf, dass doch schon das große Gesamte sozusagen auch gesehen wird, aber auch diese ganz vielen einzelnen Teilschritte, die das so beinhaltet. Und damit habe ich in letzter Zeit auch immer wieder sehr viel zu tun. Und das sind dann natürlich auch so Kleinigkeiten wie jetzt, sagen wir mal, Zähne putzen oder aufstehen, das Zimmer aufräumen, was zu essen kochen und so weiter. Also so das fängt ja schon bei ganz kleinen Dingen an, dass man da so ins fast schon Prokrastinieren reinrutscht, weil halt diese ganzen einzelnen Teilschritte schon so überwältigend erscheinen, dass man das dann auch gar nicht so richtig auf die Reihe bekommt. Genau.

0: Wenn jemand da ist, Buddy Doubling, wo ich immer noch nicht begriffen habe, soll das jetzt die Buddy Doubling sein, im Sinne von Kumpel verdoppeln sich, oder Buddy Doubling, ich verdoppel doch nicht meinen Körper.
1: Nicht deinen, aber das wird nicht Buddy, wie du es geschrieben hast, also nicht mit Doppel-D, sondern tatsächlich Body, also ein Körper. Und du verdoppelst zwar nicht deinen Körper, wenn du dieses Body-Doubling betreibst, aber du hast jemanden dabei. Und dann ist es so ein bisschen, als ob der andere Körper dich ziehen würde. Das ist ja so ein bisschen diese Strategie. Letztendlich tust du da so ein bisschen das eigene Schamgefühl nutzen oder so. Ich kann nicht in einem Mehrfachbüro arbeiten, wo dann super viel los ist, aber ich kann auch nicht in einem Einzelbüro arbeiten, weil dann ist niemand da, für den ich dann performen muss, und dann sieht es dann eventuell auch schlecht aus, an schlechten Tagen.
0: Nun, eigentlich interessiert mich ja nicht der Körper vom anderen, oder vielleicht, aber auf jeden Fall die Person des anderen. Deshalb dachte ich an Buddy.
1: Ja, gut, das kannst du natürlich auch so sehen.
2: Aber ich finde, es ist teilweise sogar egal, wer das ist. Also für mich ist es wurscht, ob das jetzt, sagen wir mal, ein Buddy wirklich ist, sondern wenn da irgendwer neben mir sitzt, dann habe ich schon das Gefühl, und jetzt arbeite ich auch, weil ich sehe, du machst auch was.
3: Ja. Mhm. Und du guckst bestimmt auch, was ich gerade mache, auf meinem Laptop so.
2: Ja. Safe. Das kriegst du alles mit, wenn ich jetzt hier eine Pause mache.
3: Genau. Ja, da kann man nicht das Handy rausziehen und irgendwie dran rummachen, weil also die andere Person sieht zumindest so aus, als wäre sie produktiv. Das wäre ja irgendwie voll das Betrayal der anderen Person gegenüber, jetzt nicht zu arbeiten.
1: Ja. Oh, da bist du aber echt nett, weil bei mir ist es tatsächlich einfach nur so, ich will nicht als nicht arbeiten dastehen.
0: Mir tut es auch gut, wenn Leute dabei sind, und dann kann ich was machen. Ich denke da nicht, wie ich für die aussehe, sondern einfach nur irgendwie dadurch, dass die da sind, bin ich auch da.
3: Ja.
0: Irgendwie so.
3: Ich glaube, das ist auch so der Kerngedanke dahinter. Ja. Also auch bei uns in der WG ist es auch häufig so, dass es einfacher fällt, den Personen aufzuräumen, wenn noch jemand anders mit im Raum ist. Also die Person muss dann nicht mal aktiv irgendwas machen, sondern kann irgendwie dabei sitzen, ein Buch lesen oder was auch immer. Aber das ist halt die Anwesenheit der anderen Personen nochmal so das Ausschlaggebende dahinter.
0: Da hatte ich auch schon blöde Situationen. Da hatte ich Besuch, und dann wurde mir bewusst, dass mein Bruder aussieht wie die Sau. Und dann habe ich angefangen aufzuräumen, dies und das. Und dann hat der Besuch gemeint, was machst du denn die ganze Zeit? Jetzt bin ich extra hier bei dir. Und das wird dann unter Umständen nicht verstanden. Und ich habe mir eigentlich schon oft gewünscht, dass jemand einfach mal bloß da ist und auch irgendwas macht.
3: Mhm. Ja. Also was mir manchmal auch hilft, ist einfach anderen Leuten mitteilen, dass ich was mache. Ja. Also nicht mal die Person muss dabei sein, sondern ich schreibe einfach einem Freund, einer Freundin so, hey, heute mache ich ein Anschreiben, heute beantworte ich diese E-Mail. Ich nehme mir vor, heute diese Hausarbeit zu schreiben. Und ich weiß, dass in keinem Fall die Person danach sagen würde, boah, Fanny, du hast es jetzt nicht hingekriegt, ich will nicht mehr mit dir befreundet sein, oder das war voll doof oder irgendwas in die Art. So, das ist absolut nicht meine Erwartungshaltung. Aber irgendwie hilft es mir trotzdem, so zu wissen, eine andere Person weiß jetzt, was ich geplant hatte, und irgendwie kriege ich dadurch einfacher meinen Arsch hoch, ohne dass die Person mich jemals nochmal drauf anspricht oder jemals überhaupt auch nur bei mir ist.
4: Ja, total. Das kenne ich auch. Ich rufe auch oft morgens meine Mama oder so an, sag so, jetzt, das habe ich heute alles geplant. Magst du mich vielleicht um 15 Uhr nochmal zurückrufen? Und dann weiß ich, okay, da werde ich auch dann zurückgerufen oder so. Und dann mache ich die Sachen bis dahin. Dann kann ich sagen, ja, habe ich geschafft. Aber ich wüsste, es wäre auch nicht schlimm, wenn ich es jetzt nicht geschafft hätte. Aber es ist, glaube ich, einfach auch so ein bisschen soziale Kontrolle. Auch wenn gar nicht, sagen wir jetzt mal, Kontrolle im negativen Sinne da so mit gemeint ist.
3: Ja, es ist halt eine Art von Frist. Auch wieder habe ich das Gefühl, also es erhöht so diese Dringlichkeit.
4: Ja, und man kann sich nicht so dahinter verstecken, hinter dem es nicht zu tun oder noch länger aufzuschieben. Und weil man ja genau selber weiß, wenn ich es jetzt noch länger aufschiebe, dann wird es noch schwerer und noch schlimmer, und es wird auch nicht besser so.

0: hatte ja hier einen ganzen Haufen Zeug zusammengeschrieben. Einmal mit dir, Jule, als wir mal zusammengesessen sind. Dann mit dem Teilnehmer N, der jetzt gerade gar nicht anwesend ist. Und ich hatte das dann mal zusammengefasst in den Bereichen Konzentration, also Ablenkbarkeit, Vergesslichkeit, Konzentrationsmangel, das ist das eine. Auch, dass geistige Konzentration interessenorientiert ist und uninteressante Aufgaben können geradezu wehtun. Der nächste Punkt wäre Kognition, wobei hier die Frage ist, inwieweit überschneidet das mit Autismus, dass man zum Beispiel mehr auf Details fokussiert ist als Autist. Und andererseits, welche Leute erfassen das Gesamtbild? Schnelles und kreatives Denken, Sehen und Erkennen von Fehlern in Logik, Planung und Durchführung und Katastrophendenken. Das können wir auch nachher nochmal. Ja, und dann hatte ich noch den Bereich notiert, Arbeitsplanung und Arbeitstechniken. So praktisch als Fazit, wie schaffen wir es jetzt, etwas zu schaffen? Zum einen war ja das die Sprunghaftigkeit in den Interessen. Zum einen ist kann man sich rasch für etwas Neues begeistern. Und dann muss man aber auch die eigene Kraft einteilen. Kriege ich das überhaupt hin? Will ich das wirklich machen? Dann gibt es unrealistische Vorstellungen von den eigenen Kapazitäten. Man denkt, etwas sei machbar und das würde man schon schaffen, aber es übersteigt die eigene Kraft. Man beginnt Tätigkeiten mit Motivation, doch man kann sie oft nicht zu Ende führen. Dann kriegt man den Vorwurf, du bist ja faul oder mach doch erstmal dies und das fertig. Aber das funktioniert halt auch nicht. Dann hat man vielleicht viele Nebenprojekte, zwischen denen man hin und her wechselt. Also ich finde das auch ganz geschickt so. Dann, wenn einem das eine über den Kopf steigt und man will es nicht mehr, kann man sich einer anderen Sache widmen, die interessant ist. Und dass es Schwierigkeiten gibt in der Zeitplanung und Zeiteinteilung. Zum Beispiel, dass man einfache Sachen, man denkt, oh, muss ich da aufstehen und dies und das machen und dann erst noch das und dann. Das scheint einem so aufwendig. Dabei, wenn man einfach mal aufsteht und das macht, dann ist es auch schnell erledigt. Auf der anderen Seite, große Aufgaben, große Projekte, oh, das machen wir, das nehmen wir in Angriff, das machen wir mal, ziehen wir durch. Und dann merkt man, dass es natürlich viel aufwendiger ist, als man sich so gedacht hat. Die Prokrastination bis zur Deadline, das hatten wir ja vorhin auch schon. Unangenehme Pflichten lieber auf den letzten Drücker erledigen wollen, dass es dann halt auch an Vollständigkeit oder Gründlichkeit mangelt, wenn man das so macht. Dann hat er der Punkt, Strukturierung durch Vorgaben von außen ist hilfreich.
1: Auf jeden Fall.
0: Ja? Also, dass jemand sagt, ich hätte gerne das und das gemacht, aber dann darf er einem nicht sagen, wie man es machen muss.
1: Ja.
0: Das muss man dann selber bestimmen.
2: Also noch nicht mal so, ja? Ich hätte gerne das und das gehabt, eigentlich wirklich nur die Anwesenheit von jemandem, der irgendwie arbeitet.
1: Ja.
2: Und von dem du nicht doof dastehen willst oder so. Ich habe halt das Problem, ich habe heute in meiner Nach-Reha-Therapiestunde etwas gelernt, einen Begriff gelernt, der einfach mal beschreibt, was ich mache, wenn ich arbeite für die Außenwelt. Und zwar, dass ich einfach immer vorarbeite. Weil ich es nicht ertragen kann, aber bei mir liegt eben auch diese spezielle Autismusform mit PDA, also Pathological Demand Avoidance. Also sobald mir jemand einen Auftrag gibt oder mir sagt, was ich zu tun habe, in einem Wortlaut, wo ich mich eingeschränkt fühle oder in einer Stimme oder sonstiges, wo ich mich eingeschränkt fühle, dann kann ich es nicht mehr machen. Und deshalb suche ich mir meine Aufgaben im Vorhinein, dass es einfach gar niemand erstmal von mir fordern kann, weil dann ist da wie so ein Block drin und dann geht's nicht mehr.
0: Das heißt, du versuchst zuerst zu erledigen, was du vermutest, dass gefordert wird.
2: Ja.
0: Ich kenne das ein bisschen von mir. Anstatt, dass ich jetzt mit dem Chef diskutiere, sollen wir das jetzt so machen oder so machen und er entscheidet sich dann für etwas, was ich für unsinnig halte, dann mache ich einfach beides. Alle Richtungen gleichzeitig und dann kann man es konfigurieren, wie man sagen will. Das findet der Chef natürlich nicht gut, weil ich soll ja meine Arbeitskraft für das verwenden, was er haben will. Es ist sehr für mich unbefriedigend, die Dinge nicht so zu erledigen, wie ich sie gerne hätte.
1: Okay, aber ich finde es krass, dass du dann tatsächlich die doppelte Energie reinsteckst. Also ich kenne es von mir tatsächlich, dass es mir sehr schwer fällt, wenn ich für mich einen, in Anführungszeichen, richtigeren Weg sehe, etwas zu erledigen, das dann auf eine andere Art und Weise zu erledigen. Also das ist wirklich schon wie so eine Trotzreaktion, die ich in mir spüre. Und ich weiß auch, so wie du auch gemeint hast, so, wenn das jemand in einem falschen Ton sagt oder ich das in einem falschen Ton wahrnehme, vielleicht auch nur, oder es ist halt vielleicht eh ein Tag ist, an dem ich schon nicht so gut drauf bin oder irgendwas. Also ich kann das dann teilweise echt gar nicht ab, was anders machen zu müssen, als ich es eigentlich geplant hätte oder als ich denke, dass es sinnvoller wäre. Und entweder ich mache es dann, und es ist dann echt krass, teilweise, also fast schon nicht schmerzhaft, aber so, ich merke, wie mein Gehirn mir wirklich jede Sekunde, also wie ich mir selbst im Weg stehe, wenn ich es dann auf die Art und Weise mache, die verlangt wird, oder ich mache es halt auf meine Art und Weise. Aber so dieses Dualgehen, so beides gleichzeitig, ich glaube nicht, dass ich das könnte. Also das würde mich so viel Zeit und Energie kosten.
0: Naja, ich hatte auch schon Momente erlebt, da hatte ich dann beides gemacht und dem Chef erstmal nur das eine gezeigt. In der Zuversicht, ich kann jederzeit auch das reinschalten, was für die Kunden sinnvoll ist. Und eine Woche später meinte der Chef, ah, vielleicht können wir doch noch ein bisschen so und so machen. Ich, hurra, hier, klick, klick, fertig, ist schon da. Das ist dann halt der Vorteil.

0: wenn man lang genug mit ADHS lebt und das halt nicht irgendwie therapiert, dann man halt die Depression als Bonus ja. dazu.
1: Irgendwann schon, ja. Und die Ängste und die Perfektionismus.
0: Ach was, das Burnout obendrauf noch.
1: Ja.
0: Das bis jetzt nicht.
2: Ich hätte auch die Frage, inwieweit hat es euren Lebensweg behindert? Also für mich hat es ihn sehr stark behindert, vor allem, weil es keine Diagnostizierung gab. Ich habe mein ganzes Leben lang fast nichts hingekriegt und jetzt erst weiß ich, warum und was man dagegen tun kann. Wie war das so bei euch? Ich meine, wer von euch war als Kind schon diagnostiziert?
3: Keine von uns.
2: Ja.
4: Ja. Spannend. Mhm. Ich habe meine Diagnose vor 3 Jahren bekommen.
2: Ja.
1: Wie alt warst du da?
4: 23. Das war, als ich gerade dabei war, meine Bachelorarbeit zu schreiben. Und es gab viel Wandel in meinem Leben und auch neue FreundInnen, die dazugekommen sind. Und da wurde dann das immer irgendwie offensichtlicher, dass das jetzt gerade irgendwie Thema ist oder Thema sein könnte. Und dann habe ich mich auf den Weg gemacht und mal testen lassen, ob ich ADHS habe. Und es war tatsächlich auch so. Und es hat von dem her was geändert, dass ich mich selbst jetzt einfach einmal ein bisschen besser verstehen kann. Eine Freundin von mir sagt oft, dass Diagnosen wie so Landkarten sind und man dadurch irgendwie sich selbst besser lesen lernen kann durch diese Diagnosen oder eben Landkarten. Und genau, das hat mir dann halt sehr geholfen, da auch irgendwie besser nach Hilfe fragen zu können, weil ich dann besser verstehen konnte, okay, was brauche ich denn oder was braucht es, damit ich mich wohler fühle, damit ich mich ja besser fühle oder Dinge besser hinbekommen kann und so. Genau.
5: Ja, also voll gerne. Ich würde sagen, für mich war es eine extrem große Veränderung, die Diagnose bekommen zu haben. Ich habe davor lange Zeit mit diversen psychischen Erkrankungen zu kämpfen gehabt, hatte starke Depressionen, ganz viele Ängste, auch dissoziative Erkrankungen, die da sehr einschränkend waren. Und es hat lange immer so einen Grundbaustein darunter gefehlt, wieso die denn überhaupt so entstanden sind, wieso ich überhaupt diese Sachen, wie die sich gebildet haben. Und das war lange immer ein großes Thema, auch bei mir in der Therapie. Ich war auch schon stationär und es hat immer eben dieser eine Baustein gefehlt. Und es wurde lange drauf so ein bisschen geschoben, okay, es ist irgendeine Art von Hochbegabung, daher ist mein Gehirn so schnell und es ist so viel los. Aber dann war interessanterweise erst Verdacht auf Autismus bei mir, weil ich einen extremen Perfektionismus an den Tag gelegt habe und mein ADHS einfach so extrem kompensiert habe, dass es nach außen nicht unbedingt aufgefallen ist. Und ich hatte dann sehr großes Glück, dass ich dann auch die Diagnose bekommen habe, nachdem ich da auch lange drum gekämpft habe, irgendwo einen Diagnoseplatz zu kriegen, was ja sich super schwierig anstellt, besonders wenn es darum geht, dass die Leute sich auch mit Frauen auskennen und eben nicht so quasi nur nach dem gucken, was so bei kleinen Jungen auffällt, besonders als Person, wo das eben sehr, sehr stark kompensiert wurde. Und seitdem ich die Diagnose habe, das ist jetzt 1,5 Jahre her, ich nehme auch Medikamente. Es hat mir so extrem geholfen. Ich habe immer davor gesagt, ich würde mir wünschen, dass in meinem Gehirn, dass es da mal, dass es so ein heller weißer Raum mal ist. Weil mein Gehirn ist einfach ein Raum, der ist zugemüllt und da ist ganz viel Zeug und es sind ganz, ganz viele Eindrücke. Und das ist auch, was Medikamente für mich machen. Das macht einen weißen Raum in meinem Gehirn, wo ich dann mitarbeiten kann. Und ja, einfach auch viel, was Lisha gesagt hat. Man weiß einfach jetzt, so bin ich und so kann ich da ein bisschen navigieren mit der Landkarte.
0: Mhm. Also ich wurde auch mit 23, 24 diagnostiziert und es war auch am Ende oder gegen Ende meines Bachelors, weil ich auch gemerkt habe, so, es geht einfach nicht mehr. Und dann bin ich halt in Therapie gegangen und so für mich war das wirklich so der Moment, wo ich überlegt habe, lohnt es sich für mich überhaupt weiter zu studieren? So, ich merke, dass mich das total belastet, dass ich das einfach den Alltag nicht geregelt bekomme. Und ich hatte auch schon in der Schule Probleme, aber da gab es natürlich einen viel krasseren Rahmen, in dem man das alles machen musste. Man hat noch bei den Eltern auch gewohnt, da wurde ja auch viel von der Last abgenommen, so den Alltag irgendwie geregelt zu bekommen. Aber wenn man halt ausgezogen ist und dann halt sich erstmal um sich selber kümmern muss und dann auch noch im Studium sehr viel selbstbestimmter natürlich sich die ganzen Kurse raussucht oder die ganzen Arbeiten macht, so, ich war da komplett mit überfordert für Jahre. und war dann echt irgendwann am Ende und bin halt zur Therapie gegangen. Und am Anfang war das auch so, ja, okay, Depressionen. Dann wurde da dann halt so ein bisschen dran rumgewerkelt. Und irgendwann meinte die Therapeutin dann halt auch so, hey, lass dich halt bitte mal auf ADHS testen. So, das wäre wahrscheinlich sinnvoll. Und dann war es halt irgendwie voll der Act, überhaupt irgendwo einen Termin zu finden. So, ich habe dann in Tübingen bei dieser ADHS-Sprechstunde mein Grundschulzeugnis eingeschickt, weil die das irgendwie verlangt haben, um überhaupt mal die Chance auf einen Termin zu bekommen. Dann haben die mir einen Termin ein Dreivierteljahr später angeboten, nachdem sie mein Grundschulzeugnis gelesen haben, was sie anscheinend überhaupt schon also davon überzeugt hat, dass es sich lohnen würde, mich mal diagnostizieren zu lassen. Und bin dann tatsächlich bis nach München gefahren, weil ich da, ich habe halt ewig lang rumtelefoniert. Und da habe ich dann in München einen Psychiater gefunden, der halt meinte, okay, komm ich nächste Woche mal vorbei, schauen wir mal. Und dann bin ich halt bis nach München für ein Erstgespräch, habe dann ganz, ganz viele Fragebögen mitbekommen, bin dann 3 Tage später für ein Zweitgespräch mit diesen ganzen Fragebögen wieder zurück nach München gefahren. Und dann halt irgendwie 2 Wochen später nochmal für so ein abschließendes Gespräch und halt, weiß ich nicht, Zettel, die ich dann halt meiner Therapeutin zurückbringen durfte. Aber das war irgendwie so krass, überhaupt mal jemanden zu finden, der das diagnostizieren will, der irgendwie Zeit hat, irgendwie auch sich dem anzunehmen. Und auch echt einige PsychiaterInnen, bei denen ich angerufen hatte, waren so, nee, das diagnostizieren wir nicht bei Erwachsenen und auch also halt bei Frauen. Und war auch so, es wurde nicht so oft explizit gesagt, aber es war schon, es hat richtig oft mitgeschwungen und teilweise wurde es auch explizit so gesagt, wo ich mir halt denke, so, hey, so funktioniert ADHS nicht. So, also es ist ja eigentlich auch schon seit jetzt über 10, 20 Jahren, 30 Jahren sogar schon bekannt, dass Frauen ADHS haben können. Und es war einfach so frustrierend, überhaupt mal bis zur Diagnose zu kommen. Aber es hat mein Leben so krass verändert, weil gerade die Analogie mit den Landkarten ist eigentlich voll schön, weil es mir halt voll geholfen hat. So klar im Internet oder auch wenn man mit Freunden redet, so, man kriegt ja voll viele Vorschläge, aber es kostet ja Energie, diese ganzen Hilfsvorschläge so durchzusortieren und auszuprobieren und dann einfach so ein bisschen so eine Wegweise zu haben, okay, wo lohnt es sich denn gerade Zeit und Energie reinzustecken? Wo kann ich was ändern? So, wo habe ich überhaupt meine Probleme auch zu erkennen, Probleme zu haben? Das hat mir, glaube ich, am allermeisten geholfen, so erstmal überhaupt eine Diagnose zu haben, so zu merken, okay, es ist was und es ist auch was, woran ich arbeiten kann und ich weiß jetzt ungefähr die Richtung, in die ich hinarbeiten kann. Also das war, glaube ich, für mich so das Größte, ja.
1: Genau, ich habe meine ADHS-Diagnose 2024, glaube ich, bekommen, also es sind jetzt knapp 2 Jahre. Und habe die in Böblingen machen lassen. Ich habe beide Diagnosen auf Selbstzahlerbasis gemacht, weil das anders einfach nicht möglich war. Und zu dem Zeitpunkt ging es mir tatsächlich einfach so schlecht. Und ich hätte es wahrscheinlich nicht gemacht. Mein Mann hat mich dann eben dazu überredet, da eben das Geld auch reinzustecken in dem Sinne, dass man halt irgendwie mal vorankommt, weil mir hat Therapie in dem Sinne nichts geholfen. Also ich glaube, ich war schon eigentlich seit Ende meiner Masterarbeit schon sehr am Limit, habe dann 2,5 Jahre in ein Volontariat im Museum reingesteckt, das mir sehr viel Spaß gemacht hat, aber dann eben auch viel abverlangt. Und als ich den Arbeitsplatz gewechselt habe, war ich dann an einem Schreibtischjob, der absolut die Hölle war und wo dann plötzlich für mich gar nichts mehr ging. Ich habe eben immer viel dagegen gearbeitet, gegen dieses, ich lasse mich zu sehr ablenken, ich vertrödel zu viel Zeit in meinen eigenen Dingen, die jetzt nicht unbedingt zur Arbeit gehören oder was auch immer. Ich muss Sachen nochmal 10-mal nachkontrollieren. Also es war auch schon so, dass ich damals im Museum um 9:30 nach meiner Yoga-Gruppe noch ins Büro gefahren bin, um nochmal Sachen nachzukontrollieren oder wie auch immer, ne? Weil dann einfach irgendwo so diese Angst, du hast was übersehen, du musst es noch fertig machen. Also war sowieso schon sehr am Limit und dann eben in einem Job, der absolut die Hölle war. Wo ich dann eben drauf gestoßen bin, waren tatsächlich dieses, wie funktioniert denn Arbeitsmotivation und letztendlich wirklich über diese ganzen Punkte, die eben da nicht erfüllt waren und ich konnte mich zwingen, wie ich wollte und mein Kopf war einfach nur ein schwarzes Loch und das hat mich dann wirklich in eine absolute Depression, in ein absolutes Burnout getrieben, sodass ich einfach teilweise Fähigkeiten verloren habe, also tatsächlich irgendwie auch Gespräche zu führen oder was ich vorher besser konnte, Menschen in die Augen zu schauen. Das geht jetzt gerade nicht mehr, wenn ich mit Menschen spreche. Und ja, die ADHS-Diagnose war für mich wirklich eine Veränderung, aber eben auch die Autismus-Diagnose, die tatsächlich nicht einfach nur so über Fragebögen und mal abgehakt, sondern das waren tatsächlich, dafür bin ich nach Berlin gefahren
3: Das waren dann 8 Stunden, sehr, sehr gründlich. Und die hat mir eben dann auch die Tür geöffnet, einfach wirklich so ein bisschen, ja, mir einzugestehen, dass es irgendwie okay ist, jetzt hier nicht mehr zu können oder die ADHS-Diagnose mir geben konnte, aber tatsächlich die Autismus-Diagnose noch viel, viel mehr. Und mir helfen die Medis leider nicht so wahnsinnig sehr, mehr hinzubekommen. Mir helfen sie vor allem in der Emotionsregulierung, was super ist, aber von meinem, das kann ich jetzt durchziehen oder so, das ist nicht unbedingt, wo sie dann viel helfen. Aber ich bin auf der einen Seite schon froh, dass ich irgendwie emotional stabil genug bin, überhaupt über Zukunft nachzudenken. So in dem Sinne. Ja.
5: Ich finde Emotionsregulation insgesamt ein auch interessantes Thema bei ADHS, wenn wir da vielleicht auch nochmal, wenn wir kurz Zeit haben, darüber zu reden. Ja. Weil ich sagen würde, dass eben auch für mich ein sehr tragender Punkt schon immer war, dass ich ein sehr emotionaler Mensch bin. Ich fühle sehr viel, ich habe auch sehr viel Mitgefühl immer für andere Menschen gehabt. Und ich glaube, ich bin auch sehr, sehr schnell verletzlich durch Soziales. Soziale Kontakte können für mich so eine totale Bereicherung sein, aber auch ein totaler Trigger für Depressionen bei mir. Also das ist so die Kehrseite daran, so ein bisschen sehr viel zu fühlen. Und ich glaube, das ist auch eine Sache, die es auch vielen, besonders auch Frauen bei ADHS so geht, dass man dann zum Beispiel auch eine Diagnose Borderline bekommt. Mhm. Auch wenn es vielleicht gar nicht wirklich Borderline ist. Also ich habe immer so Verdachtsdiagnosen da auch so gehabt. Mhm. Und ich weiß jetzt, okay, diese Tendenzen, die da erkannt wurden, waren bei mir halt das ADHS. Und jetzt, wo ich auch Medikamente nehme, merke ich und auch mein Umfeld, dass das auf jeden Fall stimmungsregulierend ist. Und ich würde auch sagen, das ist für mich stärker stimmungsregulierend und auch stimmungsaufhellend als Antidepressiva. Was jetzt bei vielen nicht so ist. Es gibt ja auch viele, bei denen wirkt es eher etwas depressiver machend. Aber ja, ich glaube, Stimmung ist da ein großes, großes Thema.
0: Also gerade das mit dem Borderline war bei mir auch ein Riesenthema. Ich habe das tatsächlich erst im Nachhinein erfahren, als ich dann zu meiner Therapeutin zurückgekommen bin mit der ADHS-Diagnose, wo sie dann so 1-2 Monate später auch meinte, hey, so, sie war sich nicht so ganz sicher, in welche der beiden Richtungen es geht, aber dass sie halt vor einem halben Jahr oder als ich halt angefangen hatte, diese Therapie zu machen, sich relativ sicher war, dass es bei mir eher in Richtung Borderline gehen würde. Aber so im Nachhinein, dass es halt offensichtlich, meinte sie damals, unter anderem durch ADHS ausgelöste Depressionen einfach waren, mit denen ich da saß bei ihr. Und sie meinte auch, dass das total typisch ist, bei Frauen erstmal fehldiagnostiziert zu werden oder dass es nicht richtig wahrgenommen wird oder eben dadurch, dass es so spät diagnostiziert wird, dass man halt so auf dem Weg bis zu dieser ADHS-Diagnose halt alles Mögliche erstmal ansammelt. So halt irgendwie Depressionen, Anxiety, irgendwie gestörtes Essverhalten vor allem. Und dass das so ein bisschen komisch ist, weil bei Jungs oder Männern mit ADHS gibt es das gar nicht so richtig, so diese Komorbidität zwischen den Sachen. Also so, dass Männer mit ADHS auch oft irgendwie ein gestörtes Essverhalten haben. Aber bei Frauen gibt es einen sehr, sehr großen Zusammenhang oder so eine sehr große Überschneidung. Und die Vermutung ist halt, dass das eben ist, weil das so spät diagnostiziert wird, dass sich da halt so viele Probleme auf dem Weg ansammeln, die das dann auch total überschatten können. Und wie du vorhin schon meintest, dass man dann halt echt erstmal so also an den Depressionen arbeiten oder die wegarbeiten muss, bis man so an dieses Grundproblem, sage ich jetzt mal, überhaupt rankommt oder das wahrnehmen kann. Ja.
3: Ja, zumal man ja dieses ganze Päckchen mit sich rumträgt, dass irgendwie dein Verhalten irgendwo oder das Arbeitsverhalten oder sei es das oder jenes oder hier oder da. Also ich meine, wie gesagt, überhaupt nicht hyperaktiv, aber ich war immer der verträumte Typ, immer der verplante, verpeilte, nie pünktlich, keine Ahnung von Zeit, kein Zeitgefühl. Ich tue mich schwer, damit analoge Uhren zu lesen. Und für mich ist es wahnsinnig Arbeit, Dinge in Zeitplanung oder Kalender oder sonstiges zu stecken, ne? Und das ist, wer das nicht hat, also so dieses, ja, dann nutzt einen Kalender, schreibst dir auf. Es ist so unsinnig. Also du kannst es wirklich nur nachvollziehen, wenn du das, so dieses, es bringt mir einfach nichts. Und ich merke zum Beispiel auch mit den Medikamenten vor allem, wie sehr das an den Zyklus gebunden ist. Und bei mir, muss ich auch sagen, ist es wirklich dann Und wahrscheinlich war das ein super schlechter Zeitpunkt, aber ich habe dann eben über lange Jahre mit Hormonen verhütet und hatte die dann abgesetzt und dann ist es bei mir komplett durchgeknallt. Also alles ist zusammengebrochen und also wirklich dann so, dass ich einfach nicht mehr klar denken oder dass ich gedacht habe, ich werde wahnsinnig, ich werde verrückt. Und das hängt dann schon sehr auch an Hormonen. Und viele Frauen werden ja auch erst spät dann in den mittleren Jahren diagnostiziert, vor allem wenn es dann eben an Wechseljahre oder sowas geht, weil das eben auch mit der Hormon- und Dopaminregulierung im Hirn und so zu tun hat. Ne? Und das sind super spannende Sachen. Aber ich denke, da wird sich auch in den nächsten Jahren dann auch viel tun. Ja.

Also es wurde auch ein Zusammenhang gefunden, gerade mit so diesem sinkenden Östradiol und dem steigenden Progesteron und Testosteron so über den Zyklus hinweg, dass eben ADHS, aber auch die Symptome von Depressionen stärker werden, kurz vor der Blutung, sage ich mal. Und gerade auch in der Menopause oder zum Beispiel auch nach einer Geburt, also nach einer Schwangerschaft, egal wie die beendet wurde, das sind ja auch so krasse Hormonfälle, die da stattfinden. Und es scheint da schon einen riesen Zusammenhang zu geben von nicht nur, oh, das eine geht runter und das andere geht hoch und jedes Mal, wenn das runter oder hoch geht, passiert das, sondern auch einfach nur so die Differenzen zwischen, wenn von einem auf den nächsten Tag einfach, egal in welche Richtung, eine große Differenz stattfindet, dass das anscheinend ADHS-Symptome verschlimmern kann. Und es ist krass, weil wenn man sich so die Literatur dazu anschaut, sieht man, die Studien kommen halt alle aus den letzten 10, 15 Jahren hauptsächlich. Und es ist so krass, wie wenig darüber einfach bekannt ist, weil so die Hälfte der Bevölkerung ungefähr sind Frauen. Die meisten davon haben einen Menstruationszyklus oder kommen irgendwann mal in eine Menopause oder sind irgendwann mal schwanger. Das sind einfach Sachen, die sehr oft passieren auf dieser Welt. Und es ist krass, wie wenig dann irgendwie geschaut wird, so hey, wie geht's den Leuten eigentlich damit? Vielleicht sollten wir überhaupt mal gucken, wie es denen geht, bevor man an Lösungen arbeitet. So, ich erwarte ja nicht mal, dass die Lösungen dafür finden, die Leute, aber vielleicht einfach nur dieses Mal genauer hinschauen und die Leute fragen. Wäre ja schon hilfreich.

0: Ja, lassen wir es dabei. Oder habt ihr noch was zu sagen? Irgendwie ein Schlusswort von wem auch immer? Von jedem? Von keinem? Von einer oder anderen?
1: Ich kann ein Schlusswort sagen. Also ich denke, ADHS ist auf jeden Fall ein Thema und auch Autismus, über das man sehr, sehr, sehr viel erzählen kann, sehr, sehr viel reden, sehr, sehr viel in den Austausch auch kommen kann. Und ich denke, wir könnten hier jetzt auch noch ewig weiter sprechen über unsere Erfahrungen und über unsere Eindrücke. Und ich denke, dass es natürlich auch schon mal ein guter Anfang ist, wenn in Radios Plattformen geboten werden, um über solche Themen sprechen zu können. Also ich denke, ADHS ist auf jeden Fall ein Thema und auch Autismus, über das man sehr, sehr, sehr viel erzählen kann, sehr, sehr viel reden, sehr, sehr viel in den Austausch auch kommen kann. Und ich denke, wir könnten hier jetzt auch noch ewig weiter sprechen über unsere Erfahrungen und über unsere Eindrücke. Und ich denke, dass es natürlich auch schon mal ein guter Anfang ist, wenn in Radios Plattformen geboten werden, um über solche Themen sprechen zu können.
2: Also auch vielen Dank, dass wir heute da sein durften.
1: Ja.
3: Ja. Also ja, super spannende Themen und das, was ich halt dran schätze, auch zu wissen, weil wir jetzt nochmal auf die Diagnosen zu wissen, was ist, ist einfach, dass man wirklich so seine Leute auch finden kann. Ne? Also mir haben Therapien wesentlich weniger geholfen als Selbsthilfegruppen, sowohl die ADHS-Selbsthilfegruppe als auch die Autismus-Selbsthilfegruppe und auch eben meine Reha, weil das waren die Sachen, die mich dann wieder auf die Beine gebracht haben. Und schon alleine da ist Wissen einfach unglaublich hilfreich und fand es jetzt auch super spannend, was es so an Themen gibt und wie viel Gemeinsamkeiten jedes Mal dann eben auch auftauchen, ne?
4: Ja. Vielen lieben Dank, dass du uns die Plattform dafür geboten hast.
0: Das hat mich sehr gefreut.
4: Genau, und vielleicht auch als kleiner Tipp für Menschen draußen, die vielleicht mitgehört haben und sich jetzt fragen, wie sieht es eigentlich bei mir aus oder keine Ahnung, redet vielleicht einfach mit euren Freunden darüber, weil ich glaube, alle von uns haben auf jeden Fall schon mal die Erfahrung gemacht, dass wir uns irgendwie komisch oder anders gefühlt haben und man weiß ja selber immer nicht, man hat ja nur sich selbst als Referenzwert, so ist das jetzt ADHS oder es muss ja nicht mal ADHS sein oder halt irgendwas, so redet einfach miteinander, traut euch, euch miteinander auszutauschen und vielleicht findet ihr, also stoßt ihr auf Verständnis oder Menschen, die ähnliche Erfahrungen gemacht haben und euch irgendwie weiterhelfen können oder ihr merkt auch einfach, hey, meine Erfahrung ist halt eine komplett andere als die irgendwie von den Menschen in meinem Umfeld und dann, glaube ich, lohnt es sich in jedem Fall irgendwie mal nach einer qualifizierten Person zu suchen, irgendwie einen Therapeut, Therapeutin, Psychiater, Psychiaterin und da mal ins Gespräch zu gehen, um sich Hilfe zu suchen.
0: Super.

Rastafari, Ja People, Blessed Love. 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Ja, Kentucky Queen Size wie immer sonntags. Heute wieder von 2 bis 4, nächste Woche dann wieder von 3 bis 4. Am Mikrofon für euch Selectress Dia, aka Sista di Zebulon. Und wir starten durch. Ich denke mal, ich beginne mit Ja to the East, Queen Africa.

Ja, meine Lieben, das war ein Stück, das mein Sohn gespielt hat. Danke und viele Grüße an den Künstler Adrian M. Und weiter geht's hier mit Rita Marley. Ich spiele 3 Lieder von ihr hintereinander. Harambe, Thank You, Ja und Who Can Be Against Us? So, enjoy!

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Ja, meine Lieben, ihr seid immer noch hier bei Radio Wüste Welle auf der 96.6, 97.45 über Kabel und im Livestream könnt ihr nicht nur uns hören über www.wueste-welle.de, sondern ihr könnt auch natürlich auf unsere Webseite gehen, um dort verschiedenste Informationen einzusehen. Unter anderem auch auf meinem Blog Kandake Queen Size. Da schreibe ich immer mal wieder eine Kolumne, die nennt sich Music in the Kitchen. Ja, weil, also das ist eine Anspielung erstens auf meinen Namen, weil ich halt Music heiße und da passt es eben. Und auf der anderen Seite Music in the Kitchen wegen im Orchester ist also die Percussion-Ecke, die Kitchen. Und da fühle ich mich eigentlich sehr wohl. Also ansonsten habe ich nicht allzu viel Ahnung von Musik selber machen. Ich singe ab und zu ein bisschen vor mich hin. Und wie ihr schon mitbekommen habt, auch ab und zu hier in meiner Sendung. Aber ansonsten höre ich einfach sehr gerne Reggae-Musik und ja, ich habe eine Kolumne verfasst. Da geht es um eine Sache und zwar um die Königin Charlotte. Die war, so wie ich herausgefunden habe und viele andere vor mir, die Urgroßmutter der jetzigen Königin Elisabeth II. Von England und ja, da habe ich so ein paar Informationen für euch zusammengestellt, denn das Besondere bei dieser Queen Charlotte ist, also sie wird als Black Queen of England bezeichnet. Warum, weshalb? Dazu möchte ich gerne mit euch teilen, jetzt und hier eine Episode aus Spotify. Und der Titel ist, Who is or Who was so-called Black Queen? Königin Charlotte, habe ich auch im Blog geschrieben, wurde im unteren Schloss in Mirow, Deutschland, geboren. Mecklenburg-Strelitz war sie dann Tochter des Herzog Karl von Mecklenburg-Strelitz und heiratete 1761 George III. Sie hatten zusammen 15 Kinder, 9 Jungs und 6 Mädchen, 13 davon überlebten und George III. Erwarb das Buckingham House. Es wurde umbenannt in Queen's House. Kurz nach ihrer Heirat im Jahr 1762 und dort lebten sie miteinander. Sie war schon die zweite Königin Englands mit auffallend dunklem Teint und wurde immer wieder daraufhin auch beschrieben als Mulattin mit subsaharischen Aspekten und nachweislich hat sie auch afrikanisch-maurische Abstammung. Sie entsprach natürlich nicht dem vorherrschenden Schönheitsideal und es wurde auch versucht, mehr oder weniger in den Gemälden, die es von ihr gibt und in einer Statue, die ebenfalls von ihr existiert, dies zu verbergen. Sie sozusagen europäisch zu übertünchen. Und ja, alle weiteren Informationen dazu, ob sie nun tatsächlich moorischen Einflüssen entstammt oder nicht, sowie auf der anderen Seite im Internet ebenfalls ein YouTube-Bericht behauptet, dass sie dann doch irgendwie dann doch eher deutsch sei. In diesem Bericht wird aber mehr oder weniger alles als deutsch bezeichnet. Also im Grunde genommen ist das ganze Königshaus
England schon seit 300 Jahren eher deutsch. Ja, inwieweit das alles dann so glaubhaft ist, ist immer die Frage, wenn man im Internet recherchiert. Ja, ich möchte euch warnen, ja, nicht alles, was im Internet so geschrieben und auch anzusehen ist, ist immer tatsächlich dann so wahnsinnig wissenschaftlich belegt, ja. Also ich möchte mich da auch nicht irgendwie festlegen. Für mich war dann einfach die Conclusion des Ganzen irgendwie, für mich ist es einfach eine Geschichte. Diese Königin Charlotte ist ein anderes oder ein weiteres Beispiel für mich, ja. Dass im Grunde genommen wir alle letztendlich von Afrikas Königinnen abstammen, ist, glaube ich, auch wissenschaftlich mehr oder weniger bekannt. Mit Funden aus Äthiopien von Lucy zum Beispiel. Wobei ich natürlich mit dem Erscheinungsbild dieser angeblichen Vorfahrin von der gesamten Menschheit, die in Äthiopien, in Ostafrika oder irgendwo da im Sudan umeinander gefunden wurde, mit ihrem Äußeren, das ich gefunden habe im Internet, also bin ich nicht so ganz einig. Sie sieht eher aus wie Äffle. Und ich glaube einfach nicht, dass sie vom Affe abstammen. Aber das, ja, sind ebenfalls Sachen, ne? Das könnte der eine oder andere dann schon wieder hier missverstehen. Im Grunde genommen kann ja jeder selber nachforschen und nachlesen und sich sein eigenes Bild machen und auch sein eigenes Bild machen, woher er denn wohl stammt. Also ich stamme mit Sicherheit nicht vom Affen ab und ich glaube einfach, dass alle Menschen letztendlich von wunderschönen Black Queens abstammen. Ja, und Sklaverei und Rassismus kam viel später und ist in meinen Augen halt kein natürlicher Fakt bezüglich der Frage nach der Abstammung von allen Menschen. Und demzufolge ist alles weitere rassistisches Gedankengut und in meinen Augen inakzeptabel. Für mich ist die Geschichte der Black Queen Charlotte ein weiteres Beispiel für Menschen, die sich der Geschichte der Black Queen of the United Kingdom mehr und mehr bewusst wurden und werden und über die wahre Geschichte der Menschheit und der Geschichte Afrikas. Somit auch der Tatsache von vielen Generationen afrikanischer Königinnen und Könige, ja, aus unserer aller gemeinsamen Geschichte, die einfach oft der Gefahr irgendwie ausgesetzt ist, wieder in Vergessenheit zu geraten und dann kommt wieder rassistisches Gedankengut auf und irgendwelche Spekulationen, was jetzt Deutsch ist und was Englisch ist und was Französisch ist, das ist mir alles sowas von Pumpe. Ja, also wenn man Rassismus überwinden will und die Sklaverei und die Kolonialzeit irgendwann mal ja tatsächlich mit Brief und Siegel beiseite legen möchte, dann muss man einfach über das Nationale auch hinweg gucken und zum Punkt kommen. Und der Punkt ist ganz einfach, dass die Wurzeln der Menschheit in Afrika stattgefunden haben. Also was soll der Scheiß? Ja? Der Rest von dem Scheiß will ich ehrlich gesagt nicht mehr hören. Also ich habe das für mich so beschlossen. Das ist meine Privatangelegenheit. Und deswegen schreibe ich natürlich auch in meiner Kolumne mit meinen Gedanken privat und sehr persönlich. Und wenn ihr anderer Meinung seid, dann dürft ihr das gern sein. Für mich gibt es einfach nur eine Wahrheit. True, true. Yeah, true, true is always true. Yeah. From all sides of the story, true. Then is the true. Und alles andere ist bla bla. Bubble. Das brauche ich nicht. Das brauche ich nicht, weil ich möchte Frieden und keinen Krieg.
Und deswegen habe ich keine Lust, mit irgendwem zu streiten. Also wenn ihr anderer Meinung seid, dürft ihr die zwar sagen und mir auch gerne eine E-Mail schreiben, aber das hindert mich nicht daran, trotzdem meine Erfahrung und meine Ansichten aus meiner Lebenserfahrung und aus meinen eigenen Überlegungen und aus meinem eigenen Lernen, meinem eigenen Lernen, meinem lebenslangen Lernen mitzuteilen. Auch die Rashtas wissen schon lange diese Geschichte der Black Queen Charlotte und sie besingen sie auch. Und schade finde ich, dass es weder in den Schulen in Afrika noch hier in der westlichen Welt und auch in Gesamteuropa, Deutschland, Europa, wie auch immer, einfach zu wenig tatsächlich auf den Tisch kommt und gelehrt wird. Also ich finde es sehr schade bis ärgerlich und meiner Ansicht nach ist es falsch, sich Geschichte immer wieder nur jene Fakten sozusagen hervorzuheben, die schlechte Beispiele abgaben in der Geschichte. In meinen Augen sollte man die Geschichte von allen Seiten beleuchten und vor allem meiner Ansicht nach sollte das ignoriert werden, was schlecht ist und was schlecht war, um es einfach zu negieren, zu vergessen, einen Restart zu machen und um mehr Platz freizugeben für immer noch großteils Unbekanntes, jedoch Positives aus unserer gemeinsamen Vergangenheit, der Menschheitsgeschichte. Und es wird zum Beispiel über diese Königin Charlotte, egal ob sie maurischer Abstammung war oder nicht, oder ob sie deutsch war, es wird über diese Queen auf jeden Fall berichtet, dass sie eine sehr beliebte, bezaubernde und liebenswürdige und fröhliche Erscheinung gewesen war und dass sie sehr souverän Großbritannien über Jahre hinweg regiert hat, anstelle manchmal eben auch von ihrem Mann, der zeitweise unabkömmlich gewesen sei, da er von Anfällen des Wahnsinns geplagt wurde. Die sogenannte Mutter des Königreichs England schenkte insgesamt 15 Nachkommen des englischen Königshauses das Leben. Von denen 13 überlebten und das Erwachsenenalter erreichten. Also Hut ab, sie hat getan, was sie als Königin tun musste und sollte. Ist für Nachkommen gesorgt und dafür verdient sie Respekt. Und sie war eine gute Mutter und sie war auch eine Kunstliebhaberin und sie brachte viele neue Einflüsse mit nach England und zum Beispiel auch Pflanzen aus Afrika und es gibt viel, was bis heute an sie erinnert und in Ehren gehalten wird. Ja, don't forget where you come from. Und ihr könnt den Bericht, wie gesagt, einsehen auf der Webseite www.wüste-welle.de unter Berichte, Beiträge, Kandake Queen Size. Ihr könnt auch auf das Sendungsprofil gehen und so dann zu dem Artikel kommen. Ja, und jetzt ist die erste Stunde dann bald vorbei, deswegen denke ich, spiele ich noch ein bisschen Musik für euch und dann würde ich eventuell dazu übergehen, wenn es möglich ist, auch das mal abzuspielen, da was da in Spotify so läuft. Mal schauen, ob ich das dann hinkriege. Und bis dahin sage ich jetzt schon mal
Hey Leute, das war die erste Stunde heute. Kentucky Queen Size, habt ihr gehört? See you later, Alligator.

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4: So, und damit hallo und herzlich willkommen hier zum Lokalmagazin live am Montag- und Freitagvormittag von 10 bis 12 Uhr und in der Wiederholung dann am Dienstag- und Samstagmorgen zwischen 6 und 8 Uhr in der Früh. Ihr hört das einzig freie Radio für die Region Tübingen, Kreuzlingen und Umgebung auf UKW 96,6 MHz und natürlich weltweit via Livestream über die Website wüste-welle.de. 2 Stunden Lokalmagazin liegen vor euch und vor uns und hier im Studio an der Technik und an den Mikros sind heute
5: Lea
4: und Luisa. Ab 11 Uhr erwarten wir außerdem Luna vom Sudhaus, die uns ein bisschen was über ihre Arbeit dort erzählen wird. Aber auch schon vorher haben wir ein spannendes Programm für euch. Wie immer gibt es die Nachrichten rund um die Region, Veranstaltungstipps und einen Beitrag, was hier in der Region so los ist bei schlechtem Wetter. Aber wir kommen wie üblich ein bisschen zur Musik, bevor wir richtig anfangen. Und da haben wir einen Song für euch dabei, der heißt Neben mir. Und ich habe zu dem Song ein bisschen eine Connection, weil ein Kumpel von mir den produziert und mit einer Freundin aufgenommen hat, von Camille. Und wir wünschen euch ganz viel Spaß dabei.
5: Viel Spaß!

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1: So, und damit kommen wir zu den Nachrichten für heute, den 24.08. Neues beim Reutlinger Herbst. Im Weindorf rund um die Marienkirche bieten Gastronomen in ihren Lauben nicht nur Weine und Speisen an. Sie haben sich darüber hinaus auch ansonsten einiges einfallen lassen. Hier kommen sowohl LiebhaberInnen von Wein, Sekt und Cocktails, als auch FreundInnen von alkoholfreien Spaßgetränken auf ihre Kosten. Neuerungen in diesem Jahr sind unter anderem in der Ermstadt-Laube die Boss-Bar, die in Kooperation mit dem Modekonzern entstanden ist. Außerdem gibt es besondere Aktionen wie Wine and Flow Yoga sowie neue Weinglashalter. Eröffnet wird auch als fünfte Reutlinger Jahreszeit bezeichnete Fest am Mittwoch, den 26. August.
2: Flusskraftwerke liefern immer weniger Strom. Die Wetterextreme der letzten Wochen führen zu auffällig niedrigen Wasserständen in den Flüssen, so auch im Neckar. Das Resultat sind lahmgelegte Wasserkraftwerke im Kreis Tübingen. Auch der Betrieb der Werke in Rottenburg und Kirchentellensfurt wurde gedrosselt bis teilweise eingestellt. Die Wasserkraft habe allerdings nur einen kleineren Anteil von etwa 3% an der Stromproduktion aus erneuerbaren Energien bei den Stadtwerken Tübingen, sodass die fehlenden Mengen kompensiert werden können. Nichtsdestotrotz warten die Betriebe auf großflächigen Landregen, um die Wasserkraftwerke sukzessive wieder anlaufen zu lassen.
1: Platzmangel im Reutlinger Tierheim. Mehr als 80 Katzen sind derzeit im Reutlinger Tierheim untergebracht. Nach diesem Wochenende ist nun der Platz besonders knapp geworden und die Lage verschärft sich weiter. Der Platzmangel hat negative Auswirkungen für die Tiere, da es bei Boxenknappheit vermehrt zu Verletzungen, Krankheiten und Entwicklungsrückschritten komme. Gleichzeitig ist es für die Einrichtung keine Option, Tiere abzuweisen. Das Tierheim ruft erneut dazu auf, sich für eine Katzenschutzverordnung in Reutlingen einzusetzen.
2: Halbseitige Sperrungen im Schlossbergtunnel. Der Schlossberg-Autotunnel in Tübingen wird am 24. und 25. August jeweils halbseitig gesperrt. Der Grund sind Wartungsarbeiten an Beleuchtung, Verkehrszeichen und Steuerungstechnik. Zudem werden die Tunnelröhren gereinigt, weswegen für AutofahrerInnen nur eine Röhre zur Verfügung steht. Am 24. August ist die Röhre Richtung Reutlingen zu, der Verkehr läuft Richtung Herrenberg. Am 25. August ist die Röhre dann auf der anderen Seite Richtung Herrenberg gesperrt, sodass der Verkehr Richtung Reutlingen läuft. Am besten sollte man mehr Zeit einplanen als normalerweise.
1: Freibad Dettenhausen hat Rekordsaison. Das Dettenhäuser Freibad knackt seinen Allzeitrekord. Schon vor Saisonende besuchten mehr als 40.106 Gäste das Bad. Am 14. August wurde der 40.107. Besucher gezählt. Klaus Kraft erhielt sogar Geschenke für seinen zufällig passenden Besuch. Es wird ein Sundowner-Event am Freitag, den 28. August geben. Es erwartet ein DJ, Cocktails, Waffeln, Hüpfburg und Schwimmen bis 22 Uhr die BesucherInnen. Anlass für das Event ist die 20 Jahre lange Unterstützung durch den Freibad-Förderverein. Das Bädle ist noch bis Sonntag, den 13. September geöffnet und hofft auf den 50.000. Gast.
2: Viele Junge ohne Berufsabschluss. 62% der Arbeitslosen unter 25 Jahren sollen keinen Berufsabschluss haben. Aber es ist nie zu spät. Wer jetzt noch eine Berufsausbildung sucht, hat gute Chancen. Insgesamt bieten die Betriebe im Landkreis Tübingen noch 425 Ausbildungsplätze. Darunter allein 15 im Baugewerbe. Außerdem haben sieben Jugendliche noch die Chance, eine Ausbildung als Malerin oder Lackiererin anzufangen. Zwar starten viele Ausbildungen schon im August und September, aber Betriebe stellen auch noch im Oktober ein. Hilfe gibt es auch bei der Agentur für Arbeit oder bei anderen Stellen für Berufsberatung. Und vielleicht der aufmerksame Zuhörer vom Lokalmagazin, der das jede Woche hört, ist es vielleicht schon aufgefallen. Wir haben vielleicht gerade vergessen, eine kleine Musikpause zu machen nach den ersten drei Nachrichten. Deswegen würde ich einmal sagen, spielen wir jetzt gleich einmal zwei Songs hintereinander, damit ihr auf eure Kosten kommt. Und zwar zuerst spielen wir We Are Young featuring Janelle Monáe. Und dann kommt als nächstes
1: Der Rest meines Lebens von Kummer mit Henning Mai in der Live-Version.
2: Genau, dann viel Spaß bei der jetzt etwas längeren Musikpause.

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0: So, nach dieser doppelten Musikpause kommen wir jetzt wie üblich zu den Veranstaltungshinweisen. Wir beginnen mit Montag, dem 24.08. Ab 10 Uhr im Stadtmuseum Tübingen, Trickfilm wie bei Lotte Reiniger. Im Rahmen des Kinderferienprogramms findet heute zwischen 10 und 13 Uhr im Stadtmuseum ein Workshop zum Thema Filme statt. Zuerst geht's in die Ausstellung zu Filmpionierin Lotte Reiniger. Danach können die Kinder selbst ausschneiden, animieren und sich verrückte Geschichten ausdenken. Am Schluss entsteht so ein ganz eigener Trickfilm zum Mitnehmen und Vorführen. Ab 10 Uhr im Stadtmuseum Tübingen.
1: Ab 17 Uhr an der Aussichtsplattform am Schulberg. Vergessene Migrationsgeschichte in Tübingen. Dieser Rundgang durch Tübingen zeigt fast verschwundene Spuren der Arbeitsmigration in der Altstadt. Von Arbeitsorten über gesellschaftliche Zentren und Bildungsstätten, der Fokus liegt auf Geschichten aus dem Arbeits- und Lebensalltag. Sichtbar werden Konflikte, Ausgrenzungserfahrungen, genauso wie soziales Engagement und Mitgestaltung, die die Universitätsstadt bis heute prägen. Ab 17 Uhr an der Aussichtsplattform am Schulberg in Tübingen.
0: Ab 17 Uhr im TSG Provital in Reutlingen, Power Teens Outdoor-Kurs. Jetzt Ende August nochmal eine kleine Erinnerung an das kostenlose Outdoor-Kursprogramm, organisiert von der TSG Reutlingen. Die Woche beginnt wie üblich montagabends mit einem sportlichen Angebot an der frischen Luft für Jugendliche. Eine Anmeldung ist nicht notwendig. Ab 17 Uhr im TSG Provital in Reutlingen.
1: Ab 18 Uhr vor dem Kaffeehäusle Pomologie in Reutlingen. Walking Dads. Am Montagabend findet ein Walking Dads-Treff statt. Der mittlerweile deutschlandweite Trend bringt fischgebackene Väter inklusive ihrer Kinder zusammen. Beim gemeinsamen Spazierengehen gibt es die Möglichkeit zum Austausch über alles, was mit der Rolle als Vater einhergeht. Ein Fokus liegt hier darauf, Dinge anders zu machen als vorangegangene Generationen und bewusst Care-Arbeit zu übernehmen. Ab 18 Uhr vor dem Kaffeehäusle Pomologie in Reutlingen.
0: Und damit kommen wir auch schon zum Dienstag, dem 25. August 2026. Ab 10 Uhr im Stadtmuseum Tübingen, Schmuckwerkstatt. Wieder im Rahmen des Kinderferienprogramms wird diesmal am Dienstag zwischen 10 und 13 Uhr im Stadtmuseum der Workshop Schmuckwerkstatt angeboten. Hier kann der Fantasie freien Lauf gelassen, mit Farben und Formen experimentiert und sogar eigene Perlen und Anhänger angefertigt werden. Mit verschiedenen Techniken können die Kinder so ihre ganz individuellen Schmuckstücke kreieren. Ab 10 Uhr im Stadtmuseum Tübingen.
1: Ab 17 Uhr im französischen Viertel. Führung durch das Franzviertel. Das besondere Stadtquartier Französisches Viertel im Süden Tübingens zeichnet sich heute vor allem durch seinen besonderen Städtebau aus, für den es schon mehrere Auszeichnungen erhalten hat. Dicht, urban, nachhaltig und integrativ sind nur einige Adjektive, um das Gebiet zu beschreiben. Heute finden sich zwischen Kasernenmannschaftsgebäuden bunte, vielgestaltete Stadthäuser, grüne Innenhöfe ebenso wie belebte öffentliche Räume. Fabian Betz bietet auf diesem Rundgang einen Einblick in die integrative Wirkung der besonderen Strukturen des Franzviertels. Ab 17 Uhr im Mömpelgarder Weg 10 in Tübingen.
0: Ab 19 Uhr online über die Volkshochschule Office Software aus Europa. Immer mehr NutzerInnen interessieren sich für digitale Unabhängigkeit, europäische Alternativen und datenschutzfreundliche Lösungen. Viele Menschen arbeiten täglich mit Word, Excel oder PowerPoint, meist in großen US-Cloud-Systemen. In diesem Workshop geht es um Alternativen und die Frage, welche Rolle europäische Server spielen, um die Büroarbeit unabhängiger von großen US-Plattformen zu organisieren. Ab 19 Uhr online über die Volkshochschule.
1: Ab 19.30 Uhr in der Westspitze in Tübingen. Kammerkonzert. Im Rahmen des Vielklangfestivals findet am Dienstagabend ein Konzert bestehend aus romantischer Liedkunst und großer Kammermusik statt. Das Elliott-Quartett, Georg Poplutz und Dimitri Ablogin verbinden Werke

0: Genau, und dann spielen wir jetzt noch einen kleinen Song für euch, nämlich Witch von Delilah Bon und Alt BLK Era. Viel Spaß, es wird ein bisschen härter, will ich euch kurz schon davor ein bisschen warnen, aber ich finde, der Song ist schon sehr cool.
1: Viel Spaß dabei!

0: So, dann sind wir beim Mittwoch, den 26.08. Ab 14.30 Uhr im Stadtteiltreff WHO Brettspieletreff. Ein geselliger Treffpunkt für alle, die Freude am Spielen haben. Sowohl AnfängerInnen als auch Profis werden auf ihre Kosten kommen. Gemeinsam werden neue Spiele entdeckt und spannende Klassiker getestet. Ab 14.30 Uhr im Stadtteiltreff WHO Tübingen.
1: Ab 18.30 Uhr im Echershafen Zelle Biergarten. Die Zelle zu Gast im Echershafen. Es wird ein bunter Abend mit Mixed Music, Cocktails,

0: Bierpong und Buttons zum Selbermachen. Ab 18.30 Uhr im Echershafen Reutling.
1: Ab 20 Uhr im Last Resort Kneipenquiz. Ein Abend voller Fragen und hoffentlich korrekten Antworten. Die GewinnerInnen erstellen das nächste Quiz und dürfen auch beim Finale gegen die letzten SiegerInnen antreten. Ab 20 Uhr im Last Resort Tübingen.
0: Ab 20.45 Uhr im Open-Air-Kino Reutlingen. Der Teufel trägt Prada 2. Nach dem Erfolg des ersten Teils gibt es nun noch einen weiteren Teil. Auch dieser zeigt mit dem gleichen Humor die harte Welt der Mode. Ab 20.45 Uhr im Open-Air-Kino Reutlingen.
1: War das auch so? Hast du den Film auch den ersten Film gesehen?
0: Ich habe weder den ersten noch den zweiten gesehen, tatsächlich.
1: Was? Ich finde, der erste Film ist so cool. Also meine Mom liebt halt den ersten Teil von Der Teufel trägt Prada. Und den haben wir, keine Ahnung, so oft am Wochenende oder so irgendwie als Filmabend oder so geguckt. So der und auch so Mama Mia, glaube ich, waren so zwei Filme, die ich gefühlt immer mit meiner Mutter geguckt hat. Das macht irgendwie, das hat für mich sehr viel, ja, ich verbinde sehr viel mit dem Film mit meiner Mutter.
0: Dieser Klassiker ist mir bisher irgendwie durch die Lappen gegangen. Ich habe den tatsächlich noch nie gesehen. Aber vielleicht ist es jetzt nochmal ein Impuls, den doch nochmal zu schauen.
1: Ja, also muss schon sagen, also der ist ja auch, glaube ich, schon 20 Jahre alt oder so, oder fast 20 Jahre alt, irgendwie sowas in der Richtung. Und ist schon bei manchen Sachen vielleicht auch so ein bisschen aus der Mode gekommen. Also es ist schon sehr wirklich so Anfang so 2000er Film, auch so mit so, ja, Kommentaren zu halt Körpern und so weiter und so fort. Aber ich finde, es ist halt, es ist ein sehr toller Film mit Anne Hathaway und irgendwie, ja, dadurch, dass ich, glaube ich, so viel fühle, verzeih ich dem Film, glaube ich, auch ein bisschen mehr als vielleicht jetzt andere Personen.
0: Hast du den zweiten Teil auch gesehen?
1: Nee, den zweiten Teil habe ich tatsächlich noch nicht gesehen. Ich muss den immer noch irgendwo mal gucken. Aber ja, mal sehen. Also ich weiß, meine Mutter hat ihn schon gesehen mit meinem Vater im Kino. Aber ich war da nicht zu Hause, deswegen konnte ich leider nicht mitgehen.
0: Vielleicht ja am Mittwochabend in Reutlingen.
1: Ja, mal sehen, vielleicht. Genau, dann haben wir als nächstes die Veranstaltungstipps für Donnerstag, den 27.08. Ab 15 Uhr am Buhleplatz Buhlespiel. Wer Lust auf Buhle hat, sollte dort vorbeischauen. Das heißt auch Buhle, oder?
0: Ich glaube, es heißt Buhl.
1: Oder heißt es Buhl? Ich sage die ganze Zeit Buhle, wie so eine richtige Deutsche hier, so Buhl.
0: Wer
1: Lust auf
0: okay.
1: Buhle hat, sollte dort vorbeischauen. Vorkenntnisse sind nicht erforderlich. Wenn jemand Kugeln hat, kann man die gerne mitbringen. Ab 15 Uhr am Buhlplatz im Beckmannweg Tübingen.
0: Ab 18 Uhr am Glashaus auf der Pomologie, Rundgang durch den Apothekergarten. Welches Kraut für welche Krankheit eingesetzt werden kann und wie man die Pflanzen erkennt, erläutern die Gärtnermeisterin Christel Ehlers und die pharmazeutisch-technische Assistentin Elisabeth Winkler in einer öffentlichen Führung im Apothekergarten auf der Pomologie. Ab 18 Uhr am Glashaus auf der Pomologie Reutlingen.
1: Ab 19.30 Uhr in der Westspitze Porträtkonzert. Das Porträtkonzert würdigt den Komponisten, Dirigenten und Musikpädagogen Gerhard Müller-Hornbach anlässlich seines 75. Geburtstags. Mit ausgewählten Werken gibt der Abend Einblick in sein vielseitiges Schaffen zwischen Klangforschung, Kammermusik und musikalischer Erzählkunst. Dies ist auch im Rahmen des Vielklangfestivals. Ab 19.30 Uhr in der Westspitze Tübingen.
0: Und ab 20 Uhr im Sudhaus Waldbiergarten Lagerfeuerabend mit Minnie Marx und Hassi Hicks. In intimem Rahmen stehen die beiden besten Freundinnen gemeinsam auf der Bühne und teilen Songs, Geschichten, Riffs und jede Menge Lacher. Getragen von Musik auf Weltklasse-Niveau, ehrlichen Emotionen und ihrer unverwechselbaren Blues-Energie. Ab 20 Uhr im Sudhaus Waldbiergarten Tübingen.
1: Genau, und bevor wir weitermachen, hört ihr einmal noch Daylight von Alligator. Viel Spaß!

0: So, mal eine ganz andere Version von Daylight, hä?
1: Voll. Also, ich finde es sehr cool, was so Alligator damit gemacht hat. Deswegen war ich so, muss ich einmal hier mitbringen und ja.
0: Ja, total fair. Hat ein bisschen mehr Schwung als das Original vielleicht. Ist ja eher so ein bisschen schnulzig. Auch schön, aber schon ein bisschen anders.
1: Definitiv. Und ich meine, so, es ist halt auch was ganz anderes, als was sonst Alligator sonst macht. Also ich finde es eigentlich ganz cool, dass du so mal so, ja, also by the way, ich hatte früher eine fucking Metal-Band. Und deswegen mache ich jetzt einmal kurz zwischendurch ein paar so Metal-Cover. Ich hoffe, das ist okay für euch. Ja, und die meisten Leute fanden es eigentlich sehr cool.
0: Finde ich, klingt auch cool. Und wer letzte Woche zugehört hat, wir hatten ja die Band Sahara zu Gast. Und da macht auch Hans Reiner so ein bisschen was mit Metal, kommt auch aus einer Metal-Band. Und die haben auch immer so ein bisschen eine Metal-Mischung mit drin. Ne? Mhm. Ich finde, das peppt Songs schon nochmal richtig gut auf.
1: Voll. Also das geht halt nochmal richtig nach vorne. Da, ja.
0: Ja, voll.
1: Du hast einen Beitrag.
0: Ich habe einen Beitrag mitgebracht. Und ich finde, der passt heute tatsächlich auch ganz gut. Es geht ein bisschen um den Wetterumschwung hier, aber weniger irgendwie als Betrachtung der Natur, sondern eher, was machen wir denn jetzt mit unserer freien Zeit, wenn auf einmal kein Badewetter mehr ist.
1: Hm.
0: Und heute war es ja tatsächlich ein bisschen kälter. Ich weiß nicht, wie es dir ging. Ich bin mit dem Fahrrad hierher geradelt und musste zum ersten Mal eine Jacke anziehen.
1: Oh.
0: Völlig neues Gefühl.
1: Ja, nee, also ich bin auch mit Jacke aus dem Haus gegangen. Also ich war sofort so, ich habe gesehen 15 Grad. Ich war so, das ist Jackenwetter. Aber ich meine, später soll es ja auch wieder bis 24 Grad werden. Also es wird auch wieder wärmer.
0: Ja, ich bin trotzdem ein bisschen traurig, dass so die ganze Hitze konnte man ja dann auch nicht mehr sehen. Aber ich bin noch nicht so bereit für den Herbst. Also mal gucken, wie sich das so einpendelt.
1: Ich bin so bereit für den Herbst, aber ich bin halt auch nicht so eine Sommerperson. Also ich finde Sommer schon sehr cool. Man kann sehr viele tolle Sachen machen und das Wetter ist meistens schon nice. Aber mir ist halt, vor allem jetzt auch dieses Jahr, war es einfach viel zu heiß, viel zu früh und viel zu lang. Und da habe ich dann auch kein Enjoyment mehr. Und dann bin ich da gefühlt manchmal wirklich noch mehr zu Hause gehockt als zum Beispiel im Herbst oder im Winter. Deswegen.
0: Ja, das finde ich auch. Für dieser Sommer, die Hitze war schon sehr, sehr extrem. Ich habe das Gefühl, mit dem Herbst, ich stelle mir den immer total schön romantisch vor, mit ganz viel Laub und ganz viel Sonne. Und in echt finde ich es dann meistens einfach sehr grau und nieselig und dunkel. Aber vielleicht ist es auch einfach eine Frage der Perspektive. Ich glaube, man kann sich den Herbst schon auch schön machen.
1: Ich muss halt sagen, ich bin dann halt schon auch so eine cozy Maus. Also ich sitze dann so, keine Ahnung, eingemümmelt in meiner Kuscheldecke mit, keine Ahnung, so einem geilen Tee. Mein Favorite ist eigentlich immer noch so nordische Blaubeere. Den gibt's beim Penny oder so, keine Ahnung. Der ist halt einfach sehr beerig, fruchtig und finde ich geil. Und dann halt einfach so ein schönes Buch in der Hand, so ein bisschen Musik, eine Kerze anzünden und dann einfach so, ja, einfach cozy sein. Deswegen, das ist halt so, da gehe ich schon auf jeden Fall aus. Das ist so mein, finde ich sehr gut. Oder auch so in Cafés, so mit Freunden. Und dann, keine Ahnung, ist es vielleicht draußen ein bisschen auch regnerisch und regnet so ein bisschen und so. Das finde ich eigentlich ganz geil. Also zumindest, wenn ich drinnen bin. Sobald ich rausgehen muss, bin ich wieder so, Regen. Aber drinnen ist Regen ganz gut.
0: Ja, das verstehe ich. Es gibt schon nochmal ein anderes Gefühl von Gemütlichkeit, so im Herbst im Vergleich zum Sommer.
1: Definitiv. Also ich mag auch einfach die Klamotten sehr viel mehr, so die man so im Herbst und Winter halt so tragen kann. Also ich liebe auch so dicke, fette Kuschelpullis und so ein Zeug.
0: Mhm.
1: Deswegen, da freue ich mich schon die ganze Zeit drauf, bis ich wieder zum ersten Mal einen tragen kann.
0: Ich glaube, das passt tatsächlich ganz gut, auch wie der Beitrag losgeht. Und dann würde ich sagen, gehen wir direkt mal über. Es geht ja noch nicht um den Herbst, aber einfach, was kann man machen, wenn es ein bisschen grau, ein bisschen regnerisch ist? Und ich wünsche euch ganz viel Spaß bei den paar Ideen rund um Tübingen, was man so unternehmen könnte.
1: Viel Spaß!
0: Ich möchte mit einer kleinen Anekdote starten. Ich konnte heute Morgen ein Gespräch überhören, was irgendwo vor meinem Fenster stattgefunden haben muss. Und da haben sich zwei Personen unterhalten. Die eine Person hat festgestellt, boah, das Wetter hat sich so verändert, ich weiß gar nicht mehr, was ich anziehen soll. Die ganze Zeit war es so offensichtlich, meine Sommersachen lagen halt ganz oben und jetzt passen die nicht mehr so richtig. Und keine Sorge, es wird heute nicht darum gehen, wie man deinen Kleiderschrank organisieren könnte. Es geht aber so ein bisschen um den Wetterumschwung und wie der vielleicht auch unsere Freizeitgestaltung so ein bisschen beeinflusst. Wir kommen aus Wochen voller Hitze, wo sich in den Wohnungen, in den Häusern, in den Zimmern, in jeglichen Räumen die Hitze total aufgestaut hat und wir uns alle kaputtgeschwitzt haben. Das hat irgendwie dazu geführt, dass so die offensichtliche Antwort für jegliche Freizeit, wenn man denn das Privileg hatte, war, ans Wasser zu flüchten, baden zu gehen. Wir sind jetzt ein bisschen in einer anderen Situation. Es sind so 20 Grad, es ist grau, es nieselt. Dadurch sind die Nächte kälter und man wacht endlich wieder ausgeschlafen auf. Der große Vorteil. Aber was macht man denn jetzt so ausgeschlafen, wenn man den Tag Zeit hat? Es ist kein Badewetter mehr. Und insbesondere Städte mit hohem Studierendenanteil, so wie Tübingen, wirken ein bisschen wie leergefegt. Ich merke an mir selbst, dass ich an diesen Tagen, wo irgendwie nicht so wahnsinnig viel um mich rum los ist, wo es grau ist, wo das Wetter nicht so dazu einlädt, rauszugehen, dazu neige, im Bett zu liegen, zu scrollen, in einer Serie zu versinken. Und ich glaube, das könnte vielen von euch ähnlich gehen. Das muss jetzt erstmal nicht direkt was Schlechtes sein. Diese Tage kann man total genießen und die sind total fair. Aber falls man Bock hat, was zu unternehmen oder sich zu Hause ein bisschen bewusster schön zu machen, habe ich heute ein paar Tipps und Ideen für euch. Dabei waren mir drei Kategorien total wichtig. Das erste sollte sein, es ist irgendwas, was Spaß macht. Es ist irgendeine schöne Freizeitaktivität. Das zweite, dass es natürlich bei schlechtem Wetter geht, der große Anspruch heute. Und das dritte, dass das allermeiste unter 10 Euro klappt. Wir bewegen uns natürlich im Raum Tübingen-Reutlingen und ich habe drei verschiedene Überkategorien dabei, würde ich sagen. Das erste sind konkrete Aktivitäten und Unternehmungen, die man machen kann, draußen irgendwo. Das zweite ist, wenn man in der Stadt unterwegs ist, was sind denn vielleicht Orte, wo es sich lohnt, bei einem kleinen Regenschauer reinzuhuschen? Und das dritte sind ein paar Blitzlichtimpulse für zu Hause. Wir kommen direkt zur ersten Unternehmung. Und das ist ein Klassiker, den ich vor allem früher noch von Kindergeburtstagen kenne, den man aber gerne mal wieder ein bisschen aktivieren kann, wenn man mich fragt. Und zwar geht es um Bowling. In Tübingen gibt es eine Bowlinganlage, die nennt sich Riverside Bowling und ist direkt am Neckar. Die Anlage verfügt über 14 Bowling- und 8 Kegelbahnen, 5 Billardtische, einen Snookertisch, 2 Dartautomaten und 2 Tischfußballkicker. Heißt eine ganze Bandbreite. Außerdem gibt es besondere Aktionen. Freitagabend zum Beispiel ist Glücksrad-Bowling und Samstagabend ist Moonlight-Bowling. Das startet jeweils ab 22 Uhr und hier liegen die Preise bei 43 Euro je Bahn. Es gibt aber auch ein Summer-Special eben während der Sommerferien, wo man von Montag bis Freitag zwischen 14 und 19 Uhr 3 Stunden eine Bowlingbahn schon für 42 Euro bekommt. Das heißt, das ist eine Aktivität, die man super mit ein paar Freundinnen, mit der Familie, mit Bekannten unternehmen kann und sich gemeinsam ein bisschen austobt. Nähere Infos gibt's auf der Website und Bahnen können per Telefon reserviert werden. Wir kommen zur zweiten Aktivität und das ist vermutlich so einer der Schlechtwetterrenner, aber nicht mehr unbedingt ein Hit bei Kindergeburtstagen. Es geht ins Museum, beziehungsweise ganz konkret ins Kunstmuseum Reutlingen und ich möchte euch neben dem Museum selbst vor allem eine Ausstellung im Spendhaus empfehlen. Die gibt es dort auch noch bis November und die nennt sich Love Will Tear Us Apart. Es geht in dieser Ausstellung um die Liebe. Und hier wird die Ambiguität von dieser Liebe dargestellt. Liebe wird als existenzielles und starkes Gefühl, als das zentrale Thema menschlichen Daseins verstanden. In der Ausstellung wird ausgehend von dem bekannten Holzschnitt Der Kuss von Edward Munch hinterfragt, wie romantisierte Lesarten von Liebesdarstellungen funktionieren und die Bildfindung in ihrer Mehrdeutigkeit gewürdigt. Was bedeutet das jetzt konkret? Konkret werden Diskurse über Macht- und Geschlechterverhältnisse geführt. Es geht um Konstruktionen und Dekonstruktionen von Beziehungen und sexuelle Identitäten werden sichtbar gemacht. Die Preise liegen hier zwischen 4 und 7 Euro und die Öffnungszeiten sind Dienstag bis Sonntag, normalerweise 11 bis 17 Uhr. Donnerstag hat das Museum aber sogar bis 20 Uhr für euch geöffnet. Die nächste Aktivität ist wieder ein Klassiker. Es geht ins Kino. Aber nicht in irgendein Kino, sondern ich möchte euch ein ganz spezielles Kino empfehlen, auf das es lohnt, vielleicht auch nochmal aufmerksam zu machen. Es geht ums Camino Reutlingen. Das Programm Kino Camino ist eine gemeinnützige Genossenschaft, in der sich über 900 ReutlingerInnen zusammengeschlossen haben, um eine sinnvolle Ergänzung zum etablierten Kinoprogramm zu bieten. Aktuell kennt ihr das vielleicht vor allem als Open-Air-Kino, es gibt aber auch nach wie vor Veranstaltungen drin. Und die Bandbreite geht hier eben über die klassischen Kinos hinaus. Das heißt, es laufen zwar aktuelle Hits wie Der Teufel trägt Prada 2, aber es gibt eben auch ältere französische Komödien, die der ein oder die andere vielleicht noch aus der Schulzeit kennt, zum Beispiel Verstehen Sie die Béliers, oder auch außergewöhnlicheres wie Die Lebensansichten eines Huhns. Das Kino ist in Reutlingen super zentral im Wendler Areal und noch bis zum 26. August starten die Filme um 19 Uhr. Die Ticketpreise liegen hier zwischen 8 und 11 Euro. Für alle, die jetzt sagen, boah, Museum ist was zum Angucken, Film ist was zum Angucken, man mag lieber selber was machen, habe ich jetzt vielleicht eine gute Option. Und zwar habe ich Möglichkeiten, künstlerisch ein bisschen tätig zu werden. Die erste ist mittlerweile schon was super Etabliertes, würde ich sagen, und das ist Keramik bemalen. Beim Keramikbemalen kann man selbst in kleinen Keramikwerkstätten unbemalte Keramik kaufen und dann unter Anleitung nach eigenem Geschmack mit Farben und Glasuren bemalen und anschließend werden die dort eben auch gebrannt. In Tübingen geht das zum Beispiel im Laden Alfabrika. Die haben zwei Standorte, einmal in der Bachgasse und einmal in der Haagasse. Das Ganze gibt es schon ab 20 Euro und das Fantastische an dem Spaß ist, dass man danach ein neues Geschirrteil hat. Ich habe aber auch noch eine zweite Möglichkeit dabei und die wäre, ein Mosaik zu gestalten. Das geht auch direkt in der Tübinger Altstadt im Laden Kornblumenkunst und hier dreht sich eben alles um Mosaik. Das Angebot hier ist ein Schnupperworkshop, in dem man ein 10x10 cm Mosaik anfertigen kann. Und es dauert so ungefähr eine Stunde. Es gibt fertige, geschnittene Mosaiksteine in verschiedensten Farben und das Ganze kostet 20 Euro. Das Fantastische, es klappt ohne Anmeldung, das heißt, man kann Dienstag, Donnerstag oder Freitag zwischen 12 und 18 Uhr im Laden vorbeikommen. Ich selbst habe auch eins in meinem Zimmer liegen, eine Sonne und einen Mond. Also, wer auch Bock auf ein bisschen selbstgemachte Kunst hat, könnt ihr euch gerne den Laden Alfabrika für Keramik und Kornblumenkunst
1: für Mosaik
0: bleiben direkt in der Altstadt, um so ein bisschen über Läden zu reden, durch die man vielleicht super schön ein bisschen schlendern kann, abseits von den großen Ketten. Und da habe ich zum einen einen Tipp für alle Menschen, die gerne Secondhand shoppen gehen dabei. Und zwar nennt sich der Laden Trouvé samt und sonders aus zweiter Hand. Der befindet sich direkt in der Tübinger Altstadt im Aufgang zum Schloss im Prinzip und ist ein ganz kleiner Laden mit aber trotzdem einer guten Auswahl, wo man schön so ein bisschen stöbern kann. Geöffnet hat er Mittwoch bis Freitag, Vormittag und Nachmittag, samstags, vormittags und montags nur nachmittags. Neben Kleidungsläden, finde ich, gibt es noch eine zweite Kategorie von Geschäften, die total zum Durchwühlen einladen. Und das sind Buchläden. Und mein erster Tipp hier dürfte für alle Wüstewelle-HörerInnen nichts Neues sein. Und zwar geht es um den bunten Buchladen. Da war aber im November schon bei Femme Rasant zu Besuch, wer danach hören mag. Denn der bunte Buchladen macht Queerness, Feminismus und Solidarität sichtbar. Und das zeigt sich eben auch in der Auswahl an Büchern. Außerdem lädt er ein zu Kaffee und Tee auf Spendenbasis und man kann einfach wahnsinnig schön ein bisschen stöbern. Geöffnet ist der Laden für euch Dienstag, Donnerstag und Samstagvormittag sowie Mittwoch und Freitagnachmittags. Meinen zweitliebsten Buchladen findet ihr direkt am Marktplatz in der Kronstraße 5 und der nennt sich Remi Demi Buchladen und hat einen Fokus auf Graphic Novels und Kinderbücher. Es gibt Secondhand-Exemplare, die Auswahl verändert sich total regelmäßig. Es gibt auch kleine Gadgets wie Magneten oder Karten. Und auch dieser Laden ist einfach wahnsinnig schön gestaltet. Die Öffnungszeiten sind montags bis Samstag von 10 bzw. 11 bis 18 Uhr. Neben Bücherläden möchte ich euch aber auch noch eine kostenlose Möglichkeit vorstellen, neue Bücher zu entdecken. Und das sind Bücherschränke. Bücherschränke funktionieren nach einem Tauschprinzip. Das heißt, es ist eine Möglichkeit, Bücher abzustellen, zu verschenken, zu tauschen, zu finden, zu entdecken und vielleicht gelesene Bücher später wieder loszulassen und auf die Reise zu schicken. Diese Bücherschränke gibt es überall verteilt, im Kreis Tübingen, aber auch in Reutlingen. Ich habe mal zwei Beispiele für euch, die sehr zentral in den Städten sind, mitgebracht. In Tübingen wäre das am Club Voltaire in der Haagasse 24 und in Reutlingen am Albtorplatz 1. Neben den nun wieder besseren Nächten finde ich vor allem eine zweite Sache fantastisch an dem kleinen Wettereinbruch und das ist, dass ich endlich wieder warmen Kaffee genießen kann. Und ich lande zugegebenermaßen auch häufig in den klassischen Cafés, die eben super zentral liegen, habe aber noch einen Tipp für euch, der vielleicht ein bisschen mehr außerhalb der Innenstadt ist. Und zwar handelt es sich ums Café Panzer. Das ist in einer ehemaligen Burgholz- und Hindenburg-Kaserne. Heute ist es aber ein Jazzcafé. Es gibt Kaffee, eine Auswahl hausgemachter Kuchen, aber auch verschiedene Kaltgetränke wie Cocktails. Das Café Panzer findet ihr im Franzviertel in der Extrastraße 62 und ist auf jeden Fall einen Besuch wert. Wir kommen zu Tipps, die man gut zu Hause machen kann. An Tagen, an denen man vielleicht nicht so viel Zeit hat, keine Kraft hat rauszugehen, nicht so Lust hat rauszugehen. Dinge, die also vielleicht ein bisschen niedrigschwelliger sind. Und das ist einmal Werbung in eigener Sache. Radio Wüstewelle hören. Es gibt hier sowohl wahnsinnig viele inhaltliche Themen, die besprochen werden. Man kann sich aber auch einfach durch neue Musiksendungen durchhören, um so ein bisschen neuen Input zu bekommen. Wer Lust hat, Musik selber zu machen. Ich selbst habe jetzt mein altes Instrument, beziehungsweise das alte Instrument von meiner Mutter wieder hervorgekramt und sitze jetzt ab und zu mal an der Gitarre. Mehr schlecht als recht, Spaß macht's aber trotzdem. Wer darauf auch Lust hat, kann entweder eigene alte Instrumente vorsuchen oder auf eBay erstehen. Da gibt es zum Beispiel Keyboards ab 20 Euro. Es gibt aber auch verschiedene Klaviere beispielsweise zu verschenken. Mittlerweile kann man sich zum Glück durch verschiedene Videoplattformen ein bisschen selbst durchwursteln und einfach mal ein bisschen rumprobieren. Was fantastisch ist, was finde ich immer geht, sind Brett- und Kartenspiele. Da könnte ich jetzt schon wieder meine drei Lieblingsspiele empfehlen. Das sind Kabu, Kniffel und Scout. Aber da kann man sich auch einfach total schön mal durch die eigene Spielesammlung wühlen oder sich in Buchläden zum Beispiel inspirieren lassen. Da gibt es auch oft welche. Ich habe jetzt zum Schluss aber noch eine ganz persönliche Empfehlung und das ist Rätseln. Ich habe das voll für mich wiederentdeckt und sei es Sudoku oder Kreuzworträtsel, finde ich, macht mega Spaß. Kann man auch schön zu zweit machen, manchmal dann ein bisschen einfacher. Es gibt aber auch Online-Angebote und ich mache mittlerweile schon seit ein paar Monaten jeden Tag Wordle und Connections. Da gibt es aber ganz verschiedene Spiele, auch sowas wie Memory oder Wabenrätsel. Da kann man sich super schön rumprobieren und auch mit ganz wenig Zeit ein bisschen was Spielerisches mit reinbringen. So, und damit sind wir auch schon am Ende des Sammelsuriums an Inputs, was man so unternehmen könnte bei mittelmäßigem Sommerwetter. Von Ausstellungen zum Thema Liebe über Kino, Bowling, Keramik, Mosaik und Instrumente und Rätseln war, glaube ich, ziemlich viel dabei. Und ich hoffe, dass alle, die in das Privileg hätten kommen können, Langeweile zu empfinden, hier fündig geworden sind. Damit freut sich dann hoffentlich nicht nur die Natur über den Regen, sondern auch wir uns ein bisschen. 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Da gibt es dann ganz konkrete Veranstaltungstipps. 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Damit bedanke ich mich ganz herzlich fürs Zuhören und wünsche euch viel Spaß beim Ausprobieren.

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4: Hallo und herzlich willkommen bei uns zurück im Studio. Wir sind in der zweiten Hälfte des Lokalmagazins angelangt und haben für euch einen tollen Interviewgast hier im Studio. Möchtest du dich einmal kurz vorstellen?
5: Ja, sehr gerne. Hallo. Ich bin die Luna Thalmann. Ich bin die Marketingzuständige im Sudhaus Tübingen, mache da allerdings nicht nur Marketing, sondern auch Promo für die Events und generell alles, was man so mit Medien eben macht, also der Mensch für alles rund um das Thema Medien und Öffentlichkeitsarbeit, Pressearbeit und dergleichen. Genau, das ist das, was ich mache. Und der Jingle eben, ich muss es kurz sagen, ich habe den zum ersten Mal so gehört, den ihr habt, ich finde den super.
4: Ja.
5: Der ist klasse.
4: Ja, also der ist auch, also keine Ahnung schon wie alt, also da ist auch Chris schon drinnen, also das ist sozusagen der hier sozusagen der Hauptverantwortliche ist, dem das hier alles sozusagen kind of nicht gehört, aber halt sozusagen der Chef ist. Deswegen, ich finde es immer sehr funny, wie es redet und dann mit den Tieren und so. Ja, ja, ist ein wilder Mix auf jeden Fall.
5: Freue mich jedenfalls, eine Stimme der Region zu sein, die zu Wort kommen darf. Also danke dafür.
4: Sehr cool. Du hast ja schon angesprochen, dass du viel mit Marketing und halt Presse und Werbung machst im Sudhaus. Wie bist du denn dorthin überhaupt erstmal gekommen, also zum Marketing?
5: Das ist ein Weg mit Irrungen, Wirrungen, aber so weit hergeholt dann auch wieder nicht, denn tatsächlich hat es auch mit Radio, wenn man so will, angefangen. Also ich habe in Tübingen studiert, Medienwissenschaften, wie du ja auch.
4: Ja, wie ich auch tatsächlich studiere, Medienwissenschaften, genau. Sehr cooler Studiengang, kann ich nur empfehlen.
5: Ebenso. Und da gibt es ja verschiedene Möglichkeiten, sich zu spezialisieren und wie es immer so schön heißt von einem gewissen Herrn Pörksen, wir sind spezialisierungsfähige Generalisten.
4: Oh, Pörksen.
5: Na,
4: ja.
5: Kein böses Wort.
4: Toller Professor.
5: Ne, wirklich, er ist wahnsinnig unterhaltsam. Aber wir haben dort auch die Möglichkeit gehabt, zum Beispiel auch Radio zu machen und dergleichen. Ich hatte immer irgendwie so einen Bezug dazu. Und habe dann in alles mal reingeschnuppert, in Radio machen, in Filmproduktion, in Marketing, in Werbeforschung und war dann zeitweise in der Medienwirkungsforschung stark verankert von dem, was ich gemacht habe und hatte mir auch immer so ein bisschen eine Forschungskarriere vorstellen können. Und am Ende ist es dann tatsächlich was ganz anderes geworden nach dem Studium. Ich bin dann erstmal Grafikdesignerin gewesen, nachdem ich ein paar Jahre im Marketing gearbeitet hatte, auch an der Hochschule Reutlingen. Und dann bin ich Grafikdesignerin selbstständig gewesen für 3,5 Jahre ungefähr. Und da habe ich aber gemerkt, ich bin immer im Homeoffice und so langsam aber sicher werde ich ein bisschen eigensinnig. Und dachte mir, eigentlich wäre eine Kombination ganz gut aus Selbstständigkeit und eine Marketingstelle eventuell, um wieder in den alten Bereichen Fuß zu fassen. Und dann habe ich diese Anzeige gesehen über Instagram tatsächlich, dass die jemand Neues suchen beim Sudhaus. Ich dachte mir, ach Sudhaus, da war ich doch letztens bei einem Konzert, das ich richtig gut fand. Und habe beschlossen, ich versuche das einfach mal. Und am Ende wurde die Stelle dann irgendwie größer als geplant. Und mittlerweile bin ich mehrheitlich jetzt wirklich Marketingzuständige und weniger Freiberuflerin. Aber das bin ich auch noch.
4: Ja, du bist auch ein bisschen so Mädchen für alles. Also machst du wirklich alles in diesem Bereich, auch Pressearbeit, wie jetzt zum Beispiel hier im Radio interviewt zu werden.
5: Ja, das ist total schön, das macht doch total Spaß. Also es ist noch so ein bisschen wuselig, wenn man so ein bisschen was von allem macht. Wobei Mädchen für alles ist immer so ein bisschen negativ konnotiert. Also ich bin ja auch happy, dass ich ganz viele Sachen in dem Bereich mache, weil es einfach vielfältig ist und ich auch dazu neige, so in so einem Trott zu versinken. Und mir ist auch schnell langweilig, wenn ich immer das Gleiche nur mache. Wenn ich jetzt nur Social Media Marketing machen würde, das wäre doch irgendwann ein bisschen dröge dann an einer gewissen Zeit. Und deshalb bin ich ganz happy, dass ich irgendwie ein bisschen was von allem auch machen darf.
6: Total cool, dass du so eine Bandbreite auch an Aufgaben hast. Mhm. Würdest du sagen, du hast irgendwas, was dir so am meisten Spaß macht beim Marketing?
5: Beim Marketing selber, also da muss man nochmal unterscheiden zwischen Marketing und Mediengestaltung und Promo. Und das sind alles nochmal unterschiedliche Aufgaben. Was ich am Marketing speziell nochmal gut finde, jetzt in Abgrenzung zur Werbung. Also jetzt kommt mein Medienwissenschaftsstudium durch, es tut mir total leid.
4: So, das ist die Definition von Werbung.
5: Nein, aber das muss man wirklich unterscheiden, finde ich, weil Werbung ist halt so, wir versuchen kurzfristig das Event an den Mann zu bringen, in dem Fall, oder an die Frau. Und Marketing ist halt langfristig gedachte Zielgeraden letztendlich, wenn es darum geht, wie wird ein Unternehmen wahrgenommen oder eine Einrichtung und in dem Fall halt das Sudhaus als Verein. Und was mir da am meisten Spaß macht, ist sicherlich der Part, der was mit Connection zu tun hat, also mit dem Vernetzen innerhalb Tübingens. Und ich glaube, dass ich generell auch in Tübingen, auch schon vor dem Sudhaus, so, ich werde nicht sagen bunter Hund, aber ich bin schon unterwegs. Und ich bin ganz gut verknüpft hier und da mit unterschiedlichen Persönlichkeiten, auch im künstlerischen Segment. Und dann ist das etwas, was man hier tatsächlich sehr gut auch leben kann. Das heißt, wenn man dazu neigt, sehr kulturell interessiert zu sein und immer wieder was erleben zu wollen, dann ist man eigentlich auch im Sudhaus ganz gut aufgehoben. Und das ist der Part, der mir Spaß macht, mit Leuten ins Gespräch kommen. Mit Leuten mich auszutauschen, mit Einrichtungen vielleicht irgendwie Verbindungen zu schaffen, die schon da waren, aber nochmal gestärkt werden könnten. Was ja auch bei euch jetzt hier so ein bisschen der Fall ist, ne? Ihr seid ja bei uns auch Untermieter auf dem Gelände.
4: Yes, also wir sind ja auch so Teil des Sudhauses sozusagen.
5: Genau, da gibt es bestimmt gleich auch noch mal irgendwie mehr zum Thema, was ist das Sudhaus eigentlich? Ihr nickt sehr gut. Gut, sonst hätte ich einfach drauf loserzählt, aber ihr macht das in eurer Zeit. Genau, und das ist etwas, was mir wahnsinnig viel Spaß macht. Also im Prinzip die Verbindungen schaffen und das kommunikativ auch zu lösen, weil ich auch eine wahnsinnige Drahtstante bin, das muss man auch sagen, und immer wieder gerne ins Gespräch komme mit Leuten unterschiedlichster Art.
4: Ja, nee, das ist sehr schön. Du hast es schon angesprochen, genau. Für HörerInnen, die es vielleicht nicht wissen, möchtest du einfach erklären, kurz mal so, was ist das Sudhaus, wer ist das Sudhaus?
5: Sehr gern. Also das Sudhaus, man weiß, glaube ich, wo wir sind. Wir sind in der Südstadt, wir sind das größte Event- und Soziokulturzentrum Tübingens tatsächlich. Wir haben insgesamt 6 Veranstaltungsstätten. Also das heißt, wir haben eine große Saalbühne, die ist relativ neu, die ist seit 2020 da und fertig erstellt. Wir haben eine kleinere Werkstattbühne, da passen so 150 Leute rein ungefähr. Dann haben wir einen Theatersaal, wir haben eine große Waldbühne direkt in unserem Waldbiergarten, wo auch immer wieder was auch getrunken werden kann und gegessen werden kann und der wahnsinnig schön ist.
4: Also ich bin da auch ein großer Fan davon, also auch von sozusagen wie so Treppe-mäßig, wo man sich da so draufsetzen kann und so. Ich weiß nicht, wie ihr es genau nennt, aber ich finde, das ist ein sehr cooler Ort, auch zum Abhängen noch ein paar, keine Ahnung, Kartenspiele zu spielen, während Musik läuft.
5: Während Musik läuft, untersteh dich. Wie bitte, war das Konzert nicht aufregend? Nein, aber wir haben, wir nennen es die Steintribüne.
4: Okay.
5: Genau, und das ist ganz, ganz toll. Wir haben so ein bisschen Amphitheatercharakter in unserem Waldbiergarten. Also wenn man reinkommt, dann haben wir eine kleine Hütte, bei der wir auch den Ausschank haben. Und eine Bühne, die ist links davon, auf der auch immer mal wieder Open Airs stattfinden. Und dann gegenüber davon ist dann die große Steintribüne, die auch so in den Wald ein bisschen reingeht. Das heißt, wir haben wirklich einen Waldbiergarten und so, also im wahrsten Sinne des Wortes. Wir haben Bäume um uns herum, es ist schattige Plätzchen und es ist wirklich ein sehr unterschätzter Biergarten in Tübingen. Wahrscheinlich, weil er so ein bisschen eben gefühlt außerhalb ist, obwohl es eigentlich nur 10 Minuten mit dem Fahrrad sind. Also das ist gar nicht so. Aber abseits davon, wir haben diverse Bühnen, diverse Möglichkeiten, bei uns aufzutreten. Wir haben auch eine wunderschöne Galerie, eine Kunstgalerie, die immer wieder mit wechselnden Ausstellungen bestückt wird. Und das Ganze findet auf insgesamt 3000 Quadratmetern statt. Also wir sind wirklich, wirklich groß. Und wir können von kleinen Acts bis große Acts relativ viel fassen und anbieten und haben entsprechend auch eine ziemlich große Vielfalt im Programm. Also da sind Theaterstücke dabei, da ist Comedy dabei, da ist Musik, Konzerte mit dabei. Wir haben Partys, wir haben alles Mögliche. Und was wichtig ist an Tübingen oder am Sudhaus Tübingen, ist, wir sind ein Verein. Und das hat man auch nicht auf dem Schirm, weil wir sind so groß, aber wir sind tatsächlich ein Verein. Und das heißt, bei uns kann man nicht nur Kultur erleben, sondern man kann Kultur tatsächlich auch aktiv selber mitgestalten, wenn man sich denn dafür interessiert und wenn man Lust hat. Ihr könnt dann gerne auch mal vorbeischauen auf der Homepage, für diejenigen, die sich dafür interessieren, das Sudhaus aktiv mitzugestalten und die Kulturvielfalt im Prinzip in Tübingen zu fördern mit eigenen Kompetenzen. Also wir freuen uns immer über neue Menschlein, die ihre Kompetenzen und ihre Fähigkeiten einbringen und auch ihr Interesse einbringen, weil das natürlich auch die Connection zu Tübingen und zu dem, was die Leute interessiert, natürlich auch immer wieder verbessert. Und was auch wichtig ist, ist, bei uns kann man nicht nur Kultur erleben, sondern eben auch mitgestalten. Wir haben wahnsinnig viele Mieter bei uns noch auf dem Gelände. Das sind teilweise Gewerbe, das sind teilweise Künstler, die hier ihre Ateliers haben. Also das geht von Malern, Skulpteuren oder auch Therapeuten. Wir haben das Zentrum für Tanztherapie zum Beispiel bei uns. Wir haben aber auch die Wüstewelle, euch auch hier. Das ist auch total schön. Und was wir auch haben, sind wahnsinnig viele Bands. Wir haben die Proberäume bei uns in den Katakomben. Das klingt sehr gruselig. Ist vielleicht je nach Beleuchtung auch durchaus gruselig, aber eigentlich ist es mehrheitlich noch so ein Überbleibsel aus den Zeiten, wo das Sudhaus eine Brauerei war. Genau, weil historisch war das ganz ursprünglich mal ein Brauhaus und das ganze Bier wurde gelagert in den Gewölbekellern und das sind unsere Katakomben heutzutage, in denen wir mittlerweile, ich glaube, 13 Proberäume sind mit ganz vielen verschiedenen Bands, die sich da Proberäume teilen und das heißt, hier ist richtig lebendig eigentlich auf dem ganzen Gelände. Hier wuselt's richtig rum und das ist total schön eigentlich. Das heißt, wir haben hier einen Raum geschaffen, in dem man halt wirklich Kultur auf verschiedenste Weise erleben kann. Nicht nur als Konzert.
6: Das klingt richtig cool, nach der richtigen Bandbreite an Möglichkeiten und an Menschen. Ich finde besonders interessant, glaube ich, dass man auch selber mitmachen kann. Wie viele Menschen stecken denn so hinter dem Sudhaus?
5: Also das Kernteam bei uns im Sudhaus ist gar nicht so groß. Also wenn man jetzt mich dazu zählt und so zwei Geschäftsführer und das Technikteam, die Verwaltungskollegen und natürlich auch die Gastro, dann, ich glaube, fest angestellt ist es unter 20 Leuten. Also wir haben aber immer wieder Externe, die wir uns dazu holen. Also wenn man sich jetzt denkt, das Sudhaus wird nur von diesen paar Hanseln dann irgendwie geführt, das ist es nicht. Wir haben sehr viel Support, den wir uns immer wieder dazu holen, vor allem für die Events. Wenn da ein Konzert ist, dann wird auch mal ein externer Techniker dazu gebucht für Licht oder Ton oder dergleichen. Obwohl wir wen im Haus auch haben, aber wir haben ja teilweise auch manchmal zwei, manchmal auch drei Events gleichzeitig auf dem Gelände, wo das eine im großen Saal stattfindet, dann ein Theaterstück parallel und dann nochmal was. Also das kommt schon vor. Und das heißt, da brauchen wir natürlich auch Leute von draußen. Also das Team, das Kernteam selber ist aber tatsächlich recht klein. Also ich bin auch sehr stolz auf uns, dass wir das alles so gut hinkriegen, obwohl wir so ein, ja, doch recht überschaubares Team eigentlich sind.
4: Also wie sehen denn dann genau eure Strukturen aus bei euch?
5: Also bestehen tut das Sudhaus aktuell aus zwei Geschäftsführern. Wir haben seit kurzem jemanden Neuen dazu bekommen. Das ist der Björn Dan. Den kennt man auch noch aus Bierkellerzeiten, für diejenigen, die sich daran erinnern. Das war ein Rockschuppen in der Innenstadt. Das war in der alten Mensa. Also ihr kennt ja diese Umbauarbeiten von der neuen Mensa, direkt gegenüber vom...
4: Ja, also ich kenne die Storys. Also mein Freund... einer seiner besten Kumpeln hat dort damals halt auch als Barkeeper und so dort gearbeitet und lustige gemacht und haben die da auch ihre Geburtstagspartys geschmissen und so. Aber das war leider noch, glaube ich, auch vor unserer Zeit, wo wir studiert haben, genau.
5: Den gab es jedenfalls und da war er mit Teil der Truppe, das Ganze mitgeführt hat und der war dann anschließend noch unterwegs in anderen Einrichtungen, zum Beispiel auch im Franz K. Und ist jetzt unser neuer Geschäftsführer seit jetzt 2 Monaten ungefähr und unterstützt dabei unseren aktuellen Mitgeschäftsführer, jetzt mittlerweile muss man sagen, den Adalbert Sedelmeier, der ursprünglich ein Herr aus dem Theater und der Artistik ist. Das heißt, die haben sich das ganz gut aufgeteilt, was jetzt das Programm betrifft. Das heißt, der eine kümmert sich um Theater, Comedy und alles, was so mit dem gesprochenen Wort, sage ich jetzt mal, zu tun hat im Sudhaus und kümmert sich da um die Programmplanung und der andere macht das Musikbooking. Genau. Dann gibt es natürlich mich, meine Abteilung. Da bin ich mehrheitlich allein am Montieren, habe aber immer wieder unterstützende, helfende Hände, zum Beispiel in Form unserer Azubis oder unserer FSJler. Wir haben in der Verwaltung, ich glaube, insgesamt 6 oder 7 Leute, diverse Kollegen, die die ganzen Abrechnungen machen. Und wir haben Kollegen, die bei den Medien eben mithelfen. Und genau, was wir noch haben, ist ein relativ großes Technikteam, wobei groß im Verhältnis zur Verwaltung, muss man auch sagen. Es ist auch nicht groß. Und da haben wir jetzt seit neuestem auch jemanden, der ganz frisch mit dabei ist, den Nick, das ist unser neuer Technikleiter. Und ich habe so ein bisschen den Verdacht, dass sie da wahrscheinlich den jüngsten Technikleiter Deutschlands haben oder sowas. Das ist nur eine Hypothese, aber der hat das voll im Griff, der ist ganz souverän und ich finde das auch total toll, dass recht viel Neues gerade passiert, recht viel frische Leute dazukommen und sich da so ein paar Änderungen einfach auftun, in welcher Form auch immer. Man weiß immer nie ganz in welche Richtung es geht, aber wir haben ein paar Ambitionen für die nächsten Jahre mit einem gewandelten Team. Und wir suchen übrigens immer auch mal wieder Servicepersonal. Also das kann, falls sich jemand dafür interessiert, schaut einfach mal auf der Homepage vorbei. Schaut euch das an, ob euch das gefallen könnte und meldet euch gerne. Aber grundsätzlich, genau.
4: Ja, ich glaube, da haben wir jetzt schon eine sehr gute Idee bekommen, was das Sudhaus eigentlich ist und wer auch du bist und was du für Aufgaben hast. Wir würden jetzt schon einmal einen kleinen Song spielen und zwar I Can't Get No Satisfaction von The Rolling Stones. Möchtest du dazu noch ein paar Worte sagen? Du hast sie mitgebracht.
5: Selbstverständlich. Ich habe natürlich zu jedem Song eine kleine Story mitgebracht, die auch ein bisschen Sudhaus-Bezug hat. Und zwar damals, als ich mich beim Sudhaus beworben habe, habe ich mir gedacht, ich kann ja jetzt nicht einfach eine Bewerbung da abgeben, als ob ich mich auf irgendwas, weiß ich, so einen ganz normalen Marketingjob bewerbe, weil hier geht es ja wirklich einfach um Kultur, um Soziokultur und um Teilhabe und dass das halt durchkommen muss, dass auch eine Liebe zur Musik natürlich auch da ist. Und dann dachte ich mir, wann fing denn die Liebe zur Musik an? Und dann dachte ich, damals, als ich mit meinem Papa im Auto unterwegs war und es noch Kassetten gab im Auto. Dann gab es immer diese eine Kassette und da waren diverse Songs drauf, unter anderem auch dieser. Und mit denen hat er mir damals, als ich noch eigentlich viel zu klein für diese Texte war, beigebracht, wie man Englisch spricht und wie man die Wörter zu verstehen. Dann hat mir die immer übersetzt. Und das war einer von den Songs, die er gespielt hat und wo er mir dann das Ganze übersetzt hat, damit ich Englisch sprechen lerne. Und das hat ganz gut funktioniert, weil ich dann neugierig wurde, was denn alles noch so erzählt wird in diesen Songs. Weil das war ja schon was.
4: Sehr süß. Ich finde es auch ganz lustig, weil ich trage heute tatsächlich auch ein Rolling Stones Shirt.
5: Nein.
4: Doch.
5: Das sehe ich jetzt und sogar mit der 40 Licks Zunge, sage ich mal.
4: Deswegen, ich fand es ganz lustig, dass dann der erste Song, den wir jetzt spielen, im Interview auch ein The Rolling Stones Song ist.
5: Genau, und den habe ich angepriesen in der Bewerbung, im Anschreiben. Ich habe dann gesagt, damals schon habe ich die Liebe zur Musik im Auto von Papa quasi sozusagen entdeckt und so ging es dann weiter. Und ja, es hat ja funktioniert. Also vielleicht lag es an den Rolling Stones, man weiß es nicht.
4: Ja, dann viel Spaß mit diesem schönen Klassiker. Ja.

0: So, und damit sind wir auch schon wieder zurück. Wir haben heute Luna vom Sudhaus zu Gast.
1: Hallo.
0: Und haben gerade schon ein bisschen drüber gesprochen, was das Sudhaus eigentlich ist und auch schon so ein bisschen über die Geschichte von dem einen Geschäftsführer. Wir wollen aber auch nochmal ganz allgemein klären, seit wann gibt's denn das Sudhaus eigentlich und wie hat sich das vielleicht schon entwickelt?
2: Also, wie gesagt, bevor es das Sudhaus wurde, war es ja eine Brauerei.
0: Mhm.
2: Dann wurde es irgendwann zur Möbelfabrik umgemodelt. Und irgendwann wurde dann der Sudhausverein gegründet. Der war ja 87, wenn ich mich recht entsinne.
0: Mhm.
2: Und das war ein Konglomerat an Künstlern, die Interesse hatten, ja, einen Ort zu finden, an dem sie halt als Kollektiv agieren konnten, arbeiten konnten, sich miteinander vernetzen konnten. Und dann gab es für dieses Areal hier den Zuschlag der Stadt. Das heißt, das Sudhaus hat einen Pachtvertrag mit der Stadt und ist auch mehrheitlich von der Stadt getragen. Und damit war der offizielle Start des Sudhauses und dieses Geländes, so wie man es heute kennt, im Jahr 88. Damals.
3: I was there, Gandalf.
2: Genau. Und man sieht, das ist jetzt wirklich schon seit vielen, vielen Jahrzehnten da und wir haben auch 2028 40-jähriges Jubiläum. Da bin ich auch schon ganz aufgeregt, weil wir da echt viel planen.
0: Mhm.
2: Da planen wir natürlich, das Sudhaus groß zu feiern, weil einfach jetzt auch sich so viel verändert, wir so viele neue Kollegen und Kolleginnen kriegen und ich sehr gespannt

0: Und genau, da ist dann das ganze Team eingebunden bei solchen Sachen auch. Also wenn man fragt, wer ist denn da für das Ganze dann zuständig? Mhm. Wir schnüffeln alle gemeinsam manchmal in Sachen rum und dann am Ende trägt's dann ein kleines Team zusammen bei uns. Genau, und erstellen dann diese Ausstellung. Und es wird diverse Special Events geben, über das Jahr verteilt, wie die genau aussehen. Das wird sich dann zeigen. Also, aber seid gespannt. Wir planen auf jeden Fall 2028 zu einem etwas besondereren Jahr zu machen. Ja.
1: Sehr schön. Vielleicht können wir ja gucken, ob vielleicht bist du dann auch nochmal speziell eingeladen, um dann in 2028 vielleicht auch nochmal nur über das Jubiläum und die Angebote oder so.
0: Total gerne.
1: Sobald zu sprechen. Das ist natürlich jetzt auch noch so fast zwei Jahre hin, aber
0: wir sind jetzt schon in der Planung. Und was auch vielleicht ganz spannend ist, einfach zu wissen, wie entsteht denn eigentlich die Planung im Sudhaus und diese ganzen Events und so. Also wir haben jetzt schon einige Acts für 2028 auch schon gebucht und geplant.
1: Krass. Wow.
0: Und dass wir nicht schon welche für 29 in Planung haben an Konzerten und Co. ist auch nicht das Einzige. Aber wir sind schon voll am Machen und Tun und wir haben ja, Gott, wie viele Konzerte haben wir im Jahr? 150?
1: Boah, wow.
0: Also nicht Konzerte, Events generell. Es sind natürlich nicht nur Musikkonzerte. Aber wir haben wirklich, wirklich viel. Und wahrscheinlich nächstes Jahr noch mehr, weil natürlich die Ambitionen auch groß sind und wir nächstes Jahr auch ein paar neue Zusammenarbeiten hier und da ausprobieren werden. Und kann ich aber auch gleich auch noch mal was zu erzählen, wenn ihr mögt. Aber dass man einfach weiß, wenn im Sudhaus was geplant wird, dann tatsächlich mit viel Vorlauf meistens. Mhm. Also das heißt, 2028, die großen Pläne sind jetzt gerade in der Konzeption. Und daher, wie kommt das Ganze dann irgendwie an unsere Programmplanung ran? Wir haben ja viele Bewerbungen auch von Bands. Wir haben aber auch immer wieder Agenturen, die sich an uns wenden und bei denen fängt die Planung natürlich auch schon mit viel Vorlauf an.
1: Also so akquiriert ihr auch dann eure KünstlerInnen oder wie läuft das dann so genauer bei euch ab?
0: Genau, also auf unterschiedlichem Weg. Ein Weg ist, dass die Agenturen uns jemanden anbieten, wo das in die Tourtermine ganz gut reinpassen könnte zum Beispiel. Oder mit denen wir eh regelmäßig zusammenarbeiten, sagen, hey, ich habe da was, das könnte zu euch passen. Man muss ja auch immer gucken, wie groß ist die Kapazität von dem Saal, wie viel Publikum zieht ein Künstler oder eine Künstlerin, passt das zu uns? Und dann auch von der Zielgruppe in Tübingen, interessieren sich die Tübinger dafür oder ist das so ein Nischending, wo wir irgendwie kaum Leute mitziehen können? Das ist auch noch wichtig, dass man da mal schaut, an wen soll denn diese Veranstaltung überhaupt gerichtet sein? Kommt das überhaupt an in Tübingen? Und natürlich kriegen wir auch viele Bewerbungen, also ein Großteil des Postfachs, unser Programmplaner ist damit geflutet mit Leuten, die hier gerne mal auftreten würden und wir archivieren das Ganze entsprechend und gucken dann, wenn es passt, wir sagen, da und da hätten wir ganz gerne noch einen Act, der das und das erfüllt an Genre oder in die und die Richtung geht und dann schauen wir, haben wir da jemanden vielleicht schon in der Kartei, der passt und dann fragen wir an, also es gibt da Deals mit dem Sudhaus und es gibt aber auch Einmietungsmöglichkeiten. Also manche Events buchen sich bei uns auch einfach ein, so wie man einfach einen Raum mietet. Also so wie man sich das bei der Firmenfeier vorstellen kann, gibt es auch immer wieder tatsächlich Künstler, die sich hier einfach selber einmieten und dann ihr Event entsprechend präsentieren bei uns. Aber das Sudhaus hat ganz, ganz viel Programm, das aktiv selber auch geplant wird. Und das ist das, was uns auch nochmal abhebt von vielen anderen Einrichtungen in der Umgebung und vor allem auch in Stuttgart, wo viele Einrichtungen oder Veranstaltungshäuser tatsächlich mehrheitlich über Vermietungen laufen, was das natürlich viel einfacher macht, weil man viel weniger Aufwand hat in der Planung, in der Organisation und auch ein geringeres Risiko durchaus, weil es gibt keinen gemeinsamen Deal irgendwie bezüglich der ganzen Budgets oder sowas. Aber auf diesen üblichen Wegen erreichen uns die Acts und natürlich spielt da auch die Erfahrung unser Programmplaner mit rein. Also der Adalbert zum Beispiel ist seit so vielen Jahren verankert mit der Künstlerszene, dass der natürlich auch immer jemanden kennt und in petto hat und sagt, Mensch, den hätte ich eigentlich ganz gerne da. Natürlich kooperieren wir auch mit unterschiedlichen Einrichtungen. Also zum Beispiel haben wir eine dauerhafte Kooperation mit dem Kino im Wald.

0: Waldhorn in Rottenburg. Und die holen uns immer diese ganz großen Comedy-Acts zum Beispiel rein. Also wir haben jetzt zum Beispiel demnächst den Florian Schröder da oder den Klaus von Wagner. Urban Priol kommt nächstes Jahr auch wieder. Wow. Ja, also wir haben die ganzen Anstaltleute und die sind auch immer wahnsinnig gut besucht und das kommt in Tübingen gut an und das ist total schön zu sehen. Und das ist auch eine Zusammenarbeit, die wahnsinnig unkompliziert und schön läuft, also da bin ich auch immer sehr happy drüber, wenn das ganze Promomaterial mich vollständig erreicht. Also kleiner Tipp an alle, die sich bei uns in irgendeiner Form bewerben, schickt echt gutes Material mit, schickt nicht nur das verpixelte Foto von euch mit, sondern ein gutes, schönes Promobild, gute Hörproben oder Sachen zum Angucken und Texte, die ja einfach tatsächlich rausstechen. Nicht nach dem üblichen, ein herausragender Künstler klingen, sondern ein bisschen Persönlichkeit auch drin haben. Ich glaube, das hilft immer, dass man ein bisschen herausstecht.
1: Oder KI-generiert sind oder ähnliches.
0: Gerne nicht. Also wir kennzeichnen das auch entsprechend und manchmal, also zum Beispiel bei Schulaufführungen, das haben wir auch, wir haben immer wieder mal Schulaufführungen von Gymnasien oder so bei uns. Und das ist total schön, die auch hier zu haben, die sind auch meistens kostenlos. Was generell einfach erwähnenswert ist, dass wir sehr, sehr viele kostenlose Sachen auch anbieten. Also für jeden Geldbeutel ist ja auch ein Event zu haben. Da gibt es diverse Reihen, komme ich gleich noch zu. Genau.
1: Wofür steht ihr denn als Sudhaus ein? Also was ist euch besonders wichtig in eurer Arbeit?
0: Wofür stehen wir ein? Also wir haben ja Soziokulturzentrum bei uns auch, wenn man uns auf Google sucht, ganz fett mit drinstehen. Und genau das ist das, was ich meinte mit, bei uns kann man eben nicht nur Kultur erleben, sondern auch dran teilhaben. Und uns geht es ganz doll darum, nicht nur einen Ort zu schaffen, an dem sich Künstler untereinander austauschen können und aktiv ihrer Kunst nachgehen können und auch zu recht fairen Konditionen, sondern auch dieses Gewusel, das wir auf dem Gelände haben, einfach demokratisch nochmal zu untergraben, indem wir halt sagen, es kann jeder mitmachen, der kulturell interessiert ist, sich zu beteiligen an der regionalen Kultur und daran teilzunehmen mit einer Stimme, die gleichwertig ist zu fest verankerten, etablierten Kulturpersönlichkeiten oder Einrichtungen. Das heißt also, die Stimme eines Studenten, der sich engagieren möchte im Sudhaus, ist genauso viel wert wie die eines Vorstands von so und so, der da ebenfalls irgendwie mit im Verein ist. Und das finden wir wichtig. Das ist für uns auch Teil der Soziokultur. Und was auch Teil des Ganzen ist, ist, dass man Kunst regionale Künstler auch präsentiert, denen eine Bühne gibt. Das ist uns auch ganz wichtig, dass wir das in Kombinationen machen. Das ist so eine Art Mischkalkulation, vielleicht noch aus dem Studium bekannt, den Medienwissenschaften, dass wir uns sowohl regionale Künstler natürlich reinholen und die auch unterstützen möchten und denen eine Plattform geben wollen, aber gleichzeitig auch immer wieder große Acts, die Leute auch wirklich kennen und sehen wollen. Und dann entsteht eine ganz gute Kombi, glaube ich, auch an Programmen. Und dass das Programm vielfältig ist, dass es nicht nur eine Sache gibt. Wir werden jetzt nicht zum Beispiel nur ein Genre immer wieder anbieten und so einen Schwerpunkt setzen, der dann derjenige ist, an dem sich das Sudhaus dann festbeißt für Jahre. Natürlich bringt das Team, je nachdem wie es auch persönlich aufgestellt ist, immer wieder ein bisschen was von sich selbst rein. Also es ist fast schon nicht vermeidbar, dass so eine Prise Persönlichkeit im Sudhaus steckt, auch wenn man sich vornimmt, immer ein sehr diversifiziertes Programm aufzustellen. Aber es sind halt immer noch Menschen, die daran arbeiten. Und es ist ja auch toll, wenn die ihre eigenen Präferenzen hier und da auch einbringen oder auch Ideen einbringen oder Kooperationen einbringen.
1: Ja, klar, voll. Das ist ja auch schön.
0: Genau.
1: Und bevor wir auch dann ein bisschen weiter auf euer Programm und Angebot noch eingehen, würden wir noch einen Song spielen, nämlich Passive von A Perfect Circle. Was ist denn dazu die Geschichte?
0: Die Geschichte ist gar nicht so spektakulär, aber es ist mein Desktop-Hintergrund auf meinem Sudhaus-Arbeitsrechner. Also nicht ganz A Perfect Circle. Tatsächlich ist die Band Tool aus den 90er Jahren, kennt man noch, Progressive Metal würde ich es nennen. Viele würden sagen, ich höre keinen Metal angesichts dessen, dass es ja Progressive ist, aber wie dem auch sei. Und die haben immer so schöne Psychedelic-Rock-Elemente mit drin und haben halt, wie gesagt, schmücken meinen Desktop-Hintergrund, damit ich immer in entsprechende Stimmung komme, schon wenn ich das Sudhaus betrete und mit meinem Arbeitsalltag beginne. Da aber Toolsongs in der Regel relativ lang sind, nehme ich mir von der Parallelband des Sängers, das ist der Maynard James Keenan. Und der hat noch eine weitere Band, die klingt so ein bisschen so ähnlich und die finde ich auch ganz toll. Und deshalb gibt es jetzt A Passive Circle, auch wenn es eigentlich Tool sein sollte.
1: Sehr schön. Viel Spaß!

0: So, wir sind wieder da und unterhalten uns mit Luna aus dem Sudhaus. Und wir haben jetzt schon ganz viel über sie und das Sudhaus gelernt. Wollen jetzt aber noch ein bisschen konkreter drüber sprechen, was für Programme und Angebote es denn gibt. Es klang schon an, dass es eine wahnsinnige Bandbreite gibt von Comedy und Konzerten. Was genau bietet ihr denn an und für wen sind die Veranstaltungen vielleicht auch gedacht?
1: Also zunächst mal haben wir relativ viele Reihen auch bei uns, die immer wieder stattfinden. Ich glaube, viele kennen die Lagerfeuerabende, die bei uns im Biergarten stattfinden, immer in der Sommersaison. Das Ganze findet so von Mai bis September ungefähr statt. Und schließt auch, also der Biergarten eröffnet mit einem Lagerfeuerabend und schließt auch mit einem Lagerfeuerabend. Und die gibt es auch seit 2005 regelmäßig stattfindend bei uns. Also hat auch schon eine lange Historie, diese Reihe. Mhm. Und das sind Konzerte, die man umsonst in einer schönen Biergartenatmosphäre einfach genießen kann. Schön im Schatten der Bäume, wie gesagt, ist wirklich schön. Also kommt wirklich einfach mal vorbei, es lohnt sich. Und dann haben wir das Katakombenfest, in dem wir einmal versucht haben, ganz am Anfang unsere Katakombenbands, die in unseren Proberäumen sind, einfach zu zeigen. Mittlerweile ist das so ein bisschen zu so einem regionale Künstler zeigen geworden und immer mindestens eine Band aus unseren Katakomben mit drin. Mhm. Und das ist auch ein Konzert, das man kostenlos erleben kann. Es findet halbjährlich statt und jetzt auch im November wieder, Ende November, da haben wir eine Dark Edition, also für all diejenigen, die entsprechend auf Black Metal und Death Metal stehen. Fühlt euch frei, vorbeizukommen, ist auf Spendenbasis und es geht alles komplett an die Künstler am Ende. Ansonsten haben wir Events, die regelmäßig bei uns stattfinden. Einmal im Monat gibt es den Zeitgeist, die Party. Kennt man vielleicht? Nein, es ist nicht nur eine Party für Mama und Papa. Es gibt tatsächlich auch, man kann da auch so mal hin. Und tatsächlich werde ich auch dieses Wochenende mal dorthin gehen, selber, um mal zu gucken, irgendwie abseits meiner üblichen Aufnahmen, die man dann so macht, um die Events zu promoten, dass man vielleicht auch die Stimmung mal so ein bisschen mitnimmt. Also genau. Das findet regelmäßig statt. Was haben wir noch? Wir haben die volle Kehle von dem Patrick Bob. Das findet auch alle paar Wochen mal bei uns statt. Und das ist so ein Mitsingkonzert. Das ist im Prinzip, kann man sich vorstellen wie Karaoke, aber in der Masse. Man singt alle gemeinsam und die Lyrics erscheinen auf dem Bildschirm groß. Und es wird live mit Musik am Klavier meistens begleitet oder mit einer Liveband bei unserer Open-Air-Edition davon. Und das ist auch total schön und stimmungsvoll. Was gibt es noch? Wir haben Konzerte im Bereich Rock und Jazz und Pop und Indie. Da haben wir nachher auch noch einen Song dabei von einer Band. Nachher Black Cedar Who, die sind auch demnächst bei uns. Da sieht man auch nochmal, es gibt auch mal ruhigere Töne. wir haben... Was haben wir denn noch? Wir haben also alles mögliche Comedy, wie gesagt, haben wir mit dabei und immer mal wieder auch Theateraufführungen. Ja, jede Menge. Und Artistik. Wir haben ganz toll den Zirkus Zambayoni auch immer regelmäßig da. Da haben wir auch dieses Jahr wieder die große Weihnachtsgala an zwei Terminen im Haus.
2: Ah, cool.
1: Mhm. Die sind auch immer ganz süß in der Zusammenarbeit, muss man sagen. Also ganz tolle Truppe und da gehen auch die Eintritte, die wir da einnehmen, also nicht wir, sondern die der Zambayoni dann bei uns einnimmt, zum Beispiel in die Förderung des Baus ihres neuen Zirkushauses und sowas. Mhm. Also wir haben ganz viele regionale Partner, die immer wieder bei uns auch gerne auftreten, das ist total schön. Und ja, wie gesagt, durch alle Genres irgendwie durch. Wir gucken, dass wir vielleicht auch das R&B und Hip-Hop ein bisschen wieder präsent ist. Oh, und wir haben natürlich die Wüstewelle Big Band, passend zu euch, die auch immer wieder regelmäßig alle paar Monate mal bei uns mit dabei ist und immer noch so ein Special Act dabei hat, auch diesmal wieder im Rahmen der Jazz- und Klassiktage.
2: Ja, also es gibt ja auch sozusagen auch ein bisschen so die Wüstewelle präsentiert Events, wo halt sozusagen die Wüstewelle auch noch sagt, okay, wir präsentieren dieses Event, das ist sehr cool, geht dorthin. Und da kann man dann zum Beispiel auch immer Freikarten gewinnen, will ich noch einmal kurz anmerken. Holt euch diese Freikarten, meistens sind es momentan immer so dieselben Personen, die sich dafür anmelden und dann halt jedes Mal sozusagen Freikarten.
1: Nein, gewinnt Karten, kommt zu uns.
2: Also, macht mit und es sind wirklich sehr coole Leute auch immer dabei. Was sagst du denn dazu, dass das Sudhaus vielleicht schon ein bisschen auch, ja, ein bisschen vielleicht als so älteres Etablissement zählt oder zumindest ältere Zielgruppe anzusprechen? Natürlich, ihr tut so viel anbieten, aber ich glaube, die jüngeren Leute, also auch Studenten und so, haben vielleicht gar nicht so einen Plan von, was er eigentlich alles macht. Mhm. Hast du da irgendeine Idee, wie du diese Zielgruppe auch noch mehr ranholen möchtest?
1: Also erstmal haben wir ja jetzt mich. Ich bin zwar keine Studentin mehr, aber ich glaube, ein vielleicht auch ein okayes Gefühl dafür zu haben, hoffe ich zumindest, und ein paar Connections haben zu können, um das ein bisschen wieder zu beleben. Ich glaube, dass, also ich kann hier nur von Hypothesen ausgehen mit, warum ist der Eindruck so? Mhm. Und ich vermute einfach, dass wenn man viele Jahre im Sudhaus arbeitet, man immer so, ja, wenn man selber ein Team hat, sage ich mal, das vielleicht nicht mehr ganz nah am Zielpublikum dran ist, ist es immer schwer, im Puls der Zeit zu bleiben. Mhm. Und dafür brauchst du halt mehrere Generationen im Haus. Mhm. Und das ist etwas, was jetzt stärker vorhanden ist als vorher. Und ich glaube, dass wir jetzt auch mit Unterstützung des neuen Geschäftsführers, der halt auch, sage ich mal, Connections hat in der Stadt Tübingen, ich habe Connections in der Stadt Tübingen, dass wir damit halt irgendwie das gesamte Sudhaus auch zusammen mit unserem neuen jungen Technikleiter, dass wir einfach frisch loslegen können und da einfach neue Konzepte ausprobieren können und damit die Leute vielleicht auch anlocken. Also neue Programminhalte auf jeden Fall hier und da anbieten oder mal was ausprobieren. Wir hatten ja zeitweise die Vollmond-Partys. Genau, und die sind, der Vollmondtanz, der ist so ein bisschen versackt nach der ganzen Covid-Geschichte. Also da ist eine Party, die auch von den jüngeren Leuten besucht worden ist, tatsächlich so ein bisschen abhanden gekommen, dadurch, dass die Besucherzahlen danach einfach runtergegangen sind und der Saal ist ein sehr großer Saal. Und den zu befüllen und dann zu gucken, dass man halt noch auf Null landet und nicht irgendwie im rote Zahlenbereich, ist halt gar nicht so einfach bei so einem Event. Das verhält sich bei Partys nochmal ein bisschen anders als bei Konzerten. Aber wir haben zum Beispiel einige Sachen auch geplant demnächst und probieren das mal aus. Also ganz, ganz toll, da freue ich mich schon sehr drauf, ist zum Beispiel Halloween. Wir machen da eine fette, fette Party und haben uns dafür absolute Experten reingeholt, nämlich mit Chaos macht Sterne. Die kennen, glaube ich, viele auch von den Partys vom Wrecked Festival. Oder auch, weil die immer wieder in Tübingen auch zu sehen sind. Oder auch von den Techtelmechtel-Partys, die Open Air gemacht haben, damals im 0815. Und wir finden das total toll. Die sind auch jetzt ein Verein und mit denen kooperieren wir jetzt zum Beispiel auch. Und da bin ich sehr gespannt. Wir machen da auch was ganz Spezielles. Wir probieren uns an so einer Art Boiler Room Setup technisch im Saal. Das heißt, wir haben dann das DJ-Pult so in der Mitte des Saals und wird von der Beleuchtung interessant. Und natürlich sind Chaos macht Sterne dafür bekannt, so recht viel zu basteln. Und ich bin sehr neugierig, was dabei rumkommt. Also da wird fett gefeiert und ich hoffe, ihr seid dabei. Und was wir auch machen, ist, wir haben auch für nächstes Jahr einige Kooperationen geplant mit regionalen Einrichtungen oder Vereinen, zum Beispiel auch mit dem Ferryman Festival. Das ist in dem Fall ein Metal-Festival und die sind auch seit kurzem ein Verein und die holen wir uns auch dazu. Und wir sind auch komplett offen dafür, dass sich immer mehr Leute bei uns melden, die Lust haben, auch da mitzuwirken, wie gesagt. Also nicht nur als Mitglied im Verein, sondern auch sagen, hey, ich habe da eine Idee und ich habe aber noch nicht die richtige Bühne dafür. Und ich habe aber ein Konzept, was gut funktionieren könnte und dann kann man gerne ins Gespräch kommen. Also wir sind offen für Anregungen und wir bleiben einfach offenen Auges und wir haben jetzt auch bei den Ersti-Tüten sind wir auch wieder mit dabei dieses Jahr und ja, einfach die Verbindungen aufrechterhalten, sage ich jetzt mal.
2: Sehr cool, also es klingt ja so, als hättet ihr eigentlich einen ganz guten Plan und ich meine, es hat ja auch schon, also es gab ja auch viele Konzerte oder so, wo ja auch ja mehr auch die jüngere Zielgruppe angesprochen wird, zum Beispiel war auch auf dem Okay, Danke, Tschüss Konzert und sowas, das ist ja dann, also da war der Altersschnitt eigentlich schon auch sehr niedrig, würde ich sagen.
1: Oder wir hatten auch Nura jetzt da im Sommer, also nicht diesen, aber letzten zum Beispiel und das war auch super, super voll und gut besucht, hat richtig Bock gemacht. Und generell, also wir haben schon immer mal wieder Veranstaltungen, die gerade auch die Jüngeren abholen, hoffe ich. Und man muss es halt nur entsprechend kommunizieren, glaube ich. Und es müssen auch Sachen sein, wo man einfach mit offenen Augen durch die Welt geht und einfach mal guckt, was läuft denn gerade so.
0: Aber total spannend, dass ein Verein irgendwie mit so einer langen Geschichte das dann trotzdem noch schafft, jetzt irgendwie mit einem neuen Team und neuen Events und dass eben nicht immer das Gleiche angeboten wird, sondern auch so voll die Dynamik drin ist.
1: Und wichtig ist aber auch, dass auch das alte Team, auch bevor jetzt neue Leute dazu kamen, auch einen verdammt guten Job gemacht hat, das trotzdem alles vielfältig zu halten. Also das ist jetzt nicht so, dass es lief jetzt so und plötzlich ist da so ein Wandel und ab Tag 1 jetzt irgendwie, wo wir jetzt mit die anderen da sind, hat sich alles verändert. Man ist immer im Wandel. Es gibt keinen Punkt, wo man sagt, jetzt ist das Sudhaus so, wie es sein soll. Es ist ein laufender Prozess und es wird immer neue Impulse geben. Wir sind auch für neue Impulse immer offen.
2: Sehr cool. Hast du noch andere Events, die du noch einmal irgendwie ein bisschen die Werbetrommel rühren möchtest, die in den nächsten Monaten oder so kommen, wo du sagst, okay, seid dabei?
1: Also wie gesagt, das, was jetzt auch gleich laufen wird als Musik, wir haben Black Seed Dahu mit dabei. Das fand ich ganz nett als Beschreibung. Habe ich unter einem YouTube-Video von denen gesehen, dass das so die alpinen Radiohead sind. Und für all diejenigen, die Radiohead mögen, und ich gehöre dazu, Plot Twist. Und die kommen aus der Schweiz und das ist natürlich eine schöne Sache. Und jetzt verwechsel ich die Dialekte womöglich, aber das ist jetzt halt so. Genau, und die haben auch so einen getragenen Indie-Pop, nicht ganz so düster wie Radiohead, aber geht so in die Richtung. Also das ist etwas, wo ich mich total freuen würde, wenn das gut ankommt. Dann, wie gesagt, die Halloween-Party natürlich total schön, das Katakombenfest haben wir schon erwähnt. Wir haben, wie gesagt, den Florian Schröder auch da jetzt im, ich glaube, ist es September, Oktober? Guckt einfach ins Programm. Ihr findet das Programm immer auf der Homepage, indem ihr einfach auf Programm klickt. Da ist alles in der Übersicht. Wir haben ganz, ganz viel für die nächste Zeit geplant. Und ich denke, da ist für jeden eigentlich irgendwie was dabei, wenn man da nochmal schauen möchte. Sehr gerne.
0: Das klingt super. Dann hören wir doch vielleicht direkt mal bei der Band rein, die jetzt schon ein paar Mal erwähnt wurde. Und du hast den Song One Day Will Be All I Have mitgebracht.
2: Dann viel Spaß. Ihr habt schon gehört, was für eine Musikrichtung es ist. Viel Spaß.

0: So, wir sind jetzt so an dem Ende von unserem, von diesem schönen Interview angelangt. Es war sehr schön. Wir fanden jetzt auch den Song eigentlich sehr passend. Du meintest auch, dass die ja auch eure Band fürs nächste Programmheft werden, was dann auch im Oktober rauskommt oder im September schon?
1: Das kommt für den Oktober und November raus, allerdings schon Mitte September ist es wahrscheinlich in der Stadt ausliegend. Also das ist jetzt gerade in der Produktion und ist dann sehr bald da und da sind dann auch Black Seed Ahu auf dem Cover, wenn nicht alles schief läuft drauf. Genau. Und ja, also wenn ich jetzt noch drüber nachdenke, abschließend, was sind jetzt Sachen, die in Bezug auf Sudhaus vielleicht noch wichtig sind. Mir ist eben noch eingefallen, während der Song lief, dass wir natürlich auch noch eine andere große Party demnächst planen, nämlich die große Ersti-Party. Die ist auch fachbereichsübergreifend. Also jeder, der mit seinem Studium anfängt, ihr dürft auch Freunde, die nicht gerade frisch anfangen, mitbringen. Es muss nicht jeder Ersti sein, der dabei ist, aber es ist primär für die Erstis gedacht und die ist auch letztes Jahr mega gut besucht gewesen. Und ich meine, Luisa, du meintest, dass es auch Spaß gemacht hat, hoffe ich.
2: Ja, hat riesen Spaß gemacht, war ein Riesen-Event. Ich weiß, dass sich damals alle um die Tickets auch, dass es ein bisschen stressig war, aber dafür war es super gut besucht. Große Gruppen waren unterwegs, man ist mit vielen Leuten ins Gespräch gekommen. Also große Empfehlung an alle Erstis.
1: Genau, kommt her und kommt tanzen dann. Das ist im, ich glaube, am 6. Oktober, wenn mich nicht alles täuscht. Aber guckt lieber nochmal nach, nicht, dass ich mich im Datum jetzt verguckt habe. Genau, und was auch noch wichtig wäre, ist, der Besuch im Sudhaus lohnt sich. Also, und zwar einmal, wir haben wirklich gerade im neuen Saal fantastischen Sound. Das ist mir nochmal wichtig zu sagen, weil wir auch von Künstlern immer wieder das Feedback kriegen, dass es wirklich ein richtig überdurchschnittlich guter Sound sei. Und das ist natürlich super, dass es nicht blechern klingt wie auf anderen Veranstaltungen unter Umständen, sondern einen richtig schönen, satten Sound hast. Und unsere Techniker sind sehr happy mit dem, wie es im Saal klingt. Und unsere Zuschauer und Zuhörer, generell unsere Besucher hoffentlich auch. Es gibt keinen Grund, es nicht zu sein. Genau, und wie gesagt, wir haben so tolle Räumlichkeiten und so tolle Events und so viel Vielfalt und so viel für jeden Geldbeutel mit dabei. Also wir haben ganz viel kostenlose Angebote und wir haben von kleinen Budgets hin zu höheren was mit dabei. Das kommt natürlich immer auch auf den Künstler an. Das entscheiden nicht immer wir als Sudhaus, dass wir da einen Fantasiepreis draufkleben, sondern das ist dann schon ein mit durch viele Absprachen gegangenes Ding. Und da ist für jeden was. Und deshalb nochmal als Animierung oder als Motivation von mir, guckt einfach mal vorbei, schaut vorbei, lernt uns kennen, wenn ihr uns noch nicht kennt. Und wenn ihr uns schon kennt, dann entdeckt ihr uns vielleicht neu. Oder entdeckt, dass plötzlich LEDs statt Halogenlampen da hängen, weil wir gerade versuchen, nachhaltiger zu werden oder solche Sachen. Aber ja, die Ambitionen sind groß und wir gucken mal, wo wir landen.
0: Ja, voll. Also auch wenn ihr eine Band seid oder so, die halt einen Proberaum suchen. Das ist ja, dann seid ihr ja auch ein bisschen so die Ansprechpartner, dass man da vielleicht etwas findet, weil es ja auch immer ein bisschen schwierig, dort Räumlichkeiten zu finden.
1: Weil wir sehr voll sind, tatsächlich. Also wir kriegen nicht immer jeden Wechsel von Bands mit, tatsächlich, weil das manchmal so ein, oh, ich habe dann noch eine Stunde frei, komm doch einfach mit der Band rein. Also, aber schreibt uns trotzdem gerne an. Es kann ja immer mal sein, dass einer von denen dann ausscheidet und wir kriegen das dann entsprechend mit und dann, genau.
0: Sehr schön. Also, das Interview ist jetzt fast zu Ende. Oh. Wir verabschieden uns dann eben vom Lokalmagazin. Ihr hört uns dann wieder am Freitag, wie immer, von 10 bis 12. Und sonst könnt ihr auch einmal einschalten zu Femrasant am Donnerstag von 17 bis 18 Uhr.
2: Genau. Danke, Luna, dass du hier warst.
0: Ja, danke euch. Dankeschön.
1: Es war voll schön.
0: Und noch eine schöne Woche. Ciao.
1: Tschüss.

0: Ja, wüsste welle Freizeit ich bin heute noch in Werbung. Amico Luis von Jolo. Immer wieder. Ja, es ist wieder dienstagsabends ab 20 Uhr und es geht weiter mit Mariana Volker.
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Sie heißt Mariana Völker, geboren in Rio de Janeiro, Brasilien. Und mit dem Titel Kiss Se Chama Amor. Ja, so das heißt einfach Liebe. Pode.

Wir haben hier schon von Einfluss von Pop, es kommt dazu Rock, Samba, Reggae, bayanische Rhythmen. Ja, so ist brasilianische Musik.

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0: Also, wir haben knapp 6 Minuten und haben noch genug Musik bis zu Ende. Dann kommt der Dienstag wieder live dabei ab 8 Uhr abends. Alles auf 96,6 MHz. Wüste Welle, von der Seite Tübingen nach Reutlingen und der Umgebung. Am Mikro war Luis Toniolo. 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

Hallo zusammen. Hier ist die neueste Ausgabe der Sendung Postpunk und Vermischtes auf dem freien Radio Wüste Welle für die Region Tübingen, Reutlingen-Rottenburg und Umgebung auf 96,6 MHz. Natürlich wie immer auch weltweit empfangbar über den Livestream auf www.vueste-welle.de. Mein Name ist Stefan. Die Setliste der heutigen Sendung ist wie gewohnt total willkürlich ohne Plan ausgewählt. Dieses Mal geht es um die britische Band Buzzcocks. Und wie immer wird die aktuelle Sendung jemandem gewidmet, die oder den ich kenne oder auch nicht. Diese Sendung widme ich dem mir unbekannten Zuhörer.

Buzzcocks, eine der frühesten britischen Punkformationen aus dem nordwestenglischen Bolton. Gegründet 1976 von Pete Shelley, Gesang und Gitarre, und Howard Devoto, Gesang. Zum ursprünglichen Line-Up gehörten außerdem Steve Diggle am Bass und John Mayer an den Drums.

Anders als ihre Vorbilder wie die Sex Pistols zogen die Buzzcocks-Texte nicht primär gegen das Establishment her, sondern drehten sich um Liebe, Erwachsenwerden und so weiter. Oft mit einem beißenden, selbstironischen Blick. 1976 trat die Band auf einem von Malcolm McLaren organisierten Punk-Festivals neben Größen wie The Clash, The Damned und Siouxsie and the Banshees auf.

Nach Devotos Ausstieg übernahm Shelley den Gesang. Seine hohe Stimme, gepaart mit Melodien, die Punk-Energie mit Pop-Reiz verbinden, gilt als eines der markantesten Merkmale der Band.

Der Do-It-Yourself-Spirit dieser Band zeigte sich besonders deutlich in der ersten Single Spiral Scratch. Weil es in Manchester kein Vertriebsnetz gab, liehen sie sich das Geld von Shelleys Vater und veröffentlichten die EP selbst. Eine Pionierleistung, die 16.000 Exemplare verkaufte und Inspiration für unzählige Bands außerhalb Londons wurde.

Der Song Boredom gilt als Höhepunkt der ersten EP mit dem legendären Gitarrensolo, das aus zwei Tönen aufgebaut ist und in einem dramatischen Abschluss mündet.

Die erste Dreijahresphase brachte drei wegweisende Alben. Another Music in a Different Kitchen 1978, Love Bites auch 1978 und 1979 A Different Kind of Tension.

Trotz Produktivität und Auftritten brachten innere Spannungen und ein neues Labelmanagement bei der EMI 1980-81 die Band in Schwierigkeiten. Shelley löste die Band 1981 auf, nachdem EMI eine Singles Collection wieder veröffentlichen wollte.

Es gab später diverse Comebacks, aber ohne wirklich Erfolg zu haben. Pete Shelley starb 2018. Zahlreiche Musikerinnen und Musiker, unter anderem Peter Hook, Pixies und Pearl Jam, zollten ihm Tribut.

Vielen Dank fürs Zuhören. Es hat mich wieder sehr gefreut. Postpunk und Vermischtes wird am 30. August um 22 Uhr, am 6. September um 5 Uhr und um 8 Uhr morgens wiederholt. Die neue Ausgabe gibt's dann am Mittwoch, den 16. September um 19 Uhr. Natürlich nur, wenn nichts dazwischen kommt. Wer ein Feedback oder einen Kommentar zur Sendung abgeben will, E-Mail postpunkv@web.de, alles kleingeschrieben, ist geöffnet. Hier kann man dann auch eine Setliste bekommen bei Bedarf. Keep on rocking in a free world, euer Stefan.

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0: Einen wunderschönen guten Morgen, liebe Zuhörer der Wüstenwelle. Hier ist Radio Antimilitarista, der Pablo im Studio, heute live am 5. August, wenn bei euch Mittwochmorgen ist, sonst ist wahrscheinlich irgendeine der Wiederholungen. Und was steht heute an? Nun, sofort kann ich euch nochmal einladen zu unserer Feierlichkeit, denn das Radio Antimilitarista, also diese Sendung, ist die Sendung der Informationsstelle Militarisierung. Die wird 30 Jahre alt dieses Jahr und dieses Wochenende ist die Feierlichkeit dazu. Außerdem hören wir uns jetzt gleich einen kleinen Ausschnitt den Ausschnitt der Rede von Navid Kermani an die Rekruten, die Neuen der Bundeswehr an. Das war interessant, ja. Vielleicht machen wir das auch danach. Und dann hätte ich noch exklusiv für euch ein Interview mit einer Aktivistin der International Solidarity Movement, die Menschenrechtsbeobachter nach Palästina, in die Westbank schicken, die dort mit den Familien leben, die von den rechtsradikalen Siedlern und unterstützt von der Armee der rechtsradikalen Regierung Israels bedroht sind. Genau. Und das wären so die zwei Programmpunkte. Dann gibt es natürlich ganz viel Musik. Da habt ihr sicher das eine oder andere auch schon gehört bei uns in den Sendungen. Leider müssen wir bei Radio Antimilitarista zurzeit sehr oft über Palästina und den Genozid und Waffenlieferungen, die Unterstützung der deutschen Regierung, die Mitschuld der deutschen Regierung am Genozid sprechen. Und somit habe ich jetzt aus unserer Radio Antimilitarista Playlist eine lange Free Palestine Playlist zusammengesucht. Und damit fangen wir jetzt auch als erstes mal mit einem Lied an. Und dann steigen wir da in diesen Bereich ein. Deswegen hören wir erstmal Mein Nachbar Birthday von Mohammed El Kurd und Clarissa Bita. Viel Spaß damit. Ach ja, und sorry, der Ventilator, den hört man wohl sicherlich im Hintergrund. Schreibt mir, ruft im Studio an, wenn es zu schlimm ist, aber ich glaube, lieber ein bisschen Rauschen im Hintergrund als diese Hitze hier im Studio ganz ohne Ventilator. Ich hoffe, ihr verzeiht mir dafür. Hört man den ja jetzt bei der Musik nicht. Somit viel Spaß mit My Nachbar Birthday.
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1: Wie gesagt, hier im Hintergrund läuft noch Low-Key, Long Live Palestine, und es läuft natürlich auch immer noch der Ventilator im Hintergrund. Ich höre es jedes Mal wieder, wenn ich das Mikrofon hochschiebe. Genau, und das war jetzt sozusagen unser Zwischenspiel, und nun geht's weiter mit der zweiten Hälfte des Interviews, wer jetzt gerade erst eingeschaltet hat. Es geht um ein Interview, das mit einer Aktivistin der Internationalist Solidarity Movement, die Aktivisten eben immer wieder in die West

0: stop accusing those that stand in solidarity with the Palestinian cause of being anti-Semite and in favor of innocent Jewish people dying. 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I mean, are you to be held accountable and killed for any bullshit your government does? Stop genocide now. Stop apartheid. Don't be silent. Speak up. Speak up.
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2: Starker Track von Sora und TSL. Palestine Will Be Free heißt er. Was eine Überraschung. Wir haben jetzt das Interview fertig gehört von der Palestine Solidarity Movement. Ich wollte einfach nochmal so ein bisschen, International Solidarity Movement heißt es, nochmal darauf hinweisen, in welchem Kontext das jetzt gerade geschieht. Und natürlich ist dieses Interview schon im Juni geführt worden. Jetzt im Juli ist es soweit, dass Israel über 70% des Gazastreifens besetzt hat. Als der Waffenstillstand war, hatte es 50% besetzt und behauptet, naja, Waffenstillstand, nein, es hat es immer weiter zugezogen. Und die Menschen leben auf immer engerem Raum in Ruinen natürlich. Parallel dazu im Westjordanland gibt es eine Militäroffensive auf Nablus, nachdem in einem Dorf dort in der Nähe Siedler geschützt von der Armee in ein Dorf eingedrungen sind. Es kam zu einem Handgemenge, auch weil ein Siedler eine Waffe dabei hatte, die ihm die Dorfbewohner abgenommen haben. Und dann hat die Armee Feuer eröffnet. Eine Woche vorher wurde ein Haus von einem Journalisten angezündet und die israelische Regierung hat angekündigt, auch Ende Juli weitere 400 Milliarden in den illegalen Siedlungsbau im Westjordanland zu stecken. Parallel dazu hat unser Außenminister Wadefuhl blockiert in Brüssel mit wenigen anderen, dass Sanktionen gegen Israel, nur gegen Produkte aus dem Westjordanland, aus dem illegalen besetzten Westjordanland, Produkte aus den illegalen Siedlungen, die sollen so gekennzeichnet werden und teilweise sanktioniert werden. Und das möchte Wadefuhl nicht. Er möchte lieber in Dialog mit der israelischen Regierung bleiben. Diese rechtsextreme Regierung, die diese illegalen Aktivitäten immer weiter vorantreibt. Und Unterstützung bekommt er von seinen Parteikollegen aus der CDU und aus den CDU-geführten Bundesländern, die das Leugnung des Existenzrechts Israels und mit bis zu 5 Jahre Knast unter Strafe stellen wollen. Der wissenschaftliche Dienst des Bundestags sagt, schätzt es ein, dass es verfassungswidrig wäre. Es ist Symbolpolitik, die zeigen sollen, nein, man darf nicht sagen zum Beispiel, dass wäre das nicht viel sinnvoller, dass die Menschen dort alle in einem Staat zusammen in Frieden zusammenleben. Nein, das wäre eine Leugnung des Existenzrecht des jüdischen Staats. Also der muss, das darf nicht sein, sozusagen, das ist Ethnonationalismus. Das wäre wie, wenn bei uns die Leute sagen, nee, also es muss eine biodeutschen Mehrheit geben. Genau. So viel sei auch gesagt. Wir sind natürlich nicht nur gegen den fucking Genozid in Gaza und in der Westbank, sondern auch gegen den Krieg im Iran, aber auch den Genozid im Sudan oder man könnte auch sagen im Kongo nach dem geht es ähnlich zu, aber es sind dieselben Machtstrukturen, die das machen. Kürzlich wurde zum Beispiel herausgefunden von Reuters, dass eine US-Firma eines ehemaligen Spezialkräfte-Soldaten der US Army und natürlich schon lange klar, dass USAs und Israels engster Verbündeter in der Golfregion, die Vereinigten Arabischen Emirate, die finanzieren die genozidalen Rapid Support Forces im Sudan, die dort mehrere Massaker mit Zehntausenden Zivilisten verübt haben. Die USA unterstützen auch Ruanda, die M23 im Kongo unterstützen und dort Rohstoffe klauen vom Kongo, die über Ruanda verkauft werden. Die EU hat auch so ein neues Rohstoffabkommen mit Ruanda geschlossen, die genau diese Rohstoffe, die es in Ruanda gar nicht gibt, aber im Kongo beinhaltet. Also wir wissen, wir gehören zu den Übeltätern. Israel, USA, EU ist eine Achse, die auf dem afrikanischen Kontinent in Westasien für Genozid sorgt. Und jetzt hören wir noch eine Rede des Schriftstellers Navid Kermani. Der durfte bei der Schwörung der neuen Rekruten sprechen und hat sehr klare Worte gefunden. Wir hören den Ausschnitt, den Martin Sonneborn auf Sagen, was ist, veröffentlicht hat.
1: Nur noch etwas fürs Feuilleton sein. Kein geringerer als der Bundeskanzler hat es sich zur Gewohnheit gemacht, das Völkerrecht klein und Völkerrechtsverstöße schönzureden, wo es ihm politisch opportun erscheint. Liebe Rekrutinnen und Rekruten, Sie stehen am Anfang einer womöglich langen Laufbahn in der Armee. Es ist unwahrscheinlich, dass die nächsten Jahrzehnte so friedlich bleiben, wie es die letzten Jahrzehnte für Deutschland alles in allem waren. Sollte eine künftige Bundesregierung Sie in einen Krieg führen wollen, der so offenkundig völkerrechtswidrig und auch politisch desaströs ist, wie der jüngste Krieg der Vereinigten Staaten und Israels gegen Iran, dann wird es Ihre Pflicht sein, den Befehl zu verweigern. Aber die Drohung, eine gesamte Zivilisation auszulöschen oder der erklärte Angriff auf die zivile Infrastruktur eines Landes sind ein so offenkundiges Unrecht, dass man weder Jurist sein noch das eigene Gewissen befragen muss, um es zu erkennen. Und die zentrale Lehre, die nicht nur Deutschland, sondern die Menschheit aus den Verbrechen des Zweiten Weltkriegs und der Shoah gezogen hat, ist die Herrschaft des Rechts. Wenn ausgerechnet die Bundesregierung sich damit hervortut, das Völkerrecht für nachrangig zu erklären, oder ausgerechnet ein deutscher Bundeskanzler als einziger westlicher Staatsführer die Drohung des amerikanischen Präsidenten verteidigt, eine gesamte Zivilisation auszulöschen, ist das nicht nur für unser Ansehen verheerend, auf das wir als Exportnation angewiesen sind, nicht zuletzt ökonomisch. Nein, die Relativierung des Völkerrechts von höchster Stelle ist auch ein fatales Signal für unsere Demokratie. Denn wenn die Herrschaft des Rechts in unseren Außenbeziehungen erodiert, wird es nicht lange dauern, bis sie auch im Innern verächtlich gemacht wird.
2: Das war Navid Kermani, der sprechen durfte bei der Einschwörungszeremonie der Rekruten und sehr klare Worte gefunden hat, auch sie aufgerufen hat, zu verweigern, falls eine Regierung wie unser Merz sie in einen völkerrechtswidrigen Krieg schickt. Super, super Sache. Wir sind fast am Ende der Sendung. Kurz darf ich noch mal darauf hinweisen, die Informationsstelle Militarisierung ist und bleibt wichtig, gerade in diesen Zeiten, gerade mit solchen Regierungen, die Genozid und Angriffskriege billigen und unterstützen. Die IMI macht wichtige Arbeit. Schaut mal drauf auf imi-online.de. Da findet ihr auch alle Infos zu dem Geburtstag, der diesen Samstag hier gefeiert wird. 30-jähriges Bestehen hier im Sudhaus, wo auch die Wüste Welle ist. Also wenn ihr wisst, wo die Wüste Welle ist, da kommt ihr am besten hin. Da ist die Party gleich ums Eck. Dann ist natürlich auch Rheinmetall Entwaffnen Anfang September. Da berichten wir bestimmt auch von Radio Antimilitarista in der nächsten Sendung. Und sonst bleibt nur noch mich zu verabschieden. Hier hat der Pablo gesprochen. Wie ihr seid, das ist Radio Antimilitarista auf der Wüstenwelle 96,6 oder also im UKW oder wüste-welle.de im Livestream. Ich wünsche euch einen wunderschönen Tag.

Hallo und recht herzlich willkommen zu einer neuen Ausgabe von Soul Unlimited. Montags von 18 bis 20 Uhr im Studio ist Martin Hagenbuch und Soul Unlimited könnt ihr beim Freien Radio Wüste Welle hören auf UKW 96,6 MHz und im digitalen Kabelnetz auf Kanal S41. 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In der heutigen Ausgabe von Soul Unlimited gibt es ja ein sehr abwechslungsreiches Programm. Neue Alben sind dabei von New Guinea. Ihr Album People of the Moon ist die Platte der Woche in der heutigen Ausgabe von Soul Unlimited. Außerdem dabei das Debütalbum von Atabas K, das so heißt wie die Band selbst, und eine sehr interessante Compilation mit ägyptischen Disco-Tracks. Ayam El Disco heißt die und ist bei We Want Sounds erschienen. Es gibt noch einige sehr interessante EPs von Taftir, von Nicola Conte und Nicolas und Fulamour und Leon Fall. Ja, so viel der Vorrede. Nun beginnen wir mit einem Stück von Temporary Blessings, ja genau der Band, mit der ich die letzte Sendung beendet habe. Und dieses Mal hören wir den Song Michelin Star. Temporary Blessings, eine Band aus Australien übrigens.

Ihr hört Solar Limited, ja, eine kleine Runde mit australischen Bands zum Auftakt. Begonnen haben wir ja mit Temporary Blessings und Michelin Star. Danach kam Karate Boogaloo mit dem Song Eyes on the Prize. Und ja, gerade eben haben wir was brandneues gehört von einer Band mit einem ja sehr lustigen Namen, Let Your Hair Down. Und das Stück hieß Pingu's Anthem. Nun geht's weiter in eine leicht andere Richtung. Wir machen weiter mit Sven Wunder und dem Stück Liquid Mountains aus seinem Album Daybreak.

Records. Das Trio besteht aus Luca Mongia, der an den Gitarren, an den Keyboards und Gesang zu hören ist, Paolo Massiotti am Bass, Keyboards und Gesang und Valerio Pompei, der Schlagzeug, Percussion und am Gesang zu hören ist. Wie gerade schon bei dem Stück Kundela Mavedi konnte man ja hier sehr schön Lapsteel, Kalimba und Gitarrenklänge hören, die treibende Bass- und Schlagzeugparts überlagern und so ein Gleichgewicht schaffen zwischen Vintage-Instrumentierung und zeitgenössischer Produktion. Das Album wechselt zwischen Melancholie und Leichtigkeit, Spannung und Entspannung, wobei besonders viel Wert auf Dynamik und Tempo gelegt wird. Inspirationsquellen sind Jazz, Funk, Weltmusik, Afrobeat, Psychedelia und natürlich italienische Soundtracks. Das Trio schafft auf diese Weise eine schöne analog-warme Produktion, die auf globale rhythmische Einflüsse trifft und somit zugleich vertraut und experimentell sich anfühlen. Ich möchte euch noch einen zweiten Song aus diesem Album vorstellen. Der ist auch ein sehr schönes Wortspiel im Titel, und zwar El Dorado, Arabasca.

gehört Solenemitted und nach Athabasca ging es weiter mit Sababa 5 und einem Stück aus ihrem aktuellen Album Sava Sava und das Stück hieß Asun San und gerade eben haben wir Taftir gehört mit dem Song Yaris aus ihrer Debüt-EP für das Label Batov Records. Die EP heißt Od Laila by Ayara und Taftir ist ein Projekt von Gitarristen und Produzenten Tomor Ben. Ja, eine sehr interessante EP. Man darf gespannt sein, was noch mehr von diesem Projekt kommen wird. Nun geht's hier weiter mit Woo Woo Woo zusammen mit Merve Ellis. Hören wir das Stück Kyiv.

Ihr hört Solanimated und nach Wu-Wu-Wu ging es weiter mit den Satellites und dem Stück Senisen Oldugum Ichin Sevdim. Und gerade eben haben wir ein erstes Stück aus der Compilation Ayam El Disco gehört. Die Compilation präsentiert Egyptian Disco Boogie and Chill Cassettes aus den Jahren 1978 bis 92 und zusammengestellt wurde das vom DJ Disco Arabesco. Er hat nun zum zweiten Mal schon eine Compilation für das Label We Want Sounds zusammengestellt. Vor ein paar Jahren war es Shariat El Disco, die ja auch sehr hoch gelobt wurde. Und Ayam El Disco ist also nun das neue Werk. Wir haben daraus Mustafa El Saka gehört mit Resk El Ain. Und es gibt noch einen zweiten Song aus dieser wirklich hervorragenden Compilation. Und der kommt von Firkit Americana Show und heißt Seb Albi und ist mein absoluter Favorit auf dieser Compilation, die ich euch wirklich sehr empfehlen kann.

Solanimität. Und ja, nach dem letzten Stück aus der Compilation I Am El Disco ging es weiter mit Soleance und einem Stück aus ihrer Keep Up Discotheque EP. Und das Stück hieß Halumni. Und gerade eben haben wir Chiri Chiri gehört mit L'Amour auf Butthof Records erschienen. Und ja, nun geht's weiter mit was brandneuem von Full Amour featuring Leon Fall und Vocals von Flavia Coelho. Und das Stück heißt Subi und ist auf einer digitalen EP erschienen, der Danse Méditerranéenne EP.

Ihr hört Solanimated und ja, nach Leon Fall und Fuller Moore und Flavia Coelho und dem wirklich fabelhaften Stück Subi ging es weiter mit Esa Williams und dem Stück Summerskin aus seinem Album Dala What We Must. Ein Album, das eine wirkliche Entdeckung war. Ich habe es euch vor 2 Wochen vorgestellt. Ich bin wirklich restlos begeistert von diesem Album. Ich kann es euch nur wärmstens empfehlen. Und das nächste Album, das wir dann gehört haben, ist das Album der Woche hier bei Solanimated, und zwar das neue Album von New Guinea. Und wir haben gerade einen ersten Song aus dem Album People of the Moon gehört. Der Song hieß On and On und da waren Gastvocals von dem britischen Sänger und Multi-Instrumentalisten Tom Misch zu hören. Und bei diesem Song steht die Bildsprache der rasanten Bewegung im Mittelpunkt und das Ganze ist eine Art mediterraner Brit-Funk, der hier gezaubert wird und der an die Basslinien von Pino D'Angio erinnert. Wirklich sehr gelungen. Das letzte Album von New Guinea war Mediterraneo. Ja, wirklich herausragend und war eins der besten Alben, das vor 2 Jahren rausgekommen ist. Es ist also schwer, daran wieder anzuschließen vom Niveau. Ich glaube aber, mit dem neuen Album People of the Moon ist das den Musikern von New Guinea gelungen. Hinter New Guinea, da stehen Massimo Di Lena und Lucio Aquilina. Und die beiden sind wirklich ein sehr interessantes Produzententeam aus Neapel. Ich möchte euch noch einen weiteren Song aus diesem Album vorstellen, das ich wirklich sehr gelungen finde. Und das ist das Titelstück People of the Moon. Und es ist auch hier ein sehr pulsierendes Beispiel für die Qualität dieses tollen Albums. Das Album der Woche hier bei Solanimated. People of the Moon von New Guinea.

gehört. So, dann mit Tito. Und das war gerade Sai Galaxy mit dem Stück Okere von der gleichnamigen EP, die vor ein paar Jahren bereits bei Soundwave Records erschienen ist. Davor gab es die Flammer Dance Band zu hören mit dem Stück Nana aus ihrem Album Ginger. Auch eine sehr empfehlenswerte Sache. Und da davor hatten wir ja New Guinea gehört mit dem Titelstück ihres neuen Albums People of the Moon, das die Platte der Woche ist bei Soul Unlimited. Nun geht's hier weiter mit was Neuem von der IBO Sound Machine, Give Me Peace featuring Dele Sosimi.

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Ja, so lange mit Hitte und nach der EPO Sound Machine ging es weiter mit dem Esra Kollektiv und dem Song Well Organized. Ein Vorbote aus ihrem demnächst erscheinenden neuen Album. Da darf man definitiv drauf gespannt sein. Und gerade eben haben wir das Saigon Soul Revival gehört mit dem Song Cook Chin Yen Wui in einem wirklich sehr gelungenen Remix von Brian Bui, der den vietnamesischen Sound mit lateinamerikanischen Rhythmen verschmolzen hat. Und das fand ich sehr gelungen. Von Saigon Soul Revival wird es demnächst auch ein neues Album geben, auch da bin ich definitiv schon gespannt. Nun sind wir schon fast am Ende der Sendung angelangt. Eine EP möchte ich euch noch vorstellen. Die kommt von Nicola Conte und Nicolas. Die haben in der Reloved-Reihe Afro-Club-Mixe angefertigt von einigen Klassikern der italienischen Musik. Und wir hören zum Abschluss ein Stück von Piero Umiliani, nämlich Nel Villaggio, in einem Remix von Nicola Conte und Nicolas. Im Studio war Martin Hagenbuch und ich hoffe, es hat euch gefallen hier bei Soul Unlimited und ihr schaltet nächste Woche wieder ein. Wie immer der Hinweis auf soulunlimited.de, gibt es mehr Informationen zur Sendung, Tracklistings und auch alte Sendungen zum Nachhören. Schaut mal vorbei, es lohnt sich bestimmt. Macht's gut, habt eine gute Zeit, bis zum nächsten Mal. Ciao.

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Wenn heute Montag ist, dann sitze ich live im Studio. Heute ist, glaube ich, der 24. August. Und die Wiederholungssendungen, die könnt ihr immer hören auf UKW 96,6, also im Radio direkt vom vorangegangenen Montag, dienstags von 5 bis 6 und mittwochs von 23 bis 0 Uhr. Dann haben wir noch eine Mediathek, da könnt ihr 7 Tage lang die Sendungen nachhören, zu jeder Zeit, die euch genehm ist. 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So, jetzt habe ich mich soweit vorgestellt und bin live am Radio, die Ulrike Hemmels. Und wer auf der Webseite geguckt hat, was denn heute so anstehen könnte, ich muss gerade hier irgendwie mal gucken, das ist noch nicht optimal, sorry. Ah, okay. Da ist der Gain so hoch. Deswegen, die Kompressoren machen dann gleich ihre Tore zu. Ich hoffe, jetzt ist es besser. Jetzt kann ich auch ein bisschen lauter sprechen. Okay, also, wer geguckt hat auf der Webseite, da habe ich angekündigt eine Soundlesezeit. Und zwar habe ich wieder die Christine Brückner herausgesucht. Ich bin sehr beeindruckt von dem Buch. Das ist eh so ein Projekt, das ich so immer wieder seit letztem Jahr eigentlich begonnen habe, wenn ich mich richtig erinnere, dass ich Literatur, die mich irgendwann mal sehr beeindruckt hat oder die ich schon immer lesen wollte, die aber nicht neuesten Datums ist. Also das Buch wurde herausgegeben, glaube das erste Mal 1983. Wenn du geredet hättest, Desdemona. Und da heraus lese ich Du irrst, Lysistrate. Das sind lauter Frauen, die Reden halten, die es aber so nie gegeben hat, sondern die sich Christine Brückner so literarisch ausgedacht hat. Also das wird bei Wikipedia unter Theatermonologe geführt. Ungehaltene Reden ungehaltener Frauen. Und das war ein ziemlicher literarischer Erfolg zu seiner Zeit. Und Christine Brückner, ganz kurz, 10. Dezember 1921 in Schmillinghausen, Kreis Waldeck, Frankenberg, geboren als Christine Emde, gestorben am 21. Dezember 1986 in Kassel. Sie war eine deutsche Schriftstellerin. Sie schrieb auch unter den Pseudonymen Christine Dupont oder Christine Dupont und Dr. Christian Xadow. Ja, das war auch eine Zeit, wo man als Frau nur mühsam verlegt wurde. Da gab es ja die ersten Geschichten. Also Walter Jens, der eigentlich mit seiner Frau zusammenschrieb und die hat man unterschlagen mit dem Argument, dann verkauft sich's besser und so weiter. Ja, schlimme Zeiten, die ich auch erlebt habe. Ja, was ihr hier im Hintergrund hört, das ist eine CD. Making the walls quake as if they were delighting with the secret knowledge of great powers. Das war eine, ja, wie kann man das nennen, Installation, Performance bei der Biennale in Venedig. Und die 13. Internationale Architektur-Exhibition La Biennale di Venezia, und zwar Common Ground für den polnischen Pavillon unter der Künstlerin Kasia Krakowiak. Sounddesign bei Ralf Mainz, Voices bei Ulrike Hemmers und Sabina Meyer und recorded und gemixt und zusammengestellt von Ralf Mainz. Ralf Mainz setze ich heute an den Anfang, da ich entschieden habe, dass ich zu dem Stück, so es Zeit gibt, überhaupt Musik zu spielen. Wie immer ist es improvisativ bei mir. Ich habe mir das heute kurz vor dem Start der Sendung ausgedacht, dass ich da aus diesem Buch wieder lesen werde und, weil sie mir in die Hände fielen, Musik von mir selber. Die entstand aber nur entweder zusammen auch mit Ralf Mainz
oder verschiedenen anderen Musikern. Aber auf jeden Fall hat es Ralph Mainz meistens aufgenommen und gemixt und möglich gemacht, dass es diese Aufnahmen abspielbar überhaupt gibt. Deswegen, er lebt leider nicht mehr. Ein großes Dankeschön. Er wird sicher auf einer Wolke sitzen. Und wenn ich Glück habe, halt dazu. Ja, dann würde ich sagen, ich mache noch ein bisschen Making the Walls Quake lauter. Und sobald ich leise mache, starte ich das Lesen und ihr hört mich dann abmoderierend erst am Ende der Stunde. Du irrst, Lysistrate, heißt der Text, den ich heute lesen werde.

Die Rede der Hetäre Megara an Lysistrate und die Frauen von Athen. Hör mir gut zu, Lysistrate, ihr anderen auch. Ich habe mehr Erfahrungen mit Männern als ihr. Du kennst nur deinen eigenen Mann, Lysistrate, und denkst, wie er sind alle. Ich kenne viele. Du verlangst von den Frauen Athens, sie sollten so lange auf das eheliche Lager verzichten, bis die Männer Frieden geschlossen haben. Darüber kann ich nur lachen. Enthaltsamkeit führt zu Angriffslust. Und außerdem, der Krieg dauert bereits 2 Jahrzehnte. Die meisten Athenerinnen sind Witwen. Wem sollen sie sich denn verweigern? Hingeben wollen sie sich. Hört euch an, was eine erfahrene Hetäre zu sagen hat. Warum glaubt ihr denn nur das, was Männer sagen? Es ist gut, dass du etwas unternehmen willst, Lysistrate. Nur, was du verlangst, ist falsch. Macht sie verrückt und wild. Soweit gebe ich dir recht. Jedoch, ihr kennt die Triebe der Männer zu wenig. Ein Nein, zu viel, und schon tauschen sie die Lust am Weib gegen die Lust am Kampf, tauschen das Liebeslager mit dem Schlachtfeld, auf beiden wollen sie doch nur siegen. Ihr stärkt mit eurem Nein die Lust am Kampf, statt sie zu schwächen. Wenn sie satt und zufrieden sind, wünschen sie nichts weiter als zu ruhen. Habe ich recht, Myrene? Du liebst doch deinen Mann und er liebt dich. Ihr treibt's doch wie die Täubchen, was man so hört. Wenn ihr euch verweigert, gehen sie zu den Dirnen und geben Geld für etwas aus, das zu Hause nichts kostet und das ihr selber nötig braucht. Die Dirnen können sich Enthaltsamkeit nicht leisten und die Hetären sind klüger. Du willst dich deinem Mann verweigern, Lysistrate? Dabei erwartet er doch längst nicht mehr von dir. Es nutzt dir nichts, die Ohren zuzuhalten. Ihr seid genauso schuld am Krieg. Ihr lasst ihn zu. Nichts tun ist auch was tun. Wir sind nur Frauen, sagst du. Von nur will ich nichts hören. Du hast nicht weit genug gedacht, Lysistrate. Männer versprechen alles, wenn wir nur willig sind. Sind sie befriedigt, wächst ihre Kriegslust rasch aufs Neue. Alle Lust wächst nach. Wieso hast du behauptet, Lysistrate, die Einzelne sei nichts? Du redest wie die Männer. Sie sagen, der Einzelne sei eine Null. Aber viele Nullen ergeben viele Nullen und kein großes Ganzes. Auf dem Schlachtfeld sind die vielen wichtig. Aber Frauen wirken nur, wenn sie mit einem Mann allein sind. Stimmt's? Ich unterhalte mich oft mit Philosophen. Sie suchen das Gespräch mit mir, weil sie zu Hause eine Xantippe haben. Ihr beklagt euch, dass eure Männer euch mit ihrer Zudringlichkeit belästigen, so behaupten sie. Sie geben sich mit den üblichen Vergnügungen nicht zufrieden. Einzelheiten könnt ihr bei mir erfahren, jede für sich, darüber möchte ich nicht öffentlich sprechen. Aber wenn ihr wissen wollt, worüber ich mit den Männern rede, sie fragen mich, woher die Wolken kommen und was Atome sind. Wir reden über Dinge, die wir nicht kennen und tauschen unsere Unwissenheiten aus. Das eine sage ich euch, nie hat ein Mann, der mit einer Hetäre schlief, von Tyrannei geträumt oder von Aufruhr gegen die Staatsordnung. Die Wörter Schlacht und Krieg dürfen bei uns nicht ungestraft erwähnt werden. Stattdessen wird gescherzt und gezecht bis zum Hahnenschrei, dann schlafen sie friedlich mit ermatteten Lenden in den Tag hinein. Wohin ich blicke, sehe ich Witwen und zukünftige Witwen. Warum lernt ihr nichts von den Hetären? Ihr wollt Helden zu Männern haben, ihr verlangt nach Orden, ihr wollt euch ihrer Taten rühmen. Begreift doch endlich, ein lebender Mann ohne Orden ist besser als ein toter Sieger auf dem Schild. Was putzt ihr ihnen die Speere blank? Versteckt eurem Helden die Waffen, setzt eure eigenen ein. Legt euer jüngstes Kind an die Brust und lasst den Milchquell sprudeln, auch für ihn. Er ist doch wie ein Kind, das man ein wenig wiegen muss. Kyller wird euch unterweisen, wie man sich schön macht, wenn man es nicht mehr ist, nie war. Kamille duftet reinlich, eurer Thea, aber nicht verführerisch.
Stopft euch ein wenig aus, wenn ihr zu mager seid. Eure schöne Seele hilft euch auch nicht weiter. Erst wenn Schönheit sich mit Klugheit paart, wird sie wirksam. Warum verachtet ihr die Künste der Hetären? Lernt von uns. Hat eine Hummel sich in eurem Gewand verirrt? Wo schon? Ihr kennt euch selber am besten. Kennt die Stelle, die die Hummeln gerne aufsuchen. Du musst jetzt nicht erröten, Ampelis. Spar deine Röte für den Abend auf. Du hast einen straffen Bauch, das sehe ich von Weitem. Lass ihn heute Abend aus der Nähe sehen. Und du, Frühne, scheinst ein schönes Hinterteil zu haben. Zeig es her. Was habt ihr gegen Schminke? Ihr lauft mit zinnoberroten Gesichtern herum. Ich meine vor allem dich, Myrzion. Pudert euch und die Blasen sollen sich apfelrote Wangen malen. Ihr lasst das Schminkgerät verstauben, nur weil Krieg ist. Eine verhärmte Frau wird leichten Sinns zurückgelassen. Morgen früh werden die Männer beim ersten Hahnenschrei zu den Schiffen eilen. Der Krieg geht weiter, hindert sie. Der Mann, der morgen früh sein Haus verlässt, hat eine schlechte oder dumme Frau, die ihm den Kampfesmut nicht brechen kann, die seine Glieder nicht erlahmen macht. Morgen früh soll es still sein in den Gassen von Athen. Kein Waffenklirren nach dem Hahnenschrei. Wer seinen eigenen Mann nicht liebt, der liebt, kann sein, den Schwager oder auch den Nachbarn. Ich beschwöre euch, seid jetzt nicht kleinlich, bringt Opfer, wenn ihr es so nennen wollt. Ihr liebt es ja, euch aufzuopfern, einigt euch. Wo es nicht anders geht, kämpft um die Männer, macht sie lüstern. Athen soll heute Nacht ein Freudenhaus sein. Legt bei Zeiten einen Weihrauchzweig ins Feuer, lasst Küchendüfte durch die Türen wehen und wenn er fragt, wozu der süße Kuchen, dann sagt für morgen, wenn wir Frauen von Athen zusammensitzen und um unsere Männer trauern. Schlachtet euer bestes Huhn und sagt, ihr würdet es am nächsten Tag der Göttin opfern und erst, wenn er drum bettelt, seid bereit, es heute noch für ihn zu braten. Besorgt euch Myrrhenöl, salbt euch das Haar, seid endlich einmal einig, gebt eurer Freundin davon ab, schmückt euch gegenseitig, betrachtet einander prüfend, aber liebevoll, betet zu Aphrodite, aber tut selber, was ihr könnt. Gebt euren Männern Wachteleier. Wenn ihr sie nicht beschaffen könnt, sorgt wenigstens für Sellerie. Die grünen Stangen schneidet in Stücke. Wie lang, das müsst ihr selbst am besten wissen. Die weißen Knollen fein geraspelt. Sagt, es sei euch heiß am Herdfeuer. Entblößt die Schultern, schürzt den Rock, streift das Gewand herunter, lasst eure Brüste sehen. Ach, kommt mit euch jetzt nicht mit Ehrbarkeit und Tugend. Es geht um Athen. Der Krieg fordert Opfer, der Frieden auch. Kommt her, mein Hahn, mein Löwe oder Stier, was ihr nun flötet, in ihm zu Kopfe steigt und was ihm sonst noch steigt und schwillt. Aber zögert, haltet eine Weile hin. Erinnert euch an die Rede der Lysistra, steckt euch die Blüten des Zitronenbaums ins Haar. Bereitet ihm ein festliches Mahl und seufzt ganz nebenbei, dass es vielleicht das letzte für ihn sei, für immer. Trag deine Haare offen, Ampelis, deine Locken sind schön. Entzieh dich deinem Mann, dann wird er dich bei deinen Locken zu sich ziehen und seufzen. Und dann seufzt du, dass du in Zukunft nur den Esel haben wirst. Hula, es heißt, du wüsstest einen Zaubertrank, verzaubert sie alle. Sie sollen trunken durch die Gassen torkeln, wohllüstig und geil wie Pan. Macht sie eifersüchtig, schreibt an die Hauswand in verstellter Schrift, Melita liebt Kairias. Die Nachbarn werden es lesen und Kairias auch und alle werden glauben, was dort steht. Eifersucht heizt die Liebe an, Melita. Warum schaust du zur Seite? Stimmt es am Ende? Umso besser. Bringt Unruhe und Unordnung in die Stadt. Kein Mann kann Athen verlassen, wenn alles drunter und drüber geht. Greift er zum Wasserkrug, um seinen Wein zu mischen, füllt beide Krüge mit Wein. Wenn gar nichts hilft und er nach seinem Schild und seinem Speer verlangt, dann tut ihm Baldrian in seinen letzten Becher. Er wird dann selig schlafen. Versprecht ihm, dass ihr ihn beim ersten Schrei des Hahnes wecken werdet.
Wenn er am späten Vormittag erwacht, dann räkelt euch für Schlafen und sagt, die anderen Krieger seien schon längst auf ihren Schiffen, ob er als einziger durch die Gassen laufen wolle, um die Schiffe noch von Ferne zu sehen. In eurem Haus wohnen noch die alte Mutter eures Mannes oder der greise Vater, sagt ihr? Dann verlasst eure Häuser und geht zum Lykabettos, wo unter den drei Eukalyptusbäumen die Quelle entspringt. Ihr kennt den Platz, er ist idyllisch. Der Boden ist weich von Klee und Lotos, die letzten Hyazinthen duften noch. Die Grasmücken singen bis in den späten Abend und kaum sind sie verstummt, ruft schon der Kuckuckweiher. Putzt euch heraus, entblößt, was ungeputzt am schönsten ist. Lasst eure Mägde die Körbe mit den besten Speisen füllen. Vergesst nicht, sie mit Hibiskusblüten zu schmücken und stellt bei Zeiten die Krüge mit dem schweren Wein aus Samos kühl, falls ihr noch Wein im Keller habt. Dann ladet eure Männer ein, die voller Misstrauen euer Tun und Treiben beobachtet haben. Du bist willkommen, Laches. Pamphylos, komm mit, lass uns Abschied feiern von dem kleinen Frieden. Das Abendlicht wird eure Körper vergolden wie die Säulen der Akropolis im 6-Uhr-Licht. Die Becher werden glänzen, dass man sich darin spiegeln kann. Bereitet Lager aus Myrtenzweigen, aber vorher tafelt, trinkt. Die schönsten und die jüngsten Frauen werden sich, sobald die Nacht kommt und der Mond aufsteigt, im Quellwasser baden. Es weht ein leichter Wind wie Zephyr. Er wird sich später legen, die Nacht wird mild sein. Nehmt trotzdem ein paar Decken mit, die Morgenkühle könnte eure Schläfer sonst ernüchtern. Und du, Lysis, was singen? Sing deine Lieder, die du sonst nur am Brunnen singst.

Spürt ihr die Lust in euren Schenkeln aufsteigen? Das ist gut. Das habe ich gewollt. Lust ist ein Fieber, das ansteckt. Eine Epidemie wird sich in Athen ausbreiten. Wir müssen die Männer schwächen. Nicht anstacheln. Nicht nur die Göttin Athene soll für Frieden sorgen. Helft ihr dabei. Verlasst euch nicht nur auf die Götter. Das ist mein Plan für heute. Aber was wird morgen? Mit allen unseren Künsten können wir nicht hindern, dass sich der Kampfesmut aufs Neue in den Männern staut. Sie werden auf die Agora gehen und reden und so lange reden, bis sie ihre Worte wahrmachen und zu Waffen greifen müssen. Und jetzt, Lysistrate, hör zu, ich habe Pläne, wie es weitergehen soll. Wir müssen streiken, wenn sie ihre Kriege führen wollen. Nur nicht im Bett. Ich sagte es bereits. Was habt ihr denn bisher getan? Ihr putzt ihnen die Helme blank, kratzt den Rost vom Schild und wenn der Krieger abzieht, winkt ihr ihm nach und weint ein wenig und macht euch an die Arbeit. Haltet das Haus in Ordnung, zieht die Kinder auf, bestellt die Felder, keltert die Trauben und wenn die Schlacht geschlagen ist, bindet ihr Girlanden für die Lebenden und Kränze für die Toten. Ihr bewundert die Helden und macht ihnen den Krieg so angenehm wie möglich. Das wird jetzt anders. Lasst eure Felder brach liegen, sollen sich die Vögel die reifen Trauben holen. Tut nur so viel, dass ihr und eure Kinder nicht verhungern müssen.

Ehre gilt am Ende doch nur ihm, nicht euch. Bei den Spartanerinnen ist es auch nicht anders. Wir müssen uns mit den Frauen der Feinde verbinden. Wir sollen Männerrollen im Krieg und Frauenrollen im Frieden spielen. Wie das? Saht ihr denn Männer je in Weiberrollen, die Kinder säugend, den Rocken spinnend und das Brot backend? Ihr leistet die Männerarbeit zusätzlich. Ihr bringt die Ernte ein, bevor der Herbstregen einsetzt. Ihr führt den lahmen Gaul zum Schmied und die Frau des Schmieds beschlägt die Hufe. Ihr flickt das Dach und habt keine Zeit, mit eurem Kind zu spielen und keine Zeit, euch schön zu machen und zu schmücken. Für wen? Wenn sie aus der Schlacht zurückkehren, falls sie zurückkehren, finden sie euch abgerackert vor. Ihr zeigt voller Stolz die Krüge mit dem Saatgut und bekommt noch Tadel, dass sie nicht voll genug sind. Sie schieben euch beiseite am nächsten Morgen schon und ihr macht ihnen Platz. Wenn sie in Zukunft ihre Siege feiern wollen, sagt, die Krüge sind leer. Ihr habt nur ein paar Zwiebeln im Haus, eine Handvoll trockener Bohnen aus dem letzten Sommer. Die würdet ihr gerne in Wasser aufweichen und im Kochen, wenn nicht der letzte Krug gestern zerbrochen wäre und es beim Töpfer keine neuen Krüge gäbe. Ihr versteht euch nicht aus Fischefang. Ihr könnt ihm leider, leider keinen Fisch mit grünem Salbei dünsten. Der Ölkrug sei schon lange leer, die Kelter nicht mehr in Betrieb, verrostet, die beiden Eseln seien euch entlaufen, der Strick sei morsch gewesen. Ihr könnt die Esel irgendwo verstecken und seid in Zukunft nur nicht kleinlich, wenn euer Nachbar, der zu alt ist für den Krieg, ein Auge auf euch wirft, wenn seine Arme nicht mehr taugen, um das Schwert zu führen, da geht die Kraft dann in ein anderes Glied. Verschmäht die Knaben nicht, führt sie mit sanfter Hand ins Leben ein, mehr sage ich nicht. Vergnügt euch miteinander. Warum sollen wir enthaltsam leben, nur weil die Männer fort sind? Treue gilt, solange man beisammen ist. Wir werden ihnen den Spaß an ihren Kriegen schon verderben. Wir Frauen aus Athen und aus Arkadien, aus Boeotien und aus Sparta. Seht euch das recht, Helion, an. Fallt euch nicht auf. Nicht wie bei anderen Tempeln tragen Säulen die schwere Last des Daches, sondern Frauen. Merkt ihr denn nichts? Sie bauen auf unsere Stärke. Hört mir zu, Corinna, bleib sitzen. Ich bin noch nicht zu Ende. Nicht nur die Männer denken an Athen, das tun wir auch. Es ist auch unsere Stadt, in der wir leben wollen, mit den Männern. Wer sein Leben liebt, setzt es nicht gern aufs Spiel. Er schnitzt stattdessen seinem kleinen Sohn ein Pferdchen, kämpft, knüpft eine Schaukel in den Feigenbaum. Ich kenne eure Männer, die meisten wenigstens. Sie sind wie Kinder. Sie haben nicht genug zu tun, man muss sie beschäftigen. Wer seine Felder selbst bestellt, will kein Schlachtfeld daraus machen. Das ist in Attika nicht anders als in Sparta. Wer müßig ist, fängt Streit an. Das kennt ihr doch von euren Kindern. 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Es sei wohl klüger oder fleißiger. Und schon wird er zur Schaufel greifen. Sein Bruder habe besseres Wasser, das liege wohl daran, dass er den Brunnen tiefer habe graben lassen. Ihr müsstet im Sommer, weil euer Brunnen versiegt sei, mit den Krügen weit zu eurem Schwager gehen. Oh, ihr tätet es nicht ungern, blickt dazu bedeutungsvoll. Spornt seine Kräfte an, erwähnt Athen, habt immer auch das Wohl der Stadt im Auge, verweist ihn auf die Größe seines Tuns, er braucht Bestätigung und macht den Abend ihm und euch recht lieblich, zündet Fackeln an, lasst euer Knäblein nackt im Hofe spielen, vergleicht ihn in aller Unschuld mit dem Vater. Ambelis, Musarion, bleibt hier, wollt ihr zu Hause eure Witwenhauben flicken? Gewiss, ihr werdet sie bald brauchen. Setzt eure Leidensmiene heute schon auf und übt die Klagelieder. Die Männer sollen nicht das Gold für Rüstungen und Waffen ausgeben. Wir erheben Einspruch. Wir wollen mitbestimmen, was mit den Steuergeldern zu geschehen hat. Warum denn Waffen? Warum nicht Krüge, Haarspangen und Sandalen? Sie wollen jeden Pflasterstein Athens und jeden Fußbreit Erde Attikas verteidigen. Sie werden diesen Krieg so lange weiterführen, bis wir verhungern und unsere Lieblingskatze selber essen, bevor sie der Nachbar fängt. Bedenkt doch eins. Die Mütter haben diese Männer so erzogen. Die Männer wären ängstlich, ganz wie wir.
wenn man nicht zu ihnen gesagt hätte, du bist ein Mann, sei tapfer, weine nicht, ihr müsst eure Söhne mit der Spindel spielen lassen und sie trösten. Weine nur, ach, auch Männer dürfen weinen. Wer weint, lacht auch. Der Mut der Männer macht mich unmutig. Warum gehen wir nicht mit auf die Agora? Wenn sie für die Weiterführung dieses Krieges stimmen, stimmen wir dagegen. Unsere Stimmen sind heller und durchdringender. Ihrem Kriegsgeschrei setzen wir unser Friedensgeschrei entgegen. Lehrt sie, das Leben zu genießen. Der Kampf ist nicht das Höchste. Der Tod auf dem Schlachtfeld nicht das Schönste. 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

Wir wissen doch, wie mager die Kriegsbeute meist ist. Sie meinen, wir können nicht rechnen. Wir wüssten nicht, was ein Tag Frieden einbringt und was ein Tag im Krieg kostet. Warum stellt ihr euch dumm? Warum macht ihr ihnen nicht die Rechnung auf? Schwingt dich auf die Mauer und nimm ein Spottlied an, stimm ein Spottlied an, löse es, aber überspann den Bogen nicht. 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Wie bald ist unsere Schönheit dahin? Wir müssen unsere Jahre nutzen. Warum lauft ihr alle weg? 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Ich werde dich nicht verlassen und dir in jeder Gefahr zur Seite stehen. Ich will lieber tot sein, als ohne dich zu leben. Auch die Alten, der greise Vater, die blinde Mutter, die Kinder, keiner bleibt zurück. Macht ihnen klar, dass ihr nicht überleben wollt. Ihr wollt in Frieden leben oder gar nicht. Sagt, gib mir den zweiten Speer, ich kann ihn wie Athene werfen. Ich habe es auf den brachliegenden Feldern geübt. Du, Lysistrate, wirfst ihn besser als dein Mann. Lockt dich der Kampf nicht? Der Krieg ist ein Abenteuer. Vergnügt euch, entblößt die Brust, wenn euch das Gewand zu eng wird. Salbt euch die Glieder mit Öl wie die Männer. Ruft, dass ihr euch auf die Spartaner stürzen werdet. Und jetzt kommt der letzte Teil meines Plans, Lysistra. Was ist denn anders an den Männern von Sparta? Es heißt, die Ohren stünden ihnen ab wie Henkel. Gut, packt sie bei ihren Henkeln. Sie sollen stark sein. Ist euch das nicht recht? Die Schönheit der attischen Frauen wird die Spartaner reizen. Im richtigen, im letzten Augenblick tauschen wir die männlichen Waffen gegen die weiblichen. Wir werden die Kräfte der Spartaner schwächen. Das alles muss bei Nacht geschehen. Wir schleichen in ihr Lager, auf nackten Füßen unbewaffnet. Und dann, wenn unsere eigenen Männer merken, wo wir sind, besorgen sie den Rest. Myräne, Täubchen, jetzt läufst du auch noch weg. Nun, wir sind unter uns, Lysistrate. Sie werden deinem Plan nicht folgen. Meinem auch nicht. Es wird alles beim Alten bleiben.

So, da bin ich wieder zur Abmoderation. So wie angekündigt, ihr seid im freien Radio Wüste Welle und da in der Sendereihe Something Noise. Und Something Noise, meistens nicht immer live, ist zu hören, immer montags von 21 bis 22 Uhr in der Mediathek auf unserer Website www.wüste-welle.de, 7 Tage lang dieser Montag. Oder dann, wenn ihr im Radio bleiben wollt, auf UKW, dann zwei Wiederholungssendungen gibt es dienstags von 5 bis 6 in der Früh oder mittwochs von 23 bis 0 Uhr in der Nacht. Digital auf DVB-C Kanal S41 und TV Radio, freies Radio Wüste Welle ist zu finden unter diesem Namen. Ja, schön, dass ihr zugehört habt. Ich freue mich auf euch in der nächsten Woche. Wenn heute Montag ist, bleibt dran. Bongo ist hier und wartet schon, ist in den Startlöchern. Ich habe heute vorgelesen, das war eine Soundlesezeit von Christine Brückner aus dem Buch Wenn du geredet hättest, Desdemona von 1983. Du irrst, Lysistrate. Und habe dazu Musik von mir selber gespielt. Auch möglich im freien Radio. Ja. Yeah. Ich wünsche euch eine gute Zeit, eine schöne Woche und schaltet wieder ein und da bleibt auf jeden Fall dran. Dann bis zum nächsten Mal. Ich wünsche euch alles Gute. Tschüss. Oh, voilà, jetzt weiß ich nicht. Ah, okay.

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Ich sage Hallo und freue mich, dass ihr eingeschaltet habt. Heute der zweite Teil des Interviews mit dem Musiker, Komponisten und Musikredakteur Frieder Berlin aus Baden-Württemberg. Er war zu Gast im Studio der Wüstenwelle. Er war lange Musikredakteur beim Süddeutschen Rundfunk bzw. dem Südwestrundfunk in Stuttgart, hat ein kleines Plattenlabel und bereichert weiterhin als Pianist in verschiedenen Formationen die Musiklandschaft im Ländle.

0: Step Right In mit der SDR Big Band, komponiert von meinem heutigen Gast in der Instrumental Lounge, Frieder Berlin. Der Musiker und ehemalige Musikredakteur beim SDR und später beim SWR war zu Gast im Studio, hier beim Freien Radio Wüste Welle für Tübingen, Reutlingen und die ganze Region. Wir sind zu hören über Antenne auf UKW 96,6 MHz im Großraum Tübingen und Reutlingen, im digitalen Fernsehkabel Kanal S41 in der Region und natürlich weltweit im Internet-Livestream zu finden unter www.wüste-welle.de. Ja, heute also der zweite Teil des Interviews mit Frieder Berlin. Es gibt diesmal einen spannenden Einblick in die Arbeit eines Musikredakteurs im Rundfunk, noch aus der Zeit vor den Formatradios und der Computerunterstützung. Hier bei der Instrumental Lounge, die ihr immer donnerstags in den geraden Wochen um 20 Uhr hören könnt und in den Wiederholungen am Montag darauf um 23 Uhr und Mittwoch um 10 Uhr. In der letzten Sendung berichtete Frieder Berlin von seinem Musikstudium fürs Lehramt. Wie es weiterging und wie er zum Rundfunk kam, erzählt er jetzt.
1: Ja, und wie gesagt, die Angst war da, in den Schuldienst zu gehen. Und dann kam Erwin Lehn in unsere Hochschule, Big Band Probe, und sagte: Jungs, der SDR sucht 4 neue Musikredakteure. Ist das nicht was für euch?
0: Wie kam der Kontakt dann über Erwin Lehn zum Südfunk zustande? In welchem Jahr war das dann auch?
1: Ja, das war 1979. Ich hatte fast mein Studium schon fertig, hat nicht mehr viel gefehlt. Und Erwin Lehn fragte, ob nicht jemand dabei wäre, der Musikredakteur beim SDR werden wollte. Ja, das war natürlich ein verlockendes Angebot. Ich habe gesagt, okay, ich überlege mir das eine Nacht. Und der Entschluss war gefasst, ich wollte das probieren. Habe mich dann zum Vorstellungsgespräch begeben, dort bei dem damaligen Leiter der sogenannten Abteilung Leichte Musik. Das war Wolfram Röhrig. Da hatte ich offensichtlich ganz gute Karten, weil alle Fragen, die an die mich gestellt haben, die habe ich offensichtlich zu ihrem Wohlgefallen beantwortet und habe da dann anscheinend gut in dieses Konzept und in dieses Team reingepasst. Ich habe dann gesagt, ja, ich mache das sehr gerne, aber ich will mein Studium vollends fertig machen und habe dann eben einfach ein Vierteljahr später tatsächlich dann direkt von der Hochschule weg beim damaligen SDR als festangestellter Musikredakteur angefangen. Damals hieß das noch Programmgestalter.
0: Was waren da so Ihre Aufgaben? Es ist ja eine Zeit, wo es noch keinen PC und noch kein Internet gab, wo man alles noch die Schallplatten zusammenstellen musste und ins Studio bringen oder Bandmaschinen. War eine auch noch wie... War das damals? Das ist für mich jetzt sehr spannend, weil es auch die Zeit war, wo ich eigentlich so begonnen habe, aktiv dann den Südfunk 1 speziell zu hören. Und deswegen ist es mir eine große Freude, jetzt Sie auch zu Gast zu haben und da ein bisschen, wenn Sie aus dem Nähkästchen plaudern.
1: Ja, also es war tatsächlich so, dass man noch mit den Tonträgern ganz direkt gearbeitet hat. Ja, für mich war es auch eine ganz tolle Geschichte, dass damals der Herr Röhrig, unser Abteilungsleiter, schon die Plattenfirmen beauftragt hat, mich zu bemustern, damit die wussten, okay, in einem Vierteljahr kommt hier ein neuer Musikredakteur und der muss sich jetzt schon mal einfach dieses Repertoire, was nicht nur jetzt in seinem Hinterkopf alles ist, sondern auch was jetzt neu rauskommt, dass er da schon mal einen Überblick bekommt. Und dann war das für mich, ich habe an meine Heimadresse damals wirklich massenweise LPs und Singles schon, sei es von CBS, von Warner, von wem auch immer, von den Plattenfirmen, die es damals gab, bekommen. Ich kann mich erinnern, also eine meiner größten Entdeckungen, die gerade zu dieser Zeit rauskam und die ich dann bekam, war, obwohl ich mich eigentlich nicht so sehr am Anfang für Rock interessiert hatte, war das Debütalbum von Toto. Und die fand ich großartig. Ja, es war viel Schrott dabei, was ich bekam. Aber mit der Zeit hat man dann gelernt, manchmal auch schon am Cover ein bisschen zu sehen, ob es was taugt oder nicht. Man kann es vielleicht nicht hundertprozentig sagen, aber man konnte schon viel aussortieren, weil alles das, was da rauskam, konnte man eigentlich gar nicht ganz durchhören. Ja.
0: Dann hören wir doch gleich mal die erwähnte Gruppe Toto mit dem ersten Stück aus ihrem ersten Album von 1978.

0: Die Gruppe Toto mit Charles Anselm aus dem Album Toto, dem ersten Album der Gruppe und auch einer der ersten Alben, die mein heutiger Gast Frieder Berlin als angehender Musikredakteur beim Süddeutschen Rundfunk im Jahr 1979 bemustert bekommen hat. Das heißt, ja. Sie sind dann selber bemustert worden, aber der SDR hat ja selber dann auch nochmal die ganzen LPs bekommen.
1: Ja, aber das war so, dass jeder Musikredakteur wurde extra immer auch nochmal bemustert. Mhm. Ja, also wir hatten in unseren Büros, dann hatten wir mit der Zeit ein Riesenarchiv, wo die ganzen LPs und die Singles drin standen. Natürlich manches war tatsächlich, wie Sie sagen, auch noch auf Bänder überspielt. Und es war ja alles noch zu der Zeit, bevor es CDs gab.
0: Ja.
1: Also da waren tatsächlich diese Tonträger, LPs, Singles. Damals gab es dann auch noch Maxi-Singles.
0: Genau.
1: Ja, also die großen, die 12-Inch, die dann auch einem geschickt worden sind. Und dann war es so, man hat die dann auf seinen Plattenspieler gelegt, hat sie für gut oder für nicht gut befunden. Und wenn dann eine Sendung mit Musik bestückt werden musste, dann hat man gewusst, okay, ich muss vielleicht pro Stunde 14 Titel reingeben und habe mir dann eine Reihenfolge überlegt, was passt hintereinander weg. Es sollte immer ein schön abwechslungsreiches Programm sein. Einerseits von den Tonarten nicht immer so das Gleiche, anders, wobei das jetzt nachher nicht mehr so die große Rolle gespielt hat, aber dass zum Beispiel eine Abwechslung vom Tempo war, dass eine Abwechslung vom Groove war, dass vielleicht mal ein Reggae-Titel drin war, dann vielleicht ein bisschen was Swingiges, dann wieder ein geradeaus Rock und sowas. Also diese Dinge, die für ein Radioprogramm eigentlich so die Vorgaben waren. Wenn ich jetzt eine dreistündige Sendung zum Beispiel zu bestücken hatte.
0: Nennen Sie mal ein Beispiel, für welche Programme beim Südfunk waren Sie denn zuständig? Und für welche Sendungen? Also ja. alle Wellen oder nur das
1: Südfunk 1? Ja, also es war tatsächlich so, dass man im Bereich leichte Musik, die sogenannte L-Musik, die bedeutete ja, dass man für alle Sachen zuständig war, nur nicht für Klassik.
0: Das heißt für 1 und 3, dann mehr gab es ja nur die 2 so früher, ne?
1: Richtig.
0: Genau.
1: Richtig.
0: Südfunk 2, ne?
1: Ja, also es gab schon auch, nachher kam dann das vierte Programm noch mit dazu.
0: Ja.
1: Also so, da kann sein, man hat morgens irgendwie ein Schlagerprogramm gemacht, mittags ein Rockprogramm für SDR 3 am Abend zum Beispiel. Und dann hat man noch ein viertelstündiges Feature fürs zweite Programm gemacht, für irgendwelche besonderen Künstler, wo man eben auch ein bisschen was dazu sagen musste, wo man dann ein Manuskript geschrieben hat für den Moderator. Also man war hier auf allen Wellen tatsächlich zugange, wofür eben die leichte Musik zuständig war.
0: Inwieweit spielen da persönliche Vorlieben eine Rolle beim Aussuchen oder wie haben Sie die Musik ausgesucht?
1: Ja, also es war eben eine Zeit, da gab es noch keinen Privatfunk. Es gab noch keine Konkurrenz und man konnte noch ein bisschen versuchen, die Hörer zu erziehen. Also sprich, man konnte mehr auf Qualität achten. Diese Möglichkeit eben zur Qualitätserkennung hat man ja auch durch das Studium mitbekommen. Aber das hat sich natürlich dann im Lauf der Zeit gewandelt, weil oftmals ist ja das, was die Hörer hören wollen und das, was man für gut befindet, ist nicht unbedingt das Gleiche.
0: Da fällt mir ein witziges Lied von Reinhard May ein. Da hören wir doch kurz mal rein.
2: Ich liebe im Radio das Wunschkonzert. Erstens, weil es nicht so grässlich an den Nerven zerrt. Zweitens, weil die Radioleute dann spielen, was wir wollen. Und nicht nur das, was sie meinen, dass wir hören sollen. Und zum Dritten, und das ist für mich das Schönste daran, weil man alle lieben Zeitgenossen grüßen kann. Ich grüße Klaus Dieter in Lohne, meinen Zahnarzt und Mama Leone, Karl-Heinz Gieseler, Engelchen Susi und den dritten Mann und meinen inneren Schweinehund. Ich grüße meinen Onkel in Xanten, seinen Neffen und dessen Erbtanten, das Finanzamt in Down, alle molligen Frauen und auch sonst alle lieben Verwandten.
0: Reinhard May mit einem Lied über das Wunschkonzert. Das gab es ja auch sehr oft im Süddeutschen Rundfunk.
1: Ich habe auch diese Wunschsendung oft betreut. Mhm. Ja, diese Sie wünschen, wir spielen, die damals ganz am Anfang noch Ruth Mönch auch moderiert hat und Willi Seiler, ihr Mann. Ja.
0: Wie war es denn dann bei dem Wunschkonzert? Mussten Sie dann praktisch Gewehr bei Fuß im Schallarchiv stehen und wenn jetzt jemand angerufen hat, dann war der übernächste Titel, musste ja dann schon gespielt werden, ne?
1: Das ist richtig, ja. Wobei ich also nicht Gewehr bei Fuß, sondern wir hatten eine sogenannte Gegensprechanlage. Da haben die Damen im Schallarchiv, die waren über eine Hintertür zu unserem Studio verbunden und hatten einen Weg von vielleicht 50 Metern. Und die hatten dann gehört, was es ist, konnten oder ich konnte sagen, ich brauche den und den Titel, brauche den und den Titel. Dann sind die losgegangen, haben auch schon viel Erfahrung gehabt und wussten, haben schon im Katalog geblättert, an welcher Stelle steht der in diesen großen Regalen drin und sind dann gerannt, ja, um ihn uns auf den Plattenteller zu legen oder aufs Band oder was wir auch immer abgespielt haben, sodass es also möglich war, in diesem Moment die tatsächlich so relativ schnell hintereinander zu spielen. Heute lacht man drüber, weil der Zugriff per Computer ist ja heute innerhalb von Sekunden. Ja, ja, man könnte ja das im Prinzip heute sogar noch direkt während des Gesprächs laden und reinspielen. Das war damals natürlich nicht möglich.
0: Mir hat das Wunschkonzert immer nicht so gefallen. Mir hat eigentlich eher so die Aktuellsendungen gefallen vom Südfunk 1. Im SDR1 lief mir auch im Tagesprogramm. Das war ja eigentlich ein Schlager- oder ein Oldie-orientiertes Programm. Nicht nur die Tanzorchester wie James Last, Kleidermann oder Hugo Strasser, sondern viel Modernes und Jazziges, zum Beispiel wie Earl Clue, die auch in anderen Unterhaltungsprogrammen der ARD nicht zu hören waren. Und auch Library Music oder zum Beispiel Gitarristen wie Volker Kriegel oder auch Dave Grusin, die man ja eigentlich so in den klassischen Schlagerprogrammen in anderen ARD-Anstalten, zumindest im Bayerischen Rundfunk, wo ich mein Heimatsender war, nicht gehört hat. Wer hatte da die Idee gehabt, wenn man das heutzutage in SWR4 spielen würde, da würden die alle abscheiden?
1: Ach, das weiß ich gar nicht so ungewöhnlich. Also ich meine, SWR4 hat sich ja tatsächlich innerhalb des letzten Jahres auch sehr, sehr gewandelt. Es ist sehr international geworden. Es ist mehr oder weniger das Programm, was wir früher auf SDR1 gemacht
0: haben.
1: Nur
0: ohne die Instrumentals.
1: Ohne die Instrumentals.
0: Und auch die Schlager, weil es war ja, wenn ich mich recht erinnere, bei Südfunk 1 so, dass es immer ein deutscher Titel war, dann ein internationaler und ein instrumentaler. Und in manchen Sendungen, wie jetzt zum Beispiel Südfunk Aktuell oder Land und Leute, gab es eigentlich nur Instrumentals. Wie kam das zustande? Wer hatte da die Idee gehabt oder gab es da irgendwelche Vorgaben? Oder wer hat es bestimmt, was jetzt das Format, das ja kein Format damals war, bis Anfang der Mitte der 80er, wo ja jede 2 Stunden irgendwie eine andere Sendung war, auch viel Wortbeiträge?
1: Ja, nun, es war einfach so, dass die Sensibilität zwischen Musik und Wortbeitrag eine andere war. Und zwar, wenn entsprechende, gerade in einer Aktuellsendung zum Beispiel, wenn es um etwas problematische Themen ging, und da war es einfach so, wenn ein Vokaltitel kam, dann hat es mit dem Text oft kollidiert. Und dem wollte man aus dem Weg gehen und hat deswegen in den Aktuellsendungen Instrumentaltitel gespielt, die einfach leichter sich in diese Wortbereiche eingliedern ließen.
0: Und deshalb ein solches Instrumental, On the Groove Again, komponiert von Frieder Berlin und gespielt von Gabor Christoph am Flügelhorn, einem Münchner Studiomusiker, der aus Ungarn stammt.

0: Gabor Christoph mit Unser Groove Again, aufgenommen 1985 in den Münchner Downtown Studios und komponiert von meinem heutigen Gast in der Instrumental Lounge hier beim Freien Radio Wüste Welle, Frieda Berlin.
1: Ja, das war ein ganz anderes Label, das war Phon und Ton. Ich komme im Moment allerdings nicht auf den Namen, wie der Eigentümer.
0: Das ist der Konrad Wolf, der hat jetzt im letzten Jahr hätte seinen 90. Geburtstag gefeiert. Richtig. Da hatte ich auch eine Sendung drüber mit seiner Musik.
1: Richtig, Konrad Wolf war das ganz genau. Nee, ich habe das Gesicht noch genau vor mir. Er hat auch ganz schöne Produktionen gemacht, muss ich sagen.
0: Ja, den instrumentalen Titel habe ich komplett ausgespielt. Im Süddeutschen Rundfunk und im Radio im Allgemeinen war dies oft anders, wie er berichtet.
1: Es war auch so, dass man ungern Titel ausgeblendet hat, ja, wenn möglich gar nicht ausgeblendet hat, schon gar keine Vokaltitel. Und aus dem Grund hat man eigentlich viele, viele Jahre, speziell immer am Ende der Sendungen, selbst auch noch in SDR 3, hat man immer Instrumentaltitel gesetzt, weil am Schluss, bevor die Werbung kam, hat man das nie so genau timen können, dass das so genau hinkam auf die Sekunde. Und deswegen hat man Instrumentaltitel da reingesetzt, die man dann relativ unproblematisch jederzeit ausblenden konnte.
0: Mhm. Auch vor den Verkehrsnachrichten war es ja ähnlich dann, ne?
1: Genau.
0: Welche Inhalte und Formate betreuen Sie dann speziell für SDR1?
1: Es gab das Schlagerkarussell, was ich zusammengestellt habe, was ganz am Anfang eine meiner ersten Sendungen war. Moderiert hat das Roswitha Roszak. Ich hatte damals die Kollegen bei SDR1 mit dem Fred Metzler oder ja, es war dann Rainer Nitschke, es war Michael Branig, es war Gisela Böhnke. Also das waren alles so die Kollegen, mit denen ich da in SDR1 gearbeitet habe.
0: Günter Freund ist ja noch
1: Günter Freund natürlich.
0: Karussell, der hat ja genau. Viel Wert auf Instrumental gelegt. Das heißt, haben Sie dann selber die Platten aufgelegt?
1: Es war so, im Studio waren immer zwei Techniker. Ja? Das heißt, die einen waren am Mischpult und die anderen haben die Schallplattenspieler bedient und die Bänder aufgelegt. Und die am Mischpult konnten dann den Regler hochziehen und dann ist das abgefahren. Ja? Das waren unsere Techniker.
0: Wie schon erwähnt, wurden die Tonträger alle kostenlos den Sendern zur Verfügung gestellt.
1: Ja, da haben wir eben auch Bemusterungen bekommen. Also gerade wir waren natürlich überglücklich, dass wir eben dann auch über den deutschen Vertrieb an GRP-Produktionen rankamen. Gerade weil sie eben Grusin zum Beispiel angesprochen hatten oder Lee Ritenour oder wer da damals eben auch auf diesem tollen Label. Das war ja Grusin Rosen Productions. Ja. Das ist auch heute noch ein Label, was ja, mich sehr begeistert, weil das einfach tolle Aufnahmen sind. Und ich habe zu Hause in meinem Wohnzimmer nach wie vor, ich würde mal sagen, vielleicht 150 GRP-Produktionen im Regal stehen, damit ich jederzeit die in die Hand nehmen kann und da eben einfach schöne Musik davon hören kann.
0: Hier ein schöner Gitarrentitel von Lee Ritenour zusammen mit Dave Grusin.

0: Lee Ritenour und Dave Grusin mit Early AM Attitude aus dem GRB-Album Harlequin von 1985. Weiter nun mit dem Interview, das ich hier im Studio der Büstenwelle mit dem ehemaligen Musikredakteur beim Süddeutschen Rundfunk bzw. Südwestrundfunk Frieder Berlin führen konnte. Neben seiner Tätigkeit als Musikredakteur war und ist er auch heute noch Jazzmusiker.
1: Na gut, das Herz für den Jazz ist mir natürlich seit der Dixieland-Zeit und eben der Zeit, wo ich das dann selbst immer weiterentwickelt habe, die Jazzgeschichte sozusagen relativ schnell nachempfunden habe, ist natürlich immer da gewesen, die Liebe zum Jazz. Und deswegen waren mir natürlich Jazzsendungen am liebsten, wenn ich die machen durfte. Es gab ja den großen Jazzpapst bei uns in Stuttgart, das war der Dieter Zimmerle. Ja, in Baden-Baden war es Joachim Merz Behrendt. Als der gestorben war, dann hat Hans Thomas das übernommen. Und als der dann ging, in Ruhestand, dann hatte ich damals zu der Zeit die Jazzredaktion übernommen und habe damals dann auch tatsächlich diese Sendung, die immer spät abends um 22:30 kam, so 1,5 Stunden, die habe ich dann zusammengestellt und auch moderiert.
0: Das war in welchem Jahr? Wann haben Sie das übernommen?
1: Kurz bevor die Fusion kam, also das durfte so vielleicht so 96, ja, 97 ja, gewesen ja, ja. sein. Ich musste allerdings viele andere eben auch machen, wobei ich sagen muss, ich bin froh, dass ich immer offen geblieben bin. Also Jazz ist jetzt nicht die Musik, wo ich sage, es gibt nur das und sonst geht rechts und links nichts. Es muss nur einfach gut sein. Also ich höre genauso gerne eine gut gemachte Volksmusik, Egerländer oder sowas, ja, weil das auch das swingt toll, wenn es toll gespielt ist. Und es gibt ja viele Musiker, die in beiden Bereichen hochprofessionell arbeiten.
0: Die SDR Big Band oder Südfunk Tanzorchester hat ja auch selber Titel eingespielt, die dann auch im Programm gesendet wurden. Da haben Sie ja auch ein paar Titel beigesteuert.
1: Ja, das ist richtig. Also es war so, dass einerseits die Leute von der Big Band, also die Arrangeure, die damals das zum Beispiel Bernd Rabe oder wer auch immer die Sachen arrangiert haben, Jerry Kirchgessner, dass die auch mich auch gefragt haben, ob ich nicht auch mal einen Titel mit beisteuern wollte. Und ja, ich habe dann Leadsheets geschrieben für die Sachen und ich muss sagen, die Arrangeure haben dann tatsächlich tolle Sachen draus gemacht und die Band hat es dann super gespielt und war dann immer ganz stolz, wenn aus meinem Leadsheet dann nachher ein schöner Titel rauskam.
0: Hier so ein Titel, Samba Alpina.

0: Die Instrumental Lounge könnt ihr alle 14 Tage donnerstags in den geraden Wochen um 20 Uhr nur hier bei der Wüstenwelle hören. Sie haben ja jetzt nicht nur für die SDR Big Band geschrieben, sondern auch für sogenannte Musikverlage oder Library-Verlage Titel beigesteuert. Wie kam da der Kontakt zustande?
1: Ja, nun, es war so, dass also einerseits jede große Schallplattenfirma hatte seine Sendebetreuer, die uns besucht haben und immer auf ihre neuesten Produktionen aufmerksam gemacht haben. Und so waren eben auch diese Library-Verlage immer mal wieder auf Senderreise und hatten uns besucht, ich würde mal sagen, grob im Abstand von vielleicht einem halben oder vielleicht von einem Jahr, egal ob das Werner Drechsler war oder wer auch immer von diesen Verlagen oder Lothar Klören vom Oryx Verlag oder ja, also die ganzen Verlage, die es damals gab oder ganz wichtig natürlich Gerhard Naholz, der Intersound und Sonoton eine große Library hatte. Und so kam man natürlich auch da in Kontakt und auch die waren immer auf der Suche nach Kompositionen, nach guten Kompositionen. Und da habe ich mich dann auch nicht lange bitten lassen.
0: Ja. Sie haben jetzt nicht so viel geschrieben mit Leuten wie Werner Randegger, die haben noch mehr irgendwie geschrieben.
1: Ja, der Werner war ja der Vater. Sein Sohn war Stefan Randegger, der ja ein Kollege von mir dann war.
0: Aber Hans-Günter Bunz hat auch recht viel geschrieben. Ne?
1: Ja, der war ja dann, nachdem Wolfgang Röhrig in Ruhestand gegangen ist, war ja der dann mein Chef. Mhm. Und der war ja auch ein hervorragender Pianist. Ich muss sagen, ja, das war schon ein toller Musiker. Und wenn man eben einen Musiker selber als Chef hat, das ist dann auch für die ganze Atmosphäre innerhalb der Abteilung natürlich schon gut.
0: Also ich finde es auch gut, dass Musikredakteure auch selber Musiker und Komponisten halt sind, weil die, wo jetzt das machen, die sind ja oft gar keine Musiker mehr und wurde alles über den Computer dann zusammengestellt. In dieser Zeit, als Frieder Berlin als Musikredakteur beim Süddeutschen Rundfunk anfing, wurden viele Instrumentals im Radio gespielt, die teilweise auch von den Musikredakteuren der ARD-Sender komponiert wurden. Viele davon konnten sich durch systematische Platzierung eigener Musikwerke, teilweise unter Pseudonym, in den Sendungen oder im ARD-Nachtprogramm bis zu 300 D-Mark pro gesendeten Titel damit verdienen. Das Nachrichtenmagazin Der Spiegel berichtete in zwei Ausgaben Anfang der 70er Jahre des letzten Jahrhunderts darüber. Als investigativer Sender, der die Wüstenwelle ist, habe ich natürlich auch Frieder Berlin zu diesem Thema befragt. Aufgrund seiner Tätigkeit im öffentlich-rechtlichen Rundfunk verfügt er über fundierte Einblicke in die damaligen Strukturen und Musikauswahlprozesse. Die Antwort gibt es nach der nächsten Musik, die Solisten der SDR Big Band und Waltzing Maria. Komponiert von Frieder Berlin und ich wollte natürlich von ihm wissen, wie er auf den Titelnamen kam.
1: Das war eigentlich mehr ein Wortspiel, weil es gibt ja von Rod Stewart diesen Titel Waltzing Matilda. Ja. Und irgendwie kam mir diese Wortspielerei dann so in den Sinn, Waltzing Maria eben. Mhm.

0: Volsi Maria mit den Solisten der SDR Big Band. Jetzt geht es weiter, wie vor der Musik schon angekündigt, mit einem Einblick in die damaligen Musikauswahlprozesse und Strukturen der ARD.
1: Also welche Rolle sehen Sie denn überhaupt für die Library Music? Es war ja damals sehr oft im Programm und jetzt wird es gar nicht mehr gespielt. Welchen Grund hat es? War das nur praktisch, dass die jeweiligen Komponisten halt einfach nochmal ein kleines Zubrot hatten

0: Oder wollte es wirklich keiner hören, weil jetzt wird es ja auch nicht mehr gespielt. Alle anderen Formate wie Oldies und Schlager kommen ja noch, aber Library Music oder Instrumentalmusik im Allgemeinen ist ja nicht mehr vorhanden, auch nicht mehr in den Unterhaltungsprogrammen wie zum Beispiel SWR 4.
1: Na, zum einen, ich hoffe, dass mein Kenntnisstand da richtig ist, ja. Aber war es so, dass ARD-Mitarbeiter nicht im Nachtprogramm gespielt werden durften? Das war so mein Kenntnisstand. Ich weiß nicht, ob vor meiner Zeit das vielleicht ein bisschen anders war. Aber es ist natürlich völlig richtig, wenn in einem öffentlich-rechtlichen Sender ein Titel gespielt wurde, dann gab es circa, ja, sagen wir mal so, wenn man alle Rechte besaß, vielleicht pro Minute vielleicht 9 €. Ja, vielleicht so ganz grob, wenn der Titel dann 3 Minuten lang war, na, sind wir vielleicht bei 30 € sowas. Und wenn jetzt alle Rundfunkanstalten in der Nacht zusammengeschaltet waren, dann wurde das wohl offensichtlich multipliziert. Wenn das 10 Anstalten waren, dann mag das wohl so sein. Aber wie gesagt, zu meiner Zeit war das mit Nachtprogramm für ARD-Mitarbeiter kein Thema mehr. Diese Musik ist durchaus von der damaligen Generation auch gern gehört worden. Und viele haben die instrumentale Musik schon auch vermisst. Und von der Industrie selbst kam gar nicht so viel an Musik im instrumentalen Genre. Insofern war praktisch diese Lücke, die man da geschlossen hat, sei es durch die Rundfunkorchester selber, ja, also die damalige, das SDR-Orchester oder auch entsprechende andere Ensembles, wie zum Beispiel das Ensemble Günter Leimstoll oder was es alles damals gab, die haben praktisch diese Lücke geschlossen, dass man da genug abwechslungsreiches Material eben auch hatte. Ich habe ja vorher schon gesagt, man brauchte Musik vor den Nachrichten, vor dem Wetter, vor der Verkehrsübersicht, um die entsprechend ausblenden zu können oder auch mal zwischendurch, damit sich diese Generation von Hörern damals auch ein bisschen von den Vokaltiteln erholen konnte, wenn man das so sehen möchte. Ja, also ich denke mal, die Redakteure, die beim Radio gearbeitet haben, die haben bestimmt alle gut genug verdient, dass sie auch ihre Miete bezahlen konnten, auch wenn sie diese zusätzlichen Euros oder damals waren nicht die Euros, sondern die Marks und die Pfennigs eben nicht unbedingt hatten. Gut, ich gebe zu, ich habe letztendlich auch nicht Nein gesagt, wenn dann ein Titel von mir tatsächlich gespielt worden ist. Und im Juni des darauffolgenden Jahres hat mir die GEMA dann halt einfach ein paar Kröten überwiesen. Ja, aber das war natürlich gemessen an unserem Gehalt, war das natürlich verschwindend wenig.
0: Das sei den Komponisten und Verlagen auch gegönnt für die schöne Musik. Heute verdienen bei dem gleichförmigen Musikprogramm der ARD Pop- und Unterhaltungswellen meist nur Künstler wie Udo Lindenberg, die Toten Hosen oder Elton John. Aber dann sollten die Verlage diese Musik der Öffentlichkeit, sprich den Hörern, jetzt auch zur Verfügung stellen. Denn durch ihre GEZ-Gebühren haben sie den Verlagen und Komponisten über die GEMA-Tantiemen zum wirtschaftlichen Erfolg verholfen. Selbst wenn jetzt damit durch das Streaming nicht mehr so viel damit erlöst werden kann, es wurde ja im letzten Jahrhundert schon sehr gut damit verdient und ich finde, ein Kulturgut sollte man auch den Hörern gerne kostenpflichtig zur Verfügung stellen. Leider ist es bisher so, dass viele Instrumentals von den Musikverlagen und auch anderen Labels einfach im Archiv verschwinden und nicht mehr neu aufgelegt werden. Positives Beispiel ist hier der Verlag Sonoton und Intersound aus München. Dort wurden fast alle Aufnahmen digital in den einschlägigen Portalen zum Anhören eingestellt. Wie diesem Titel mit der Gruppe Checkpoint Music, Tea Time.

0: Tea Time mit der Gruppe Checkbound Music um den Gitarristen Klaus-Peter Schöpfer, komponiert von Frieder Berlin, der bis 2019 Musikredakteur beim SDR bzw. SWR, wie der Sender 1997 nach der Fusion mit dem SWF dann hieß. Auch über diese Zeit hat mir Frieder Berlin im Interview erzählt.
1: Es kam ja dann die Fusion mit dem Südwestfunk. Wie hat die Fusion dann Ihre berufliche Situation verändert und welche neuen Möglichkeiten öffneten sich dadurch? Weniger Aussuchen, mehr Vorgaben durch die Berater und Musikautomaten, so einmal als Fragezeichen. Also konnten Sie immer noch dann später, wie auch nun die Musikautomation kam, noch Ihre Ideen für die Playlisten einbringen?
2: Also als die Fusion kam, war tatsächlich ein großer Schritt, in welcher Richtung auch immer. Es war ja eine politische Entscheidung, dass diese beiden großen Sender, der SDR und SWF, zusammengelegt werden. Und von der Politik aus war das Konzept so. Also das erste Programm war ein Landesprogramm, weil wir haben ja auch für Rheinland-Pfalz gesendet. Es gab dann also einen Landessender, eben SWR1 Baden-Württemberg und SWR1 Rheinland-Pfalz. Das waren zwei unabhängige Kanäle. Genauso war das vierte Programm, während zum Beispiel das zweite Programm und auch das dritte Programm, die haben für beide Länder, dann also für Rheinland-Pfalz und für Baden-Württemberg gesendet. Was bedeutet hat, dass diejenigen Programme mit allen ihren Mitarbeitern aus Baden-Baden gesendet haben, die für alle beiden Länder gesendet haben, während die Landessender in Stuttgart und in Mainz waren. Jetzt für mich war es einfach so, ich war sehr, sehr verwurzelt durch meine eigenen Bands, die ich hier hatte. Ich hatte ja verschiedene Jazzbands, ich hatte die Gruppe Jazz Fusion mit 4 Bläsern, ich hatte das Frieder Berlin Quintett, wo zum Beispiel Ernst Hutter, der nachher die Egerländer Musikanten geleitet hat, als Posaunist dabei war, und Karl-Heinz Link als Schlagzeuger, der nachher Musikchef im SWR 4 war. Wir hatten auch ein Tanzorchester, also was heißt ein Orchester, eine Tanzband, eine 6-Mann-Tanzband, mit der wir große Gala-Veranstaltungen in der Stuttgarter Liederhalle und Leonberg und wo überall gespielt haben. Alles das sozusagen aufzugeben und in ein neues Umfeld reinzuspringen nach Baden-Baden, war für mich keine Option. Natürlich auch, weil die Familie in der Zwischenzeit mit Kindern eben in der Nähe von Stuttgart und wir hatten da uns auch ein Haus gekauft. Das wollte ich alles nicht aufgeben. Deswegen bin ich in Stuttgart geblieben und dann eben als Redakteur für SWR 1. Dann war natürlich mein Engagement für Jazz war damit beendet, weil die Jazzredaktion ging ja nach Baden-Baden. Mhm. Ja. Sonst hätte ich eben in diesen sauren Apfel beißen müssen. Und das wollte ich dann doch nicht.
0: Ja. Jetzt noch ein Titel, Check-in aus dem Jahr 1989 mit Jörg Reiter und seiner Band.
2: Genau, also Jörg Reiter war natürlich zu der Zeit damals als junger Musiker der absolute Shootingstar, ja, technisch unglaublich versiert und mit allen Wassern gewaschen. Er war dann Dozent in Mannheim an der Hochschule und ist aber leider auch viel zu früh verstorben.

0: Charlie Mariano am Saxophon und die Jörg Reiter Band mit Check-In, ein Titel geschrieben von Frieder Berlin. Wie blickt er auf die heutige Radiolandschaft, nachdem er 2019 als Musikredakteur beim SWR in den Ruhestand ging? Wie schauen Sie heute auf die Programme SWR1? Wie unterscheidet es sich von damals? Natürlich grundlegend wahrscheinlich.
1: Na gut, es ist so, die Verantwortlichen überlegen sich natürlich auch, wie entwickeln wir uns weiter mit unseren Hörern. Ja? Wenn wir genau dieselbe Musikrichtung beibehalten über Jahrzehnte, dann werden wir diese Hörer auf Dauer verlieren. Insofern geht man praktisch da tatsächlich immer auch ein Stück in die etwas modernere Richtung dann weiter. Ich habe ja vorher schon erzählt, dass das heutige SWR4-Programm fast identisch ist mit dem, was wir früher in SWR 1 gemacht haben.
0: Nur die Sendungen fehlen, also die ganzen Wortsendungen sind alle weg natürlich. Ne?
1: Ja, also gut, ich meine, in SWR 1 haben wir natürlich immer noch, und das ist ein großes Flaggschiff, die Leute-Sendung zwischen 10 und 12. Und ich glaube, da wird man auch nicht dran rütteln.
0: Das ist auch die einzige Sendung mit etwas höherem Wortanteil. Aber das restliche Programm beschränkt sich auf Belangloses. Keine aktuellen Mittags- oder Abendsendungen mehr. Ebenso in SWR 4, bei dem alle regionalen aktuellen Sendungen eingestellt wurden und es nur noch kurze Regionalnachrichten um halb gibt und Gewinnspiele mit kostenpflichtiger Telefonnummer, bei der man dann eine SWR 4-Tasse gewinnen kann. Es gibt keine ähnlichen Sendungen mehr, wie sie früher in SDR 1 liefen. Mit dem Programm SDR 1 vor der Fusion hat das nichts mehr gemeinsam. Doch zurück zu der veränderten Arbeit eines Musikredakteurs im Zeichen des Formatradios und der Computerunterstützung.
1: Ja, ansonsten ist es natürlich so, wir waren früher, ich würde mal sagen, vielleicht 20 Kollegen, die die Musikprogramme in dieser Abteilung alle gemacht haben. Das ist natürlich mit Computerunterstützung heutzutage viel einfacher möglich. Ich glaube, dass, ich bin jetzt ja auch schon 7 Jahre im Ruhestand, ja, aber ich glaube, dass vielleicht noch 2 Leute an diesem Programm arbeiten, ja, es muss immer ein neuer Input gemacht werden und es muss praktisch kontrolliert werden, was dann an Programmen der Computer ausspuckt, ob es da große Probleme zwischendrin gibt oder ob man das genauso senden kann. Also insofern ist es tatsächlich ein völlig anderes Arbeiten und die Musikredakteure, die jetzt dran sind, sind nicht unbedingt Musiker, sondern sind Journalisten. Mhm. Ja, die machen eben auch mal einen Musikbeitrag, wenn jetzt irgendjemand 70 wird oder über 80 wird oder wenn einer gestorben ist, einer von den großen bekannten Namen, dann sind die natürlich anderweitig gefordert, als jetzt Musik zusammenzusuchen, was tatsächlich heute auf diese Weise der Computer macht, der natürlich insofern gefüttert werden muss, als jeder Titel einkategorisiert werden muss. Ist es ein schneller Titel? Was für einen Charakter hat er? Was für einen Groove hat er? Was für eine Sprache hat er? Und so weiter, um dann anhand dieser Kriterien dann auch ein abwechslungsreiches Programm zusammenstellen zu können. Mhm.

0: Time to Go mit Klaus-Peter Schöpfer and Friends, geschrieben von Frieda Berlin. Ja, Zeit zu gehen wird es langsam auch für mich hier in der Instrumental Lounge. Zum Schluss blickt Frieda Berlin noch auf einige Begegnungen mit Musikern zurück.
1: Naja, es war so, man hat natürlich innerhalb dieses Jobs sehr, sehr viele prominente Leute kennengelernt, die uns auch besucht haben. Also ich will gerade zum Beispiel mal zwei besonders herausragende Dinge erzählen. Es kam, ich kann gar nicht mehr genau das Jahr sagen, eine Gruppe von 5 Mädels aus England, die von der Sendebetreuerin mitgeschleppt wurden und haben kein Wort Deutsch gesprochen und waren recht schüchtern. Und um einfach ein bisschen Kontakt zu denen auch dann aufzunehmen, hat man gesagt, komm, gehen wir miteinander Mittagessen. Und ich saß dann in der Runde und neben mir saß ein junger Mann. Und ich sage, na, für welche Zeitung schreibst du denn? Ich schreibe nicht für eine Zeitung, ich bin der Fahrer. Ja, und dann habe ich mich halt so mit den Mädels dann so mit meinem einigermaßen Englisch unterhalten. Ja, die hatten ihre Debüt-Single mitgebracht, Wannabe. Ja, das waren dann einfach die Spice Girls.
0: Spice Girls, okay.
1: Waren die Spice Girls.
0: War damals noch ganz unbekannt dann.
1: Völlig unbekannt damals und was weiß ich, 4 Wochen später sind sie durch die Decke gegangen.
0: Ja.
1: Ein anderes Mal kamen die damals auch völlig durch die Decke gegangen waren die Kelly Family. Die kamen mit einem großen Doppeldeckerbus an und sind in den Park der Villa Berg gefahren und haben damals für uns Irish Stew gekocht. Und wir saßen dann in dem Doppeldeckerbus drin und haben Irish Stew gegessen mit der Kelly Family. Das war irgendwie auch ganz lustig. Schön war natürlich auch mal, werde ich mich immer dran erinnern, ein Abendessen mit den Kollegen und mit Udo Jürgens, ein fantastischer Mensch und der auch viel zu erzählen hatte. Oder ein anderes Mal waren wir essen mit Chris de Burgh. Ich hatte damals in meinem Schrank im Büro hatte ich immer eine alte Gitarre, die ich von meinem Vater vererbt bekommen hatte. Eine akustische Gitarre, die hatte ich damals mitgenommen. Und hat ihn gebeten, mir doch ein Autogramm draufzuschreiben, den Chris de Burgh. Ja, dann hat er eben draufgeschrieben. Dann sage ich, Chris, das kann doch kein Mensch lesen. Ja, dann hat er sich also hingesetzt und hat fein säuberlich Chris de Burgh draufgeschrieben. Ja. Ein anderes Autogramm ist zum Beispiel auf dieser Gitarre drauf, ist Jack Bruce, der legendäre Bassist von Cream, ja, der ja auch schon lange gestorben ist. Ja gut, und ich meine, in der Zeit hatten wir ja auch eine sehr schöne Band aus Redakteuren. Es war die SWR1-Band, mit der wir viel im ganzen Land aufgetreten sind und den SWR damals eben auch, glaube ich, schön nach außen getragen haben bei vielen öffentlichen Veranstaltungen. Und wir haben auch jedes Jahr dann bei der großen Hitparadenparty in der Schleierhalle gespielt in Stuttgart, immer so vor 8000 Leuten. Da waren ja immer Stargäste mit dabei, die wir dann mit dieser Band auch begleitet haben. Ja, also da waren Leute dabei wie, also gerade zum Beispiel Chris de Burgh haben wir begleitet. Wir haben John Miles begleitet, der leider auch nicht mehr unter uns ist, der ja den großen Hit Music hatte, ja.
0: Ja.
1: Und der musikalischer Leiter damals auch von der Band von Tina Turner war. Wir haben Tony Hadley begleitet, den Sänger von Spandau Ballet. Wir haben Holly Johnson, den Sänger von Frankie Goes to Hollywood begleitet. Wir haben Ian Paice und Roger Glover begleitet, also diese Gründungsmitglieder von Deep Purple, und haben da dann eben Titel von Deep Purple gespielt, ja, Child in Time und diese ganzen tollen, bekannten Titel. Wir haben Ken Hensley von Uriah Heep begleitet. Wir haben auch Stefan Gwildes begleitet zum Beispiel, diesen hervorragenden deutschen Sänger und so einige. Das war natürlich auch ein großes Erlebnis und da denke ich sehr, sehr gerne dran zurück.

Vielen Dank an Frieder Berlin, dass er zu Gast im Studio der Wüstenwelle für meine Sendung Instrumental Lounge war. Die Sendung mit Easy Listening, Pop und mehr gibt es alle 14 Tage, immer donnerstags in den geraden Wochen um 20 Uhr meist live und in der Wiederholung am Montag darauf um 23 Uhr und Mittwoch darauf um 10 Uhr. Empfehlt die Sendung gerne weiter, ich freue mich immer über neue Hörerinnen und Hörer. Und schaut regelmäßig auf meine Sendungsseite der Instrumental Lounge unter www.wüste-welle.de vorbei. Da gibt es Playlisten der vergangenen Sendungen, Beiträge und Vorschauen auf die nächsten Sendungen. Und auf meinem YouTube-Kanal ausgewählte Interviewsendungen zum Nachhören. So auch diese und auch das erste Interview mit Frieder Berlin, bei dem es um seine musikalische Laufbahn als Pianist und Komponist ging. Ich sage danke fürs Zuhören und auf Wiederhören. Ganz zum Schluss, bis zum Beginn der nächsten Sendung, noch Sunset in Acapulco, geschrieben von Frieder Berlin, mit Erwin Lehn und seinem Südfunk-Tanzorchester.

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1: Ja, hallo und herzlich willkommen auf der Wüstenwelle. Ihr hört die 96,6 Megahertz.
2: Und die Sendung Libresso.
1: Und an den Mikros sind
2: Leo Weipert
1: und Karin Happ. Und womit starten wir heute?
2: Mit Fast Music und das Stückchen heißt Zeitenwende.

Ja, da ist der falsche Lied im falschen Tape gewesen oder wie auch immer. Auf jeden Fall war das Burning Man von Melodies Echo Chamber und das ist eine Künstlerin, die kommt aus Frankreich, lebt in Südfrankreich. Heißt eigentlich Melody Brochet und genau in Aix-en-Provence lebt sie. Und die hat auch ein neues Album veröffentlicht. Und